0: Bismarck war bis zu seinem Rücktritt im November maßgeblich auch an den Friedensverhandlungen beteiligt und galt als zweitmächtigster Mann in Kiew. Teile der Machtelite und ranghohe Beamte stehen schon lange im Ruf, sich im Zuge des Krieges zu bereichern. Die Ukraine gilt trotz Reformen noch immer als einer der korruptesten Staaten überhaupt. Präsident Zelensky hat der Europäischen Union im Streben um eine Mitgliedschaft den Kampf gegen die Korruption zugesichert. Aus Moskau, Ulf Mauder.
1: In Berlin und Hamburg hat es am Vatertag Demonstrationen gegen sexualisierte Gewalt an Frauen gegeben. Dazu aufgerufen hatten Männerinitiativen. Eine Forderung an Männer, nicht wegschauen, wenn es im Umfeld zu sexistischem Verhalten kommt. Am Brandenburger Tor in Berlin protestierten nach Polizeiangaben 800 Menschen. Die Veranstalter sprachen von 3.500 Teilnehmenden.
2: Das Wetter. Ja, nach diesem verregneten Vater- und Feiertag gestern bleibt es heute überwiegend trocken bei uns in NRW. Der frühe Freitagmorgen startet mit vielen Wolken. Ab dem Morgen und Vormittag sind dann aber auch immer mehr Sonnenabschnitte am Himmel zu sehen. Und die ziehen sich dann auch über den gesamten Tag. Höchstwerte um die 14 Grad. Morgen am Samstag geht es dann ähnlich freundlich weiter. Dann kommen auch noch mal ein paar Wolken mit dazu. Bleibt aber alles in allem freundlich. Bei Höchstwerten um die 15 Grad. Und Sonntag haben wir bis zu 16 Grad. Da kann dann aber auch der ein oder andere Regenschauer wieder mit dabei sein.
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4: Zurzeit liegen uns keine Meldungen vor. Wir wünschen allen unterwegs gute Fahrt.
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2: Und das gleich mit ganz frischer Musik, aktuell ganz oben in den Charts mit dabei von BTS. Swim habe ich gleich für euch in der Playlist und los geht's mit Bon Jovi, You Give Love a Bad Name. Ich bin Finn Weiden, kommt gut durch die Nacht mit uns.

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0: Das ist ja eigentlich immer der Klassiker, ne? Wenn wir irgendwo mal ja, abends essen gehen wollen, dann wird schnell auf Google geklickt, das Restaurant gesucht. Ah hier, 4,6 Sterne, super, da gehen wir hin. Ja, doch das stimmt gar nicht immer mit der Bewertung oder man kann sich zumindest nicht immer drauf verlassen. Google zeigt deshalb ab sofort nicht mehr nur die Sternebewertung von Restaurants oder Geschäften an, sondern auch, wie viele Rezensionen gelöscht wurden. Ja, Hintergrund ist die lange Diskussion darüber, wie glaubwürdig diese Bewertungen eigentlich noch sind. Denn neben echter Kritik findet man im Netz teilweise auch ja, komplett absurde Beschwerden. Menschen regen sich da zum Beispiel über zu laute Möwen auf oder, ja weiß ich nicht, bewerten Inseln, weil man von da aus nicht mehr aufs Festland kommt. Kollege Leo Arrighi, du hast mal so ein paar der kuriosesten Google-Bewertungen dir rausgesucht.
1: Ja genau, und das ist schon ziemlich absurd, was ich da so alles gefunden habe. Zum Beispiel ein Nutzer, der bewertet ein Restaurant wie folgt. Das Essen war okay, denke ich, aber der Kellner hat am Ende mit meiner Frau geschlafen, daher kann ich dem Laden nicht mehr als 3 Sterne geben. Ja, also das klingt natürlich plausibel. Ob solche privaten Infos jetzt was auf Google verloren haben? Und ich meine, was kann das Restaurant dafür? Oder ein Nutzer, der das Brandenburger Tor besucht und dann bewertet hat, da schreibt er, das steht ja gar nicht in Brandenburg. Beschiss. Und Brandenburger kann man da auch nicht kaufen. Wirklich. Da ist ein ganzer Ausflug im Eimer.
0: Absolut, da ist der Ausflug wirklich im Eimer. So, jetzt hatten wir Bewertungen zu einem Restaurant und einer Sehenswürdigkeit. Leo, du hast auch noch was Absurdes bei Hotels gefunden, ne?
1: Gerne, damit kann ich auch dienen. Hier schreibt ein Nutzer zum Beispiel, der auch nur einen Stern für ein Hotel gibt, Knast sein Vater, würde man heutzutage sagen. Oder hier noch ein anderer Nutzer und auch ein anderes Hotel. Die Wände müssen papierdünn gewesen sein. Wir haben die Stimmen des Paares nebenan gehört, das gerade angekommen war. Danach hatten sie mehrmals sehr lauten Sex. Wir konnten sogar hören, wie sie auf die Toilette gegangen sind. Zum Glück hat mein Sohn tief und fest geschlafen.
0: Boah, da alles steht im Internet. Ja, manche Menschen, ich glaube, nutzen Google-Bewertungen offenbar wie so ein öffentliches Tagebuch mit Sternesystem. Ja, danke dir, Leo. So, der Song hier kriegt von mir aber wirklich 5 Sterne. Das ist Bebe Rexha mit New Religion. 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

So, ich hoffe, ihr hattet alle einen schönen Feiertag gestern, habt den freien Tag so ein bisschen genossen. Wenn ihr Glück habt, habt ihr heute einen Brückentag genommen. Aber wie ich die meisten von uns allen kenne, wie ich auch, haben wir das natürlich vergessen. Also, machen wir uns jetzt eine ganz entspannte Nacht zusammen. Hallo zu euch auf die Nachtschicht oder auch ins Auto. Das ist Aura Dione mit I Will Love You on Monday. Ich bin Finn Weiden. Hi!

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0: Durch die Nacht geht's mit Leonie und Don't Worry. Schön, dass ihr mit dabei seid. Ich bin Finn Weiden und für euch jetzt eine ganz frische Nummer von Tim Bensko. Das ist Kopf hoch.
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1: Ich bin Jan-Henner Reitze. Chinas Staatschef Xi Jinping und US-Präsident Donald Trump haben in Peking ein erstes Gespräch geführt. Trump lobte dabei seinen Gastgeber in den höchsten Tönen. Xi sei eine großartige Führungspersönlichkeit, sagte Trump.
2: Viel Einigkeit wird präsentiert in Peking und auch im Bemühen um die Öffnung der Straße von Hormuz sehen Trump und Xi offenbar an einem Strang. In der Meerenge muss freie Bahn für Handel herrschen. China solle auch eine aktivere Rolle spielen und den Iran beeinflussen, hieß es. China soll auch Interesse am Kauf von mehr amerikanischem Öl gezeigt haben. Allein beim Punkt Taiwan warnte Xi vor schlechter Handhabe und Spannungen zwischen den USA und China. Im September soll Trumps Freund Xi hier ins Weiße Haus zu Besuch kommen. Tina Eck, Washington.
1: Der Trump-Besuch in China geht noch weiter. Ein Thema dabei noch die wirtschaftliche Zusammenarbeit. Nicht nur im Irankrieg fehlt noch eine Lösung. Trotz Waffenruhe greifen sich auch Israel und die Hisbollah im Libanon gegenseitig an. Nach Angaben aus Israel seien bei Angriffen im Süden des Libanons mehr als 20 Hisbollah-Mitglieder getötet worden. Ziele seien auch Waffenlager und Kommandozentralen gewesen. Die Hisbollah soll wieder Raketen auf den Norden Israels abgefeuert haben. Am Vatertag ist in Berlin und Hamburg gegen Gewalt an Frauen und queeren Menschen protestiert worden. In Berlin spricht die Polizei von 800 Teilnehmenden, die Veranstalter nennen die Zahl 3500.
3: Bei der Demo am Brandenburger Tor waren vor allem Männer dabei. Auf den Plakaten stand zum Beispiel More Feelings, Less Violence, also übersetzt mehr Gefühle, weniger Gewalt. Oder Neue Männer braucht das Land. Die Initiative dahinter sagt, Männer seien in der Debatte über sexualisierte Gewalt oft noch viel zu leise. Deshalb wollten die Teilnehmer am Vatertag ganz bewusst zeigen, das Thema geht eben nicht nur Frauen etwas an. Gefordert werden unter anderem mehr Geld für Frauenhäuser und bessere Hilfe für Betroffene. Zoe Tassovali, Redaktion.
1: In Wien ist am Abend das zweite Halbfinale des Eurovision Song Contests über die Bühne gegangen. Für das Finale am Samstag haben sich unter anderem Dänemark, Rumänien und Australien qualifiziert, die als Mitfavoriten gehandelt werden. Deutschland ist automatisch für das Finale gesetzt, in diesem Jahr mit Sarah Engels und dem Song Fire.
4: Das Wetter. Jetzt in der Nacht, da klingen letzte Gewitter langsam ab. Schauer werden auch seltener, lockert hier und da etwas auf. Örtlich zieht da mal so ein bisschen Nebel durch, das bei 4 bis 1 Grad. Am Freitag wieder eine Menge Grau mit dabei, geht meist wechselnd bewölkt und oft regnerisch durch den Freitag. Kann auch mal ein Gewitter mit dabei sein. Es bleibt sehr kühl, mit Werten um 12 Grad.
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5: Zurzeit liegen uns keine Meldungen vor. Wir wünschen allen unterwegs gute Fahrt.
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4: Tja, und mit wem starten wir in diese Stunde? Nehmen wir ihn hier, Kamrat, neue Musik jetzt von ihm. Hug Yourself, ich bin Andreas Grunwald, euch eine angenehme Nacht zusammen.

0: So, da ist sogar der wach, der eigentlich hätte bis 9 Uhr ausschlafen können. Die Toten Hosen, gerade eben gespielt mit Die Show muss weitergehen. Ja, in knapp einem Monat geht die Show dann auch weiter. Da startet nämlich die WM dieses Jahr in Kanada, Mexiko und den USA. Ja, ich weiß, das habt ihr gewusst. Es ist mal was anderes. Anders sind da übrigens auch die Anstoßzeiten. Gespielt wird ja häufig dann mitten in der Nacht. Große Public Viewings finden darum oft erst gar nicht statt. Und darum mal die Frage jetzt an euch, mit wem und wo schaut ihr denn die Spiele?
1: Ich schaue mit meinen Freunden, deswegen werden wir auch sehr viel Spaß während der WM haben.
2: Mein Bruder, meine Schwester, mein Vater, meine Mutter, vielleicht auch noch ein paar andere Familienmitglieder, wenn man grillt oder so.
3: Noch ein paar Freunde holen und sonst vielleicht Familie, wenn die mal keine Zeit haben sonst, ja.
4: Freunde, Familie, zu Hause, auch Public Viewing vielleicht.
5: So am ehesten wahrscheinlich mit Freunden und dann auch Public Viewing, je weiter man halt kommt.
2: Wenn die WM anfängt, dann muss ich auch in der Nacht manchmal einfach aufstehen, um dann diese Spiele zu schauen von Deutschland. Aber das wird auf jeden Fall mir auch Spaß machen.
6: Ich treffe mich auf jeden Fall mit Freunden und dann werden wir die zusammen schauen.
0: Ja, viel Spaß. Viele Spiele, also mitten in der Nacht, die Fußball-WM in den USA, Kanada und Mexiko fühlt sich auf jeden Fall jetzt schon so ein bisschen anders an.
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0: Das Wetter.
1: Geht meist trocken durch die restliche Nacht. Gewitter und Schauer, die klingen ab. Örtlich zieht mal ein bisschen Nebel durch. Dazu messen wir dann noch 4 bis 1 Grad. Jetzt in der Nacht zum Tagesstart gibt's hier und da etwas Sonne. Später neue Wolken. Gebietsweise kommen da einige Schauer runter. Das ist jetzt nicht überall der Fall. Stellenweise bleibt's auch trocken. Das bei weiter kühlen 13 Grad.
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2: Zurzeit liegen uns keine Meldungen vor. Wir wünschen allen unterwegs gute Fahrt.
1: Ja, und das in dieser Nacht und zwar sofort jetzt mit einem großen 2000er. Schnappen wir uns das Ding hier von Wheatus, Teenage Dirtbag. Ich bin Andreas Grunwald. Euch eine angenehme Nacht.

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1: Ich bin Jan-Henner Reitze. Innerhalb der Bundesregierung aus Union und SPD gibt es Streit um zentrale Reformen. Das Vertrauen in der Bevölkerung nimmt nach Umfragen immer weiter ab. Vor diesem Hintergrund kommen intern Appelle an die Parteispitzen zusammenzufinden, teils mit deutlichen Worten, zum Beispiel vom Vorsitzenden der christlich-demokratischen Arbeitnehmerschaft Dennis Radke, der im Spiegel fordert, bekommt endlich den Hintern hoch, reißt euch zusammen und konzentriert euch darauf, was wirklich wichtig ist.
2: Vertreter des konservativen Seeheimer Kreises in der SPD fordern im Spiegel, die Vernünftigen müssten jetzt lauter werden. Momentan würden die lautesten und schrillsten die Wahrnehmung der Koalition bestimmen. Und vom CDU-Arbeitnehmerflügel heißt es, Kompromisse seien nichts Schlechtes. Immerhin, die Koalition hat jetzt angekündigt, bis zur Sommerpause bei zentralen Reformthemen liefern zu wollen. Diana Kramer, Nachrichtenredaktion.
1: Beim Besuch von US-Präsident Donald Trump in China bei Präsident Xi Jinping haben beide Seiten ihr Interesse betont, den Iran-Krieg endgültig zu beenden, auch damit die Straße von Hormuz wieder geöffnet wird. Mit Blick auf Taiwan, das von China beansprucht wird, soll Xi eine Warnung vor Einmischung in Richtung Trump formuliert haben. Ein weiteres Thema, auch heute am zweiten Tag der Reise, sind die wirtschaftlichen Beziehungen. Wer am heutigen Brückentag einkaufen gehen möchte, könnte vor verschlossenen Türen stehen. Bundesweit gibt es Warnstreiks im Handel. Die Gewerkschaft Verdi will damit in den laufenden Tarifverhandlungen Druck machen und ein besseres Angebot von Arbeitgeberseite.
3: Verdi spricht sogar von vergifteten Angeboten. Die Arbeitgeber bieten bisher nur kleine Lohnerhöhungen in zwei Schritten. Verdi fordert dagegen deutlich mehr, und zwar 7% mehr Lohn, mindestens aber 225 Euro zusätzlich im Monat. Der Handelsverband hält dagegen. Er verweist auf die aktuell schwierige wirtschaftliche Lage und sieht daher kaum Spielraum. Deshalb sind heute in mehreren Städten Warnstreiks und Kundgebungen geplant, unter anderem in Hamburg, Dortmund und Stuttgart. Zoe Tassovali, Nachrichtenredaktion.
1: Zum Fußball. Die Frauen vom FC Bayern München haben das Double perfekt gemacht. Nach der Meisterschaft gewannen sie auch den DFB-Pokal. Im Finale in Köln schlug das Team den VfL Wolfsburg mit 4:0.
4: Das Wetter.
5: Geht meist trocken durch die restliche Nacht. Gewitter und Schauer, die klingen ab. Örtlich zieht mal ein bisschen Nebel durch. Dazu messen wir dann noch 4 bis 1 Grad. Jetzt in der Nacht zum Tagesstart gibt es hier und da etwas Sonne. Später neue Wolken. Gebietsweise kommen da einige Schauer runter. Das ist jetzt nicht überall der Fall. Stellenweise bleibt es auch trocken. Das bei weiter kühlen 13 Grad.
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6: Zurzeit liegen uns keine Meldungen vor. Wir wünschen allen unterwegs gute Fahrt.
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5: Tja, und gleich hier Musik mit dabei. Ich finde, bei der Band, da muss man immer ganz genau aufpassen, ob es jetzt 80er oder 90er sind. Gleich schnappen wir uns 90er von Roxette. It Must Have Been Love. Starten jetzt erstmal mit Ray und Where's My Husband?

0: Roxette, It Must Have Been Love. Guten Morgen an diesem Freitag. Ja, da haben wir wieder so einen, ne? Einen Brückentag. Ja, was für eine komische Erfindung. Also findet er hier zumindest.
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2: Hier drei Dinge, die genauso sinnlos sind wie Brückentage. Diese Papierstrohhalme an der Capri-Sonne, Sandwichmaker und diese USB-Kaffeetassenwärmer. Ich meine, wie lange will man bitte an einem Pott Kaffee rumnuckeln? Gilt der Kaffee nicht irgendwann als stehendes Gewässer? Gibt's dann so Sprungschichten wie im See? Siedeln sich dann heimische Tier- und Pflanzenarten an? Muss man dann Brutplätze für seltene Vögel rund um die Tasse ausweisen? Ich check's nicht. Trinkt doch einfach euren Kaffee. So, worum ging's nochmal? Ach ja, Brückentage. Ja. Hier mein Antrag. Brückentage sofort zu Feiertagen erklären. Dann sind diese langen Wochenende wirklich für alle lang. Ja gut, außer für Menschen in systemrelevanten Berufen wie an der Tanke oder Türsteher oder so. Die müssen wirklich immer ran. Wusstet ihr eigentlich, dass ein Mauersegler ein Vogel ist, der bis zu 10 Monate am Stück fliegen kann? Ey, die pennen sogar beim Fliegen. Und wir machen uns Sorgen ums autonome Fahren. Und immer dran denken, der späte Wurm entgeht dem frühen Vogel.
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0: Das Wetter.
1: Jetzt in der Nacht, da klingen letzte Gewitter langsam ab. Schauer werden auch seltener, lockert hier und da etwas auf. Örtlich zieht da mal so ein bisschen Nebel durch, das bei 4 bis 1 Grad. Am Freitag wieder eine Menge Grau mit dabei, geht meist wechselnd bewölkt und oft regnerisch durch den Freitag. Kann auch mal ein Gewitter mit dabei sein. Es bleibt sehr kühl, mit Werten um 12 Grad.
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2: Zurzeit liegen uns keine Meldungen vor. Wir wünschen allen unterwegs gute Fahrt.
1: Und ich kann schon mal sagen, jetzt wird es bei uns toxisch, aber auch nur musikalisch. Britney Spears, die kriegt sowas ganz gut auf die Kette jetzt mit der Nummer hier.

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0: Ace of Base und The Sign. Hatte ich das diese Nacht eigentlich schon erwähnt? Hier, WM, ne, steht wieder vor der Tür. Nur noch 4 Wochen sind's, oder? Genau. Und die Prospekte, die sind wieder voll mit neuen Fernsehern. Es ist jedes Mal das Gleiche. Die Elektrohändler, die riechen das förmlich. Vor einem großen Fußballturnier, da muss eine neue Flimmerkiste hier rein ins Wohnzimmer. Die machen richtig Kasse. Aber für was eigentlich? Also Kollege Kevin Zimmer, der bleibt bei seinem alten Fernseher.
1: Ja, guck dir mal die Preise an. Ich habe so das Gefühl, dass das jetzt keine gute Zeit ist, sich einen neuen Fernseher zu kaufen.
2: Ah. Ja, oh, weißt du das nicht?
3: Nein.
1: Das könnte da einen Zusammenhang mit der Fußball-WM geben. Ich bleib da, glaube ich, mal dran. Aber brauchen wir wirklich, um Fußball zu gucken, diesen ganzen Technik-Schnick-Schnack? Da werden Dolby Surround-Anlagen um einen herum gebaut. Ne? Am Ende klingt es immer so, als ob dich einer von der Seite anquatscht. Komm, lass das sein, ja?
3: Hab zwar keinen Ton verstanden, aber egal.
1: Und ganz ehrlich, brauchen wir wirklich diese ultra-teuren Ultra-HD-Glotzen? Ja? Siehst doch eh nichts, ne? Also du hast ja während so einem Deutschland-Spiel gefühlt die ganze Familie und die halbe Nachbarschaft bei dir sitzen. Und was nutzt dir da Ultra-HD, wenn du dir, was weiß ich, 1400 mal 2000 Schlag-mich-tot-Pixel durch die fisselige Deutschland-Perücke von der Nachbarin siehst? Die ist total pfiffig und lustig fand, diese besondere Größe zu kaufen, ja? Und die sitzt ausgerechnet vor dir. Ja, selbst neben dir wäre in dem Fall schlimm.
4: So viele Leute habe ich ja noch nie in mein Haus gehabt, nicht?
1: Ja. Ja, immer mehr Köpfe und Ärsche. Ja, Entschuldigung, die schieben sich halt ins Bild, ja? Will noch jemand eine Frikadelle? Bernd, willst du noch ein Bier? Da hilft auch kein größerer Fernseher, nichts. Ich sag doch, kein Bier für Bernd, ja? Habe ich 1000 Mal gesagt. Jeder weiß, dass der nach dem dritten Bier nichts mehr halten kann. Steht im 5-Minuten-Takt auf und dann genau im Bild. Neuer Fernseher macht da mal gar nichts. Also ich kauf keinen. Liebe Elektromärkte, ihr könnt euch eure neuen Fernseher zu dem Preis auch in den HDMI-Anschluss schieben, ja? Jetzt gucke ich die Fußball-Weltmeisterschaft. Auf 50 Zoll, ohne Dolby Surround oder doch beim Nachbarn. Der hat nämlich einen neuen Fernseher.
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1: Ich bin Jan-Henner Reitze. Beim Besuch von US-Präsident Donald Trump in Peking hat Chinas Staatschef Xi Jinping seine Hilfe angeboten, um eine Lösung in Sachen Iran-Krieg zu finden. So hat es zumindest Trump im US-Fernsehen gesagt.
2: In Peking gibt's viel Einigkeit, vor allem auch über freie Schifffahrt in der Straße von Hormuz. Trump versicherte im Interview auf Nachfragen, dass Xi wirklich gesagt habe, dass er gerne helfen würde bei einer Einigung im Iran-Krieg und bei der Öffnung der wichtigen Meerenge. China gilt als wichtigster Importeur von iranischem Öl und ist deswegen auch besonders an einer Öffnung der Handelsstraße interessiert. Die US-Regierung betont aber, dass man China nicht um irgendetwas gebeten habe. Allerdings habe Trump die Iran-Thematik zur Sprache gebracht. Tina Eck, USA.
1: Heute geht es bei weiteren Gesprächen unter anderem um die wirtschaftliche Zusammenarbeit. Die Bundesregierung aus Union und SPD ringt um Reformen, während die Zustimmung in der Bevölkerung in Umfragen schwindet. Altbundeskanzlerin Angela Merkel ruft dazu auf, die Arbeit der Bundesregierung fair zu bewerten. Merkel sagte dem Fokus, die Regierung sei nicht tatenlos und die Herausforderungen seien mit Ukraine und Iran-Krieg groß. In der Ukraine hat das oberste Antikorruptionsgericht Untersuchungshaft gegen den früheren ukrainischen Präsidialamtschef Andriy Jermak angeordnet. Er war lange der wichtigste Mann in der Ukraine nach Präsident Volodymyr Zelensky.
3: Der wegen Geldwäschevorwürfen nun inhaftierte Andriy Jermak war bis zu seinem Rücktritt im November maßgeblich auch an den Friedensverhandlungen beteiligt und galt als zweitmächtigster Mann in Kiew. Teile der Machtelite und ranghohe Beamte stehen schon lange im Ruf, sich im Zuge des Krieges zu bereichern. Die Ukraine gilt trotz Reformen noch immer als einer der korruptesten Staaten überhaupt. Präsident Zelensky hat der Europäischen Union im Streben um eine Mitgliedschaft den Kampf gegen die Korruption zugesichert. Aus Moskau, Ulf Mauder.
1: In Berlin und Hamburg hat es am Vatertag Demonstrationen gegen sexualisierte Gewalt an Frauen gegeben. Dazu aufgerufen hatten Männerinitiativen. Eine Forderung an Männer, nicht wegschauen, wenn es im Umfeld zu sexistischem Verhalten kommt. Am Brandenburger Tor in Berlin protestierten nach Polizeiangaben 800 Menschen. Die Veranstalter sprachen von 3.500 Teilnehmenden.
4: Das Wetter.
5: Und dann geht's aufgelockert rein in den Freitag. Zum Tagesstart macht örtlich sogar mal die Sonne mit. Später zieht sich's dann wieder zu. Nachfolgend kommt dann auch wieder Regen runter und das bei weiter frischen 11 bis 14 Grad heute.
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6: Zurzeit liegen uns keine Meldungen vor. Wir wünschen allen unterwegs gute Fahrt.
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5: Ja, und was schnappen wir uns zum Start in diese Stunde? Ich höre gerade Teddy Swims soll es sein mit Lose Control. Ja, als wenn ich was dagegen hätte. Hier ist er. Ich bin Andreas Grunwald. Schönen guten Morgen zusammen.
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0: Tja, was heute wichtig ist, das weiß Thorsten Ortmann. Schönen guten Morgen, wir starten auch direkt international.
2: Heute geht US-Präsident Trumps erste China-Reise seit 2017 zu Ende. Bei den Gesprächen in Peking mit Chinas Staatschef Xi ging es unter anderem um handelspolitische Themen sowie die Lage im Iran und in der Straße von Hormuz. Verdi hat in den laufenden Tarifverhandlungen für heute erste bundesweite Warnstreiks im Handel angekündigt. Beschäftigte aller großen Unternehmen und Unterbranchen sind aufgerufen, darunter auch Beschäftigte im Lebensmitteleinzelhandel. Heute Morgen fällt in Köln das Urteil im Prozess zwischen der Verbraucherzentrale und dem Discounter Penny. Es geht um die Frage, ob Penny als Bezugsgröße eine unverbindliche Preisempfehlung für ein Produkt angeben darf, statt des günstigsten Preises der letzten 30 Tage. In erster Instanz hatte Penny vor dem Landgericht Köln verloren. Nach der Berufung liegt der Fall nun vor dem Oberlandesgericht Köln. Und zum Sport. Heute Nachmittag startet die deutsche Mannschaft in die Eishockey-WM in der Schweiz. In der Swiss Life Arena in Zürich wartet direkt zum Auftakt ein echter Brocken. Gegner für das Team von Harald Kreis ist der aktuelle olympische Bronzemedaillengewinner Finnland.
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1: Mit Christoph Münch. Guten Morgen. US-Präsident Trump beendet heute seine zweitägige China-Reise. Nach einer ersten Zusammenkunft mit Chinas Präsident Xi gestern ist auch für heute noch ein weiteres Treffen geplant. Bei einem russischen Raketenangriff in der Nacht sind in der Ukraine nach Behördenangaben mindestens 21 Menschen getötet worden. Der ukrainische Präsident Selenskyj forderte nun schärfere Sanktionen gegen Russland. Und jetzt das Wichtigste von hier. Die aktuellen bundesweiten Steuerschätzungen im Mai bedeuten nichts Gutes für Städte und Gemeinden. Ihre Einnahmen wurden gegenüber der letzten Schätzung um etwa 3% nach unten korrigiert. Die Stadt Bonn hat nachgerechnet, dass das auch sie hart trifft. Für dieses Jahr erwartet sie 3,8 Millionen Euro weniger Einnahmen als geplant. Im kommenden Jahr werden es dann wohl rund 11,7 Millionen Euro weniger sein, besonders die Gewerbesteuer breche ein. Was sich nach Plan entwickelt, sind allerdings die Grundsteuern, heißt es aus Bonn. Der Verkehrsversuch in Niederkassel-Ransel ist angelaufen und nach ersten Rückmeldungen wurden schon kleine Veränderungen vorgenommen. Der Versuch ist auf 6 Monate angelegt. In dieser Zeit wird der Verkehr immer wieder gezählt und die Entwicklung unter realen Bedingungen genau beobachtet, unter anderem von einem beauftragten Planungsbüro und der Stadtverwaltung. Niederkasslerinnen und Niederkassler werden aber auch um Rückmeldung gebeten. Rund um den dortigen Knotenpunkt Berliner, Porzer und Warner Straße wurden Einbahnstraßen eingerichtet. Der Bereich sei besonders konfliktreich und ein Unfallschwerpunkt, sagt die Stadt. Es wird heute ein besonderer Abend für die 7D des Bonner Ernst-Moritz-Arndt-Gymnasiums. Sie könnten nämlich ihren Finaleinzug schaffen bei der KiKA-Quiz-Sendung Die beste Klasse Deutschlands. Vor einigen Monaten haben sie sich schon erfolgreich durch die Vorrunde gequizt, wir haben berichtet. Und heute treten sie in der dritten Wochenshow gegen das städtische Gymnasium Ochtrup an und messen sich in Wissensfragen, Experimenten und Studiospielen. Sollten sie heute den Sieg holen, geht's dann Ende des Monats ins Superfinale. Finale. 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
1: Der Blick aufs Brückentagswetter. Sonne und Wolken gibt's heute bei bis zu 13 Grad. Am Vormittag bleibt's trocken.

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0: Willkommen, einen schönen guten Morgen zusammen. Das hier Musik von Sascha, If You Believe. Gleich hier bei uns neue Musik von Sabrina Carpenter zusammen mit Madonna.
1: Augenblick mal. Es ist nicht leicht. Gute Beziehungen brauchen Ehrlichkeit und das offene Gespräch. Das wiederum macht mich aber auch verletzlich und angreifbar. Von dieser Spannung erzählt Juila in ihrem neuen Song Darf ich.
2: 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Ich fühle mich manchmal wirklich klein. 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
3: Für mich bedeutet der Song irgendwie total viel, weil das echt so eine Tiefe von meinem Herzen ausdrückt. Gerade in vielen Beziehungen so, ich möchte gerne ehrlich sein und ich habe öfter auch Angst davor, ehrlich zu sein, weil man ja auch nicht weiß, was passiert dadurch oder ja, dadurch macht man sich selbst verletzlich, dadurch kann man aber auch jemand anderen verletzen.

0: Juila glaubt an Gott und auch da stellt sich ihr manchmal die Frage, wie ehrlich darf und soll ich denn Gott gegenüber sein?
1: Eigentlich ist es aber, finde ich, die schönste Frage in einer Beziehung, ob man ehrlich miteinander sein darf, weil das total viel Vertrauen ausdrückt. Und so erlebe ich das auch in meiner Gottesbeziehung. Ich weiß, Gott möchte von mir nicht so die aufpolierten, perfekten Aussagen hören, sondern er möchte mein Herz.
0: Daniel Harter von der Evangelischen Kirche für Augenblick mal.
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1: Mit Danny Hoppe, guten Morgen. Wer heute einkaufen will, steht vielleicht vor verschlossenen Türen. Denn die Gewerkschaft Verdi hat zu ersten bundesweiten Warnstreiks im Handel aufgerufen. Betroffen sind Supermärkte, der Großhandel und die Lager. Unter anderem in Dortmund soll es heute außerdem eine große Kundgebung geben. Thorsten Adolfs aus dem News-Team hat die Einzelheiten.
2: Für die mehr als 5 Millionen Beschäftigten im Einzel-, Groß- und Versandhandel wird es ernst. In den ersten Verhandlungsrunden gab es keine Annäherung. Die Arbeitgeberverbände hatten eine 6-monatige Nullrunde vorgeschlagen und danach Erhöhungen von insgesamt 3,5% über einen Zeitraum von 2 Jahren. Verdi sagt, das reicht vorne und hinten nicht aus. Die Gewerkschaft fordert stattdessen 7% mehr Lohn bei einer Laufzeit von nur einem Jahr. Die Kosten für Mieten, Energie und Lebensmittel würden die Löhne vieler Beschäftigter fast komplett auffressen, heißt es. Das aktuelle Angebot der Arbeitgeber gleiche nicht einmal die Inflation aus. Es sei keine Hilfe. Neben mehr Geld geht es in der Tarifrunde auch um die Arbeitsbedingungen. Verdi kritisiert, dass vor allem Frauen im Handel oft in unfreiwilliger Teilzeit arbeiten müssten. Und das erhöhe das Risiko, im Alter arm zu werden, deutlich. Deshalb fordert die Gewerkschaft mehr sichere Vollzeitstellen und eine stärkere Tarifbindung der Unternehmen. Welche Betriebe heute genau bestreikt werden, ließ die Gewerkschaft offen. Weiter verhandelt werden soll für den Groß- und Außenhandel ab Montag.
1: Und jetzt weitere Meldungen im Überblick. Nach der schweren russischen Angriffswelle auf Kiew ist die Zahl der Toten inzwischen auf 21 gestiegen. Dazu gibt es Dutzende Verletzte. Mehrere Menschen würden auch noch unter Trümmern vermisst, melden die ukrainischen Behörden. Landesweit wurden demnach Dutzende Wohnhäuser beschädigt. US-Präsident Trump setzt heute seinen China-Besuch fort. Nach seinem Treffen mit Staatschef Xi gab er sich optimistisch. Dieser habe Chinas Hilfe im Iran-Krieg angeboten, sagte Trump. Man sei sich einig, dass die Straße von Hormus offen bleiben müsse. Die Fußballerinnen des FC Bayern haben erneut den DFB-Pokal gewonnen. Gegen Wolfsburg setzten sie sich mit 4:0 durch. Das Finale in Köln sahen mehr als 46.000 Zuschauer. Das ist ein neuer Rekord. Nationalspielerin Julia Quinn schwärmte nachher von einer mega geilen Kulisse. Und wir bleiben beim Fußball und schauen zur Nationalmannschaft der Männer. In knapp einer Woche gibt Bundestrainer Nagelsmann seinen Kader für die WM bekannt und die Spekulationen über ein Comeback von Manuel Neuer nehmen zu. Laut Sky Sport steht sein Name auf der 55er Kaderliste, die der DFB diese Woche an den Weltverband FIFA schicken musste. Nur Spieler, die darauf stehen, dürfen für die WM nominiert werden. Und Nagelsmann soll sich auch schon zu Gesprächen mit Neuer getroffen haben. Auch bei den Bayern soll der 40-Jährige vor einer Vertragsverlängerung stehen.
0: Und jetzt das Wichtigste von hier.
3: Mit Christoph Münch, guten Morgen. Die Polizei in Bonn und dem Rhein-Sieg-Kreis ziehen eine positive Vatertagsbilanz. Ein paar Einsätze gab es zwar, aber nichts Großes darunter. Einen schweren Unfall gab es allerdings in Hennef. Ein Radfahrer hat versucht, die Treppe am Bahnhof runterzufahren und stürzte und verletzte sich dabei sehr schwer. Rundum informiert in den Tag gleich in unseren Lokalnachrichten um 5:30.
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4: Ja, da darf natürlich auch ein Blick auf das Wetter nicht fehlen bei uns im Radio Bonn Rhein-Sieg-Land. Ich sage guten Morgen, Carsten Brandt.
5: Halli, guten Morgen, hallo.
4: Ja, immer noch kein makellos schönes Frühlingswetter, auch nicht an diesem Freitag.
5: Nein, nicht an diesem Freitag. Wir haben immer noch Aprilschauer da drin im Mai und das gilt übrigens auch fürs Wochenende, wobei es jetzt deutlich wärmer wird, 16, 17 Grad. Ich meine, das ist noch bei weitem nicht sommerlich, aber Walli, ne, eine Temperatursteigerung und die Schauer werden noch seltener.
4: Ja, der Regen wird wärmer. 5,9 Grad aktuell an unserer Wetterstation in Bonn-Bechlinghofen. 5,1 oben in Bad Honnef-Egidienberg. 3,6 Grad aktuell oben auf dem Ölberg in Königswinter. 3 nach 6, alles Wichtige von den Straßen. Hat Sarah jetzt für euch. Das ist nämlich gar nichts.
6: Ja, guten Morgen. Ja, es ist noch sehr, sehr ruhig auf den Straßen gerade. Wir haben gar keine Meldung. Wenn sich das aber ändern sollte und ihr seht Staus, Blitzer oder auch Verkehrsbehinderungen, gebt es gerne bei uns durch. Geht wie immer per WhatsApp oder ihr ruft schnell an. Die Nummer dafür ist die 0228 4007 111. Gute Fahrt euch.
4: Dann steigen wir mal ein in diesen Freitagmorgen. Heute ist der 15. Mai.
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4: Der Walli und die Morgencrew hier. Guten Morgen am Freitag und was steht denn da vor der Tür? Ist

0: Gleich 10 nach 6 am Freitag. Heute ist nicht nur Freitag, sondern auch
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0: 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Nee.

0: Brings feiern in diesem Jahr ihr 35-jähriges Bandjubiläum und das bei uns auf dem Bonner Kunstrasen. Am 3. Juli stehen sie da auf der Bühne und es wird eine richtig fette Party, oder Peter Brings?
1: Ich hoffe ja. Also bis jetzt, ich sage jetzt mal so, wenn der liebe Gott mitspielt, das hat er bisher immer, dann wird das richtig fett.
0: Ja, weil es ist eben nicht irgendein Konzert für Brings, sondern ihr Jubiläumskonzert. 35 Jahre gemeinsam auf der Bühne. Und das ist für die Jungs natürlich was ganz Besonderes.
1: Oh ja, das ist eine lange Zeit und wir sind total glücklich, dass wir alle noch zusammen sind und als Band da hinkommen können. Der liebe Gott hat es gut mit uns gemeint.
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0: 35 Jahre brings. So lange stehen die jetzt schon gemeinsam auf der Bühne.
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0: Viertel nach sechs haben wir es jetzt am Freitagmorgen und diesen Geburtstag, den feiern Brings mit einem ganz besonderen Konzert bei uns auf dem Bonner Kunstrasen. In dieser Stunde schenken wir euch Tickets. Ja, ihr gewinnt Tickets für das Brings-Konzert am 3. Juli. Alles, was ihr dafür tun müsst, hab's gerade schon gesagt, schickt uns eine tolle Gesangseinlage von dem Song, den wir gerade gehört haben. Von Kölsche Jung per WhatsApp-Sprachnachricht an die 0228 4007 111 und schon landet ihr im Lostopf. Und bei diesem Geburtstagskonzert, da könnt ihr euch übrigens auch auf ein paar Special Guests freuen, hat uns Peter Brings erzählt.
2: In den letzten Jahrzehnten viele Gäste, mit denen wir auch Musik gemacht haben. Echo Fresh zum Beispiel, ist jetzt nur ein Beispiel. Dennis aus Hürth, mit dem haben wir auch zusammen Musik gemacht. Es gibt so viele Leute, wir werden ein paar unserer Gäste auf jeden Fall mit dahin bringen. Geburtstag feiert man nie alleine.
0: Mhm. 2013 waren Brings auch bei uns auf dem Bonner Kunstrasen. Da haben sie zum allerersten Mal Kölsche Jung gespielt und der Song ist danach komplett durch die Decke gegangen, läuft immer noch auf und runter. Ja, und vielleicht wird das mit dem neuen Brings-Song ja auch so.
2: Wir haben einen neuen Song, der heißt 24 Silbe. Und den werden wir in der Tat da präsentieren, das ist eine neue Nummer. Vielleicht, ich sage immer so, ich bin ein bisschen abergläubisch, das kann gut gehen.
0: Ja, neue Musik, Special Guests und 35 Jahre Brings, das Konzert dürft ihr also auf keinen Fall verpassen, oder Peter?
2: Weil das einfach die geilste Geburtstagsparty dieses Jahr sein wird, garantiert.
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0: Genau. Gleich aber erstmal alles Wichtige aus dem Radio Bonn Rhein-Sieg-Land in den Lokalnachrichten mit Christoph Münch. Der bringt euch gleich auf den neuesten Stand der Dinge in 9 Minuten.

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1: Mit Christoph Münch. Guten Morgen. Die Gewerkschaft Verdi hat für heute zu Warnstreiks im Handel aufgerufen. Bundesweit sollen Betriebe bestreikt werden, wie die Gewerkschaft vorgestern angekündigt hatte. In Frankfurt, Hamburg, Stuttgart und Dortmund sind auch Demonstrationen geplant. Washington setzt auch auf diplomatische Hilfe aus Peking, um den Konflikt mit Teheran, also dem Iran, zu beenden. US-Präsident Trump betonte bei seinem Besuch in Peking, der chinesische Staatschef Xi hätte seine Unterstützung angeboten. Und jetzt das Wichtigste von hier. Im Großen und Ganzen war es ein ruhiger Vatertag. Aus Sicht der Polizei und der Feuerwehr in Bonn und dem Rhein-Sieg-Kreis, es habe zwar ein paar Einsätze gegeben, heißt es von der Bonner Polizeileitstelle, aber nichts Gravierendes. Hintergrund waren zumeist Auseinandersetzungen, bei denen auch sicherlich Alkohol eine Rolle gespielt haben dürfte. Gleiches meldet auch die Polizei aus dem Rhein-Sieg-Kreis. Die Rhein-Sieg-Rettungsleitstelle berichtet allerdings von zwei größeren Einsätzen. In Much ist jemand von einem Planwagen gefallen und hat sich dabei verletzt. In Hennef hat jemand versucht, mit einem Fahrrad die Treppe am Bahnhof runterzufahren. Diese Person stürzte und wurde dabei sogar schwerst verletzt.
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1: Die Stadt Bonn rechnet mit weniger Einnahmen, sowohl in diesem als auch im kommenden Jahr, insbesondere bei der Gewerbesteuer sei es weniger geworden. Stabil seien hingegen die Einnahmen aus der Grundsteuer. In Niederkassel-Ranzel läuft nun für die kommenden 6 Monate ein Verkehrsversuch, kritisch begleitet durch die Anwohner in den sozialen Medien. Die Stadt Niederkassel hat gemeinsam mit einem Planungsbüro auch schon an einigen Stellen nachgebessert, sagt sie. Hintergrund des Versuchs sind viele Unfälle und Staus im Knotenpunkt der Porzer, Warner und Berliner Straße. Das wird heute ein ganz besonderer Abend für die 7D des Bonner Ernst-Moritz-Arndt-Gymnasiums. Sie könnten nämlich den Finaleinzug schaffen, und zwar bei der Kika-Quiz-Sendung Die beste Klasse Deutschlands. Vor einigen Monaten haben sie sich schon erfolgreich durch die Vorrunde gequizt, wir haben berichtet. Heute treten sie in der 3. Wochenshow gegen das städtische Gymnasium Ochtrup an und messen sich dabei in Wissensfragen, in Experimenten und Studiospielen. Und sollten sie heute den Sieg holen, geht's dann Ende des Monats ins Superfinale. 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
2: Radio Bonn-Rhein-Sieg, Wettermann Carsten Brandt, guten Morgen.
3: Morgen.
2: Vatertag gut überstanden?
3: Alles drin und dran. Ja, drin sehr auch gut. Und dran. Ja. Ich hoffe, du auch.
4: Ja, ich habe ja nichts zu feiern. Insofern war es für mich ein Tag,
3: das spielt ja eigentlich keine Rolle,
4: andere.
3: Vater oder nicht.
4: Nee, ich leg da schon Wert drauf.
3: Ja, okay.
2: Dann lass mal aufs Wetter gucken, das Aprilwetter begleitet uns ja weiter, ne?
3: Ja, aber Walli, es wird besser. Es wird besser. Gestern, glaube ich, wie angekündigt, doch teilweise ziemlich fies, aber heute dann doch mal einen Schritt nach vorne. Es gibt zwar noch ein paar Schauer, aber sie sind seltener. Also insgesamt schon trockener oder ja, zunehmend trockener Eindruck und freundlicher das Ganze. Die Temperaturen kommen auch ein bisschen mehr in Fahrt. Also es wird ein bisschen freundlicher und das gilt dann auch fürs Wochenende. Immer seltener die Schauer, besonders morgen auch so gut wie gar keine mehr. 20% Regenrisiko nur noch und dann 17, 18 Grad. Aber das heißt, machen wir gleich in Ruhe noch. Ne?
2: Genau. Um 20 nach 7 schauen wir ausführlich auf das Wochenende. 6,2 Grad aktuell an unserer Wetterstation in Bonn-Bobbechlinghofen. 5,3 oben in Bad Honnef-Egidienberg. 3,7 Grad auf dem Ölberg in Königswinter. Wie schaut's auf den Straßen aus? Um 6:55. Sarah sagt euch jetzt alles Wichtige.
5: Guten Morgen. Und das geht ganz schnell. Es ist nämlich gar nichts los. Wir haben keine Meldungen, keine Staus, keine Blitzer, gar nichts. Wenn sich das aber ändert und ihr seht was, dann gebt das gerne bei uns durch. Die Nummer dafür ist die 0228 4007 111. Gute Fahrt euch.
2: Haben sich wohl doch viele im Brückentag genommen heute. Oder müssen noch ausnüchtern von gestern.
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2: Der Freitagmorgen, euch einen schönen Start in den Tag. Guten Morgen.

0: 20 vor 7, die Radio Bonn-Rhein-Sieg Morning Show am Freitagmorgen. Puh, ist das eine Geschichte. 28 Island-Ponys zusammengepfercht in einem viel zu kleinen Gehege in Königswinter. Ohne Dach über dem Kopf, ohne Futter, knietief in ihrem eigenen Pferdemist. Im März hat das Veterinäramt des Rhein-Sieg-Kreises die Pferde aus den schlimmen Verhältnissen gerettet. Wir haben ja auch damals schon drüber berichtet. Am Sonntag werden die Pferde auf einem Hof in Euskirchen versteigert. Vorher wurden die Tiere aber erst einmal in Sicherheit gebracht. Bei Heidi und ihrem Mann auf dem Hof. Und Radio Bonn Rhein-Sieg-Reporter Markus Krämer hat mit Heidi über diese dramatische Pferderettung gesprochen und in was für einem schlimmen Zustand die Tiere waren.
1: Denen ging es nicht gut. Die standen mehr oder weniger trostlos in ihrer Scheiße und haben darauf gewartet, dass sie vielleicht mal was zu fressen kriegen oder dass überhaupt jemand kommt und mal nach ihnen guckt. Einige von denen haben noch nie einen Hufschmied gesehen. Die hatten Hufe, ja, Zentimeter lang und schon teilweise nach oben gebogen. Es war ja schrecklich, ein schrecklicher Anblick. Warum muss man das so weit kommen lassen? Warum muss man so tolle Tiere in so einem Zustand verrotten lassen?
2: Und dann habt ihr die ja da rausgeholt. Wie war das denn, als die so das erste Mal hier ankamen? Musstet ihr die erstmal so richtig wieder aufpäppeln, die wieder richtig ernähren, auch die Hufe machen? Das war sicherlich auch viel Arbeit, oder?
1: Ja, die kamen hier rein, haben das frische Stroh gesehen, haben sich auf das Stroh gestürzt und ja, die haben gefressen, als wenn sie nie mehr wieder was kriegen würden. Und das hielt echt tagelang an. Und die haben gefuttert, als wenn es kein Morgen gibt, bis sie irgendwann mal begriffen haben, hey, da ist ja immer wieder was. Wir brauchen gar nicht so schnell fressen.
2: Ich bin kein Experte, denen scheint es hier deutlich besser zu gehen, oder?
1: Denen geht es hier richtig, richtig gut. Die haben 24 Stunden am Tag ihr Heu, ihr Stroh. Die haben ein glückliches Leben hier. Da geht einem das Herz auf, ne? Wenn man die ersten Tage hier hat und ja, alle noch so sowieso unter Stress stehen. Und wenn man dann morgens in den Stall kommt und da gucken einen dann so riesengroße Knopfaugen an und bubbeln einen an oder wiehern einen an. Ja, das ist einfach schön. Es ist richtig schön.
0: Ah, Happy End wenigstens. Am Sonntag werden die 28 Island-Ponys auf dem Pferdehof Pirkes in Euskirchen versteigert. Ab 13.30 Uhr könnt ihr euch da die Pferde anschauen. Um 15 Uhr geht es dann los mit der Pony-Versteigerung, damit die ein neues, glückliches Zuhause finden. Und da drücke ich ganz fest die Daumen.

0: Viertel vor sieben. Der Freitag. 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
0: In dieser Stunde spielen wir um Tickets für Brings, die am 3. Juli auf dem Bonner Kunstrasen auf der Bühne stehen, da ihr 35-jähriges Band-Jubiläum feiern. Und bei dieser richtig fetten Party, da möchte Vanessa mit dabei sein. Guten Morgen, Vanessa.
2: Guten Morgen.
0: Grüß dich. Deine Sprachnachricht hat uns hier gerade erreicht.
2: Ja, das freut mich.
0: Wir hören mal kurz rein.
2: Hoffentlich nicht so schief gesungen.
0: Ja, pass auf, wir hören mal kurz rein.
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0: So.
1: Sehr schön. Ja, meine Güte. Ja. Hör mal, so früh schon gesungen? Warst du im Auto unterwegs oder wo bist du gerade?
0: Ja, ich war auf dem Weg zur Arbeit gerade. Wollte mich auf den Weg machen. Jetzt bin ich auf der Arbeit angekommen.
1: Ach ja. Guck mal, und schon direkt was gewonnen hier. Das Jubiläumskonzert von Brings. Du bist dabei, 3. Juli.
0: Juhu, freue ich mich sehr. Ich bin ein richtiger Karnevalsjack, also von daher.
1: Das passt doch, oder?
0: Ja, das passt super. Vielen, vielen Dank.
1: Hast du die Geschichte, die du mit den Jungs verbindest, oder?
0: Also ich bin schon einfach, seitdem ich Kind war, bei den Funke-Mariechen gewesen und mit Karneval aufgewachsen. Also natürlich auch mit Brings und mit den anderen. Und ja, schon immer ein Karnevalsjack gewesen, ja.
1: Schon krass, wenn eine Band so die ganze Zeit begleitet, oder? Also wenn man selber so von der Kindheit bis heute mit dieser Band irgendwie durchs Leben geht.
0: Ja, die kennt man halt schon immer einfach, ne?
1: Dann genießt das Konzert, gibt bestimmt auch die ein oder andere Überraschung. Und Dankeschön fürs Mitmachen. Vanessa, habt einen schönen Tag und ein schönes Wochenende.
0: Danke, ihr auch.
1: In der nächsten Stunde geht's weiter, dann gibt's hier Tickets für Vincent Weiss.
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0: mit Danny Hoppe. Guten Morgen. US-Präsident Trump ist gerade auf seiner China-Reise. Ein Schwerpunkt dabei ist die Wirtschaft. Trump hofft auf neue Deals mit Peking, genauso wie einige Wirtschaftsbosse, die mit Trump nach China geflogen sind. Und da ist jetzt rausgekommen, es ist viel Geld geflossen, kurz bevor er aufgebrochen ist. So steht es in einem neuen Bericht. Demnach hat er Millionen in US-Unternehmen investiert. Thorsten Adolfs aus dem News-Team, vor allem Apple hat davon profitiert.
1: Ja, Daten der US-Behörde für Regierungsethik zeigen, dass Trump bei Apple massiv aufgestockt hat. Bis zu 7,2 Millionen Dollar sind in den Konzern geflossen. Und das ist deshalb erwähnenswert, weil Apple-Chef Cook Trump nach Peking begleitet hat, um neue Aufträge von den Chinesen zu bekommen. Auch in Tech-Werte von Microsoft, Amazon, Meta und Nvidia hat der US-Präsident kurz vor der Abreise investiert. Außerdem schlug er bei Boeing zu. In Peking konnte er dem Unternehmen einen Mega-Auftrag über 300 Flugzeuge sichern.
0: Das Verhältnis beider Länder bleibt insgesamt aber angespannt. Auch mit Blick auf den Iran hat sich da schon was Neues ergeben.
1: Chinas Staatschef Xi soll den Amerikanern im Irankrieg Hilfe angeboten haben, und zwar als eine Art Vermittler zwischen beiden Seiten. Laut Trump soll der chinesische Präsident außerdem versprochen haben, keine weitere militärische Ausrüstung an den Iran zu liefern. Auch China hat ein großes wirtschaftliches Interesse daran, die Straße von Hormuz wieder frei zu bekommen. Denn durch die Blockade der Meerenge sind die Ölimporte nach China zurzeit massiv eingeschränkt.
0: Danke, Thorsten. Und jetzt weitere Meldungen im Überblick. Wer heute einkaufen will, könnte vor verschlossenen Türen stehen. Die Gewerkschaft Verdi hat zu bundesweiten Warnstreiks im Handel aufgerufen. Betroffen sind Supermärkte, der Großhandel und die Lager. Hintergrund ist der laufende Tarifstreit. Nach den schweren russischen Angriffen auf Kiew ist die Zahl der Toten auf 21 gestiegen. Dazu werden noch immer 17 Menschen unter Trümmern eines zerstörten Wohnblocks vermisst. Russland hatte Kiew und andere Städte mit hunderten Drohnen, Raketen und Marschflugkörpern attackiert. In NRW gibt es immer mehr queerfeindliche Straftaten. Im vergangenen Jahr wurden 284 solcher Taten erfasst. Das sind dreimal so viele wie noch vor 4 Jahren. Das hat das Landeskriminalamt mitgeteilt. Es geht allerdings von einem großen Dunkelfeld aus. Es ist das momentan größte Bauprojekt der Bahn bei uns in NRW, die Generalsanierung der Bahnstrecke von Köln über Wuppertal nach Hagen. Gut 5 Monate lang ist die wichtige Fern- und Regionalstrecke deshalb gesperrt. Bis zum 10. Juli werden 81 Kilometer Gleise ausgetauscht und Bahnhöfe modernisiert. Das stellt Pendler und Reisende schon jetzt vor Herausforderungen. Ab heute Abend wird es dann aber noch einmal etwas komplizierter. Dann werden nämlich auch noch die S-Bahn-Gleise, die von Düsseldorf nach Gevelsberg führen, gesperrt. 4 Wochen lang fahren auf den Strecken dann überhaupt keine Züge mehr. Danach soll aber alles besser werden, sagt die Bahn. Störungen und Verspätungen sollen sich dann deutlich reduzieren.
2: Und jetzt das Wichtigste von hier.
3: Mit Christoph Münch, guten Morgen. Insgesamt ziehen Polizei und Feuerwehr eine positive Bilanz des gestrigen Vatertags. Es gab zwar ein paar Einsätze, aber das hielt sich wohl alles in Grenzen. Aber es gab 2 Unfälle. In Much ist jemand vom Planwagen gefallen. In Hennef stürzte ein Radfahrer die Treppe am Bahnhof herunter. Eins der Themen gleich in unseren Lokalnachrichten um 9:30.
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4: Radio Bonn Reizig Wettermann Carsten Brandt, guten Morgen.
5: Walli, schön guten Morgen.
4: Hallo. Es wird ein bisschen besser heute.
5: Genau, also zögernd geht's in Richtung Sommer, so in der großen Perspektive, Walli. Nächste Woche, glaube ich, kommt der Umschwung, aber wir brauchen ein bisschen Geduld, quasi eine Woche mit dem Übergang. Das ist das Schlimme in der heutigen Zeit, wenn du mit den Computermodellen sowas so früh siehst, ja, dann willst du dahin, aber es ist ein weiter Weg. Heute schon mal Besserung. Sonne und Wolken im Wechsel, selten Schauer. Naja, 13 bis 15 Grad.
4: So, und wie es dann am Wochenende weitergeht, das hören wir dann gleich ausführlich in einer Viertelstunde.
5: Ich verrate schon mal, zögern besser.
4: Okay, 6,5 Grad aktuell an unserer Wetterstation in Bomberbechlinghofen, 5,6 oben in Bad Honnef-Egidienberg, 3,8 Grad misst unsere Wetterstation auf dem Ölberg in Königswinter. 10:07, man merkt den Brückentag der Radio Bonn Rhein-Sieg Verkehr. Sarah hat noch keine Staus.
6: Nee, ist weiter ziemlich entspannt auf den Straßen. Ihr kommt gut durch, eben keine Staus gemeldet, dafür aber schon ein Blitzer. Den hat uns der Lars gerade durchgegeben. Und zwar wird gerade in der Bonner Südstadt auf der Reuterstraße Richtung B9 geblitzt. Ihr habt auch einen Blitzer gesehen oder doch Staus oder Verkehrsbehinderungen, gebt das alles gerne durch. Die Nummer ist die 0228 4007 111. Gute Fahrt euch.
4: Und guten Morgen in Königswinter, in Meckenheim und in Siegburg. Guten Morgen, Radio Bonn Rhein-Sieg-Kladd.
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4: Heute wieder Ticket-Tag, die nächsten Tickets gleich.

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0: Was ein Kracher hier von den Weather Girls. It's Raining Men. 7:13 am Freitag. Die Brings-Tickets sind schon weg. Die hat Vanessa aus Wachberg in der letzten Stunde gewonnen. Aber es geht direkt weiter.
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0: Mit dem nächsten tollen Konzert, für das wir euch jetzt Tickets schenken. Am 17. Juli steht dieser Mann nämlich hier auf der Bühne vom Bonner Kunstrasen.

0: Ja.
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0: Vincent Weiss kommt zu uns ins Radio Bonn-Rhein-Sieg-Land, spielt auf dem Kunstrasen. Mittlerweile gehört er ja zu den ganz großen Musikern bei uns in Deutschland. Er ist super beliebt, er hat schon unzählige Konzerte gespielt, er hat viel erlebt und an so manchen Sachen, da bleiben Musiker einfach hängen. Bei Vincent Weiss zum Beispiel war es der Moment, als er seinen Hit Feuerwerk das erste Mal im Radio gehört hat. Ne?
2: Ich hab den Song das erste Mal im Radio gehört, als ich im Auto saß, auf dem Weg zu meiner Familie. Und als der Song auf einmal losging, dachte ich irgendwie, dass mein iPhone angesprungen ist oder so, weil ich nicht irgendwie realisiert habe, dass es jetzt im Radio läuft. Aber es war natürlich ein super geiles Gefühl und auch die Ansage von den Moderatoren dann, das ist schon schön, sowas zu hören.
0: Ja, schön wird auch sein Konzert im Juli bei uns in Bonn, das steht schon mal fest. Und ihr könnt dabei sein. Wir schenken euch nämlich jetzt die Tickets. Ihr wollt die unbedingt haben? Dann bewerbt euch ganz schnell über radiobonnrheinsieg.de oder per WhatsApp. Noch in dieser Stunde hauen wir die Tickets und die Karten für Vincent Weiss raus.
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0: Ja, und falls er gerade zuhört, da sage ich doch genau wie damals, als er sich so gefreut hat, als sein Hit das erste Mal im Radio angesagt wurde, ihn jetzt auch nochmal an. Hier kommt Vincent Weiss mit Feuerwerk.

Tickets für Vincent Weiss hier im Radio Bonn Reisig Ticket-Tag jetzt für euch. Der war ja auch schon mal bei uns zu einem kleinen, feinen Treppenhaus an Plug-Konzert und da hat er diese schöne Version hier gesungen von Hier mit dir.

0: der Welt.
1: Vincent weiß, was weiß ist. Schnee. Aber weiß, Vincent weiß auch, was heiß ist. Der kommende Sommer, Carsten Brandt. Titelseite Bildzeitung heute Morgen. Irres Wetterphänomen. Uns drohen zwei brutale Hitzesommer. Ein super El Niño bringt Megatemperaturen und Unwetter.
2: Also die Bildzeitung ruft ja gerne bei mir an, weißt du? Aber da haben sie mich leider mal nicht gefragt. Ich hätte denen gesagt, Freunde, macht das so nicht. Aber ist natürlich alles für eine Schlagzeile. Das bringt natürlich jetzt unglaublich Klicks und so. Mit dem deutschen Sommer hat das relativ wenig zu tun. Okay. Also El Niño und Hitze in Mitteleuropa ist nicht verknüpft. Das muss man so klar sagen. Weltweit ja. Aber das heißt, wie dieser Sommer wirklich wird, wahrscheinlich leicht zu warm, vielleicht ist er auch durchschnittlich, kann man nicht so wirklich sagen. Und auf den Punkt gebracht, das ist so auf Deutschland bezogen falsch.
1: Ja, da haben sich die 1,50 Euro doch schon wieder gelohnt hier heute Morgen für die Bild-Zeitung. Dann schauen wir mal auf den irre Hitze-Frühling im Radio Bonn-Rhein-Sieg-Land.
2: Ich habe ganz kalte Hände.
1: Der auch nicht kommt.
2: Nee, also was haben wir? Mitteltemperatur normalerweise, gucke ich gerade und darf, was wir haben. Nee, also es ist sehr, sehr kühl und es bleibt auch kühl übers Wochenende, auch Anfang nächster Woche. Erst danach, ab der Wochenmitte, wird es dann wirklich wärmer, Walli. Also Mittwoch, Donnerstag, Freitag, da gehen die Temperaturen nächste Woche wohlgemerkt dann rauf, ziemlich sicher. Aber bis dahin ist das wirklich eher zu kühl für die Jahreszeit. Weniger Schauer, das ist die gute Nachricht. Heute sind sie noch am Nachmittag aktiv, aber am Wochenende sind sie dann seltener und boom, wird mir ganz heiß. 15 bis 17 Grad,
1: sag ich dir. Carsten, vielen Dank. Dir ein schönes Wochenende.
2: Bis dann, ne? Dir auch.
1: Danke.
2: Ciao.
1: Dir. Ciao.
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1: Und mit Loy, neue Single Red Eyes.

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1: Mit Christoph Münch. Guten Morgen. In der chinesischen Hauptstadt Peking sind Staatschef Xi und US-Präsident Trump erneut zusammengetroffen. Erwartet wird heute am zweiten Gipfeltag, dass sich die beiden auf Handelserleichterungen einigen, auch mit Blick auf die Zölle. Bei einem Tauchunglück auf den Malediven sind 5 Italiener ums Leben gekommen. Sie wollten wohl in rund 50 Metern tiefe Höhlen erkunden, sagt das italienische Außenministerium. Was aber dann dort passierte, ist noch unklar. Und jetzt das Wichtigste von hier. 2 Unfälle haben den Vatertag überschattet. Das berichten die Leitstellen der Polizei und der Feuerwehr im Radio Bonn-Rhein-Siegland. In Much ist jemand von einem Planwagen gefallen und hat sich verletzt. In Hennef hat jemand versucht, mit einem Fahrrad die Treppe am Bahnhof runterzufahren. Diese Person stürzte und wurde dabei sogar schwerst verletzt. Ansonsten fällt die Bilanz der Polizei positiv aus. Es habe zwar ein paar Einsätze gegeben, hauptsächlich wegen Streitigkeiten, heißt es von den Leitstellen in Bonn und im Kreis, aber nichts Gravierendes.
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1: Die Stadt Bonn rechnet mit weniger Einnahmen. Sowohl in diesem als auch im kommenden Jahr, insbesondere bei der Gewerbesteuer, sei es weniger geworden. Stabil seien hingegen die Einnahmen aus der Grundsteuer. In Niederkassel-Ranzel läuft nun für die kommenden 6 Monate ein Verkehrsversuch. Die Stadt Niederkassel hat gemeinsam mit einem Planungsbüro auch schon an einigen Stellen nachgebessert. Hintergrund dieses Versuchs sind viele Unfälle und Staus im Knotenpunkt zwischen der Porzer, der Warner und der Berliner Straße. Die 28 Island-Ponys, die Mitte März vom Veterinäramt des Rhein-Sieg-Kreises aus völlig verwahrlosten Verhältnissen von einem Hof in Königswinter gerettet wurden, werden am Wochenende versteigert. 12 Hengste und 16 Stuten wurden nach ihrer Rettung auf einem Hof in Euskirchen untergebracht, versorgt und verarztet. Bei ihrer Rettung vor knapp 2 Monaten war der Zustand der Tiere teilweise dramatisch, sagt uns Heidi Schwun vom Pferdehof Pirkes.
2: Denen ging's nicht gut. Die standen mehr oder weniger trostlos in ihrer Scheiße und haben darauf gewartet, dass sie vielleicht mal was zu fressen kriegen oder dass überhaupt jemand kommt und mal nach ihnen guckt. Einige von denen haben noch nie einen Hufschmied gesehen. Die hatten Hufe, ja, Zentimeter lang und schon teilweise nach oben gebogen. Es war, ja, schrecklich, ein schrecklicher Anblick.
1: Mittlerweile wurden alle geretteten Island-Ponys wieder aufgepäppelt und sind wohlauf. Am Sonntag werden sie dann versteigert. 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
3: Auch heute nochmal immer wieder Schauer im Laufe des Tages. Temperaturen bis 13 Grad. Es gibt allerdings zwischendurch auch Sonne und wir starten ja wenigstens auch schon mal trocken rein in den Freitagmorgen. Der Samstag auch noch Schauer. Sonntag bleibt dann wenigstens trocken. Temperaturen gehen ein bisschen hoch auf 14 bis 16 Grad. Aktuell messen wir 6,8 Grad an unserer Wetterstation in Bonn-Borbechlinghofen. Bad Honnef-Egidienberg 6,1, 3,8 Grad oben auf dem Ölberg in Königswinter. 3:30, alles Wichtige von den Straßen jetzt von Sarah.
4: Und das sieht richtig gut aus bei euch auf den Straßen. Wir haben aktuell keine Meldung, keine Staus oder Verkehrsbehinderung. Es ist nur ein Blitzer durchgegeben worden, eben von Lars. Und zwar steht der in der Bonner Südstadt auf der Reuterstraße. Es wird Richtung B9 geblitzt. Und wenn ihr aber doch was seht, die ersten Staus für heute oder Verkehrsbehinderungen, gibt es gerne durch. Die Nummer dafür ist die 0228 4007 111. Gute Fahrt euch.
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0: Freitagmorgen, 20 vor 8. Das frühe Wachsein am Brückentag, das soll sich lohnen für euch. Deshalb gibt es heute den Radio Bonn-Rhein-Sieg-Ticket-Tag. Und hiermit geht es natürlich auch weiter.
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0: Ja, während die anderen noch schlafen, gewinnt ihr hier.

0: Das große Geld. Ihr habt die Chance drauf bei Thomas Wagner im landesweiten Geldregenstudio. Und wir gehen jetzt in die erste Spielrunde, Thomas.
1: Guten Morgen von mir und wach ist auch schon Bianca. Hallo.
2: Hallo.
1: So, und eine schöne Idee hast du auch schon, was du mit einem möglichen Gewinn machen möchtest, weil ihr fahrt ja nächste Woche über Pfingsten nach Texel.
2: Also wir sind eine Patchwork-Familie und wir fahren mit allen Kindern. Das heißt, mein Lebensgefährte hat zwei Kinder, ich habe zwei Kinder, alle eigentlich auch schon sehr groß. Aber trotzdem fahren wir als Patchwork-Familie nach Texel und ich würde das Geld nutzen, um meiner Patchwork-Familie einen schönen Urlaub zu schenken.
1: Ja, wie schön, dass ihr noch sowas zusammen macht. Vor allem, wenn du sagst, die Kinder sind teilweise schon groß. Ist ja super, dass das dann so klappt und die noch Lust darauf haben, ne?
2: Ja, doch, das ist es. Wir verstehen uns alle ganz gut. Da haben wir, also ich und mein Lebensgefährte, Glück, dass die Kinder sich auch untereinander gut verstehen. Und
1: wunderbar.
2: Ich denke mal, das wird ein schönes Geschenk dann.
1: Ja, sehr schön. Genau, dann gucken wir mal, was hier am Ende bei rumkommt. Hier kommt dein Geldregen.
3: 250 Euro.
2: Weiter.
3: 500 Euro.
2: Stopp.
1: Okay, dann gibt's für die Reise 500 Euro von uns dazu.
2: Ja, vielen Dank. Ich freue mich.
1: Herzlichen Glückwunsch.
2: Ich freue mich.
1: Alles klar.
2: Ich danke euch.
1: So, und wenn ihr doch auch gerade schon wach seid und ich sag mal telefonierbereit, dann macht doch hier auch mit. Wir haben ja heute früh auch noch unser Versprechen. 10.000 Euro in einer der ersten drei Runden. Die sind ja auf jeden Fall noch da. Jetzt in dieser oder in der nächsten Runde.
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0: vor 8. Der Freitagmorgen im Radio Bonn Rhein-Sieg-Kleid. Boah, freue ich mich schon auf morgen Abend. Ja, der Beamer ist schon angeschlossen. Das wird schön. Das Radio Bonn Rhein-Sieg-Kleid goes ESC. Ja, für uns tritt ja morgen unsere Rheinländerin aus Hürth, Sarah Engel, an beim großen Finale vom Eurovision Song Contest in Wien. Und wir sind ganz nah mit dabei. Wir haben ja unseren ESC-Reporter Dominik Becker für euch nach Wien geschickt und der hat festgestellt, ja, auch wenn die Buchmacher eher Australien ganz vorne und das ist ein Wahnsinn, oder? Australien könnte den ESC gewinnen und Sarah eher ganz hinten sehen. Dominik hat festgestellt, Sarah gibt trotzdem alles.
1: Hallo aus Wien, hallo vom ESC und sowas, ja, das nennt man dann wohl Abriss bei einem Fan-Event im Euro-Fanhaus.
2: Es kommen so viele Menschen extra für mich hierher. Es ist ein sehr beseelendes Gefühl und ich bin sehr, sehr dankbar, dass so viele Menschen hinter mir stehen. Es ist genau das, was ich erreichen wollte und es gibt mir unfassbar viel Kraft und Energie für Samstag.
1: Eine besondere Stimmung, auch weil es so den einen oder anderen Musikausflug gab.

0: Die Laune ist richtig gut und ihre Fans, ja, die sind sich einig, der Samstag, der kann kommen. Das große Finale in der Wiener Stadthalle und Sarah, ja, die hat richtig Bock.
1: Ich freue mich wahnsinnig und ich bin wirklich, Leute, ich bin richtig on fire, ich sag's euch.
2: Ja, da wünschen wir uns doch morgen Abend ähnliche Sprechchöre, oder? Beim großen Finale vom Eurovision Song Contest 2026. Unser Reporter Dominik Becker ist auf jeden Fall live für euch dabei. Und wir hören uns natürlich jetzt auch nochmal den Song an, von dem ich hoffe, dass er dann doch ein bisschen weiter vorne landen wird, als das, was die Buchmacher sagen.
1: Hallo ihr Lieben, hier ist eure Sarah Engels und ihr hört jetzt meinen ESC-Song Fire hier bei Radio Bonn Rhein-Sieg. Stop.

0: Sarah Engels. Feier. Ich sag schon mal voraus, die werden da irgendwas mit Feuer machen.
1: Auf der Meinst Bühne. Du?
0: Ja, ich glaube schon. Oh, oh, oh. Was steht denn da vor der Tür?
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0: In dieser Stunde gab es ja Tickets zu gewinnen für Vincent Weiß auf dem Bonner Kunstrasen. Wer hat's denn gewonnen?
1: Unsere Gewinnerin ist Lara aus Bornheim-Hersel.
0: Hey Lara, herzlichen Glückwunsch und viel Spaß. Und bleibt dran, denn in der nächsten Stunde gibt es hier Tickets für euch und ja, für Roxette.
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0: Roxette auf dem Bonner Kunstrasen. Bewerbt euch gerne jetzt schon über radiobonn-rhein-sieg.de. Das gleich nach 8.
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1: Es wird wieder wechselhaft heute. Der Tag startet mit einem Mix aus Sonne und Wolken und meistens ist es auch noch trocken. Vor allem ab dem Mittag sind dann aber auch wieder Schauer möglich. Die Höchstwerte liegen bei 11 Grad in Solingen und 12 Grad in Lattbergen. Und das waren die Nachrichten mit Danny Hoppe.
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0: Wir entschuldigen uns für das kleine technische Chaos gerade um 8 Uhr. Wolltest du jetzt noch das Wetter hier nachholen? Carsten Brandt, erzähl mal, wie wird's denn heute?
1: Wally, guten Morgen, hallo.
0: Wie wird der Freitag und das Wochenende?
1: Es wird besser, es wird trockener, nur noch selten Schauer. Heute sind sie am Nachmittag nochmal dabei, diese nervigen Regenschauer. Morgen sehr, sehr selten noch und auch am Sonntag eher selten. Temperaturen kommen auch in Fahrt, 13 bis 15 Grad heute, morgen und übermorgen 15 bis 17 Grad.
0: Schauen wir noch schnell auf die aktuellen Temperaturen. Frisch draußen, der Start in den Tag, aber wenigstens sonnig und trocken. 6,9 Grad in Bonn-Bechlinghofen. Bad Honnef-Egidienberg 6 Grad, 4 Grad oben auf dem Ölberg in Königswinter. Leute, heute ist wieder Tickettag hier bei Radio Bonn Rhein-Sieg. In jeder Stunde gibt es Tickets zu gewinnen für tolle Konzerte. Zum Beispiel auf dem Bonner Kunstrasen. Vincent Weiss ist schon raus. Brings haben wir auch schon mit ihrem großen Jubiläumskonzert. Und gleich lade ich euch ein zu einer meiner absoluten Lieblings-All-Time-Favorite-Bands für Roxette.

0: Der Freitagbrückentag im Radio Bonn Rhein-Sieg-Land. 8:08 und Achtung, Sarah hat eine neue Warnmeldung für euch.
1: Und zwar in Bonn-Duisdorf auf dem Konrad-Adenauer-Damm hat es eben einen schweren Unfall gegeben. In Höhe vom TÜV, wenn ihr nach Alfter unterwegs seid. Da sind auch Feuerwehr und Rettungsdienst im Einsatz. Macht da bitte unbedingt Platz für die Fahrzeuge.
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0: Ja, guten Morgen am Radio Bonn-Rhein-Sieg-Ticket-Tag. In jeder Stunde bekommt ihr hier Tickets für die tollsten Veranstaltungen bei uns im Radio Bonn-Rhein-Sieg-Land. Und jetzt auch wieder. Und in dieser Stunde sagen wir nicht nur guten Morgen, sondern auch die beiden.
3: Good morning.
4: Good morning.
0: Wen haben wir denn da?
3: Hi, this is Per from Roxette.
4: And this is Lena.
3: Good to see you in Bonn at Kunstrasen.
0: Ja, Roxette kommen zu uns ins Radio Bonn-Rhein-Sieg-Land auf den Kunstrasen nach Bonn. Per Gessle und Lena Philipsen stehen gemeinsam mit ihrer Band am 3. August bei uns auf der Bühne. Das ist ja die neue Roxette-Formation. Lena Philipsen hat ja den Gesang von Marie übernommen, die verstorben ist. Aber auch in dieser Konstellation ist wirklich Gänsehaut pur angesagt. Hört mal.

0: Hey, okay, also ich habe Gänsehaut. Ihr könnt Roxette live erleben bei uns in Bonn, denn in dieser Stunde gewinnt ihr die Tickets für dieses Megakonzert. Schmeißt euren Namen in den Lostopf, bewerben geht über radiobonnrheinsieg.de, da gibt es ein Teilnahmeformular oder wie gewohnt per WhatsApp. Ich wünsche ganz viel Glück.
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0: Das sind wirklich Tickets für ein ganz besonderes Konzert, für eine ganz besondere Band, die ihr in dieser Stunde hier bei uns gewinnt beim großen Tickettag. Roxette könnt ihr am 3. August live erleben auf dem Bonner Kunstrasen.
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0: Dann gibt es auch mit der neuen Sängerin natürlich nochmal eine Rundreise über all die größten Hits von Roxette.

0: Das wird ganz toll. Roxette sind live immer noch eine Wucht. Ich habe sie mehrfach live gesehen. Und seit gut einem Jahr steht ja Lena Philipsen als Sängerin für Roxette auf der Bühne. Die habe ich noch nicht live gesehen. Aber man muss sagen, es funktioniert von Beginn an super, bis so auf ein paar kleine Ausnahmen, hat Lena uns im Interview erzählt.
1: No, everything has went very easy, I think. Very easy and sometimes we bumped each into each other, but just a couple of times in the beginning, because I had to learn, well, you move a lot more on stage when it's actually live. So that was a surprise to me at the first gig, that you started to move around a lot more, so I just had to look out for you and your guitar.
0: Schön. Ja, am Anfang sind Lena Philipsen und Per Gessle auf der Bühne so ein paar Mal ineinander gelaufen, aber inzwischen sind sie perfekt eingespielt aufeinander. Ja, und Per freut sich schon so richtig auf den Auftritt hier bei uns in Bonn. Er hat im Radio Bonn Radio Interview gesagt, Konzerte von Roxette in Deutschland, das ist sowieso das Beste für ihn überhaupt.
2: Of all the countries in the world, Germany has probably been the biggest one for us ever. You know? People know the songs by heart, people behave wonderfully, you know, they sing along and they're very active and we just love that.
0: Ja, weil ihr immer alle laut mitsingt und weil so eine schöne friedliche Stimmung herrscht. Das alles könnt ihr selbst live miterleben, Roxette auf dem Bonner Kunstrasen. Holt euch jetzt die Tickets für das Konzert am 3. August, bewerben über radiobonn-rheinsieg.de oder WhatsApp.
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0: Und wir hören jetzt nochmal den allerersten Hit von Roxette. Hier sind sie mit The Look.

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1: Mit Christoph Münch, guten Morgen. Vor dem Hintergrund der Tarifverhandlungen hat die Gewerkschaft Verdi heute die Mitarbeitenden im Einzelhandel zu Warnstreiks aufgerufen und das bundesweit. Es gibt auch Kundgebungen in Frankfurt, Hamburg, Stuttgart und Dortmund. Das Bundesverteidigungsministerium will mehr Soldaten und Technik für einen möglichen deutschen Einsatz in der Straße von Hormuz bereitstellen. Es geht dabei um autonome Minenabwehrsysteme, Minentaucher und Einsatzkräfte zum Schutz von Schiffen. Und jetzt das Wichtigste von hier. Im Großen und Ganzen war es ein ruhiger Vatertag aus Sicht der Polizei und der Feuerwehr in Bonn und dem Rhein-Sieg-Kreis. Es habe zwar ein paar Einsätze gegeben, heißt es von der Bonner Polizeileitstelle, aber nichts Gravierendes. Hintergrund waren zumeist Streitigkeiten. Gleiches meldet auch die Polizei aus dem Rhein-Sieg-Kreis. Die Rhein-Sieg-Rettungsleitstelle berichtet allerdings von zwei Unfällen. In Much ist jemand von einem Planwagen gefallen, hat sich verletzt. In Hennef hat jemand versucht, mit einem Fahrrad eine Treppe am Bahnhof runterzufahren. Und diese Person stürzte und wurde dabei sogar schwerst verletzt.
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1: Am Sonntagnachmittag läuft eine Pony-Auktion in Euskirchen auf dem Pferdehof Pirkes. Die 28 Island-Ponys wurden Mitte März vom Veterinäramt des Rhein-Sieg-Kreises aus völlig verwahrlosten Verhältnissen von einem Hof in Königswinter gerettet. Inzwischen sind sie wieder aufgepäppelt worden und wohlauf und bereit für ein neues Zuhause. Heute wird es ein ganz besonderer Abend für die 7D des Bonner Ernst-Moritz-Arndt-Gymnasiums. Sie könnten nämlich ins Finale kommen bei der KiKa-Quiz-Sendung Die beste Klasse Deutschlands. Heute Abend ab 19.30 Uhr im TV. Hoher Besuch am Rhein-Sieg-Gymnasium in St. Augustin, denn NRW-Schulministerin Feller ist heute zu Gast. Ab 9 Uhr besucht Dorothee Feller das Gymnasium. Auf dem Plan steht neben einem Schulrundgang und einer Besichtigung des Neubaus auch der Austausch über das sogenannte Dalton-Konzept. Das gibt's am Rhein-Sieg-Gymnasium bereits seit 6 Jahren. Das sieht vor, dass die Schülerinnen und Schüler alle 5 bis 7 Wochen einen neuen Lernplan erhalten. Und den gibt's für fast alle Schulfächer und er muss von den Schülerinnen und Schülern in Eigenarbeit umgesetzt werden. Das soll ihre Selbstständigkeit fördern, heißt es von der Schule in St. Augustin. 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
2: Carsten Brandt, guten Morgen.
3: Walli, hallo.
2: Es wird trockener und wenn es mal regnet, wird der Regen wärmer.
3: Genau, ist doch Wahnsinn, ne? Das ist ja wirklich toll. Gestern waren ja häufig Schauer unterwegs, heute sind sie schon seltener und am Wochenende sind sie sehr selten. 20% Regenrisiko noch für Samstag und Sonntag. Bei den Temperaturen kommt jetzt auch ein bisschen Bewegung rein. 15 bis 17 Grad am Wochenende nachmittags, also warm ist das noch nicht, aber wenn die Sonne scheint, geht es. Ja, und heute, ja, 13 bis 15 Grad. Ist noch ein bisschen kühl.
2: Die aktuellen Temperaturen 7,4 Grad an unserer Wetterstation in Bonn-Bolbecklinghofen. Bad Honnef-Egidienberg ist bei 7 Grad. 4,1 Grad messen wir oben auf dem Ölberg in Königswinter. 3:30, der Radio Bonn-Rhein-Sieg Verkehr. Sarah hat die Übersicht für euch.
4: Gibt immer noch eine Warnmeldung in Bonn-Duisdorf. Da hat es auf dem Konrad-Adenauer-Damm einen schweren Unfall gegeben. In Höhe vom TÜV, wenn ihr Richtung Alfter unterwegs seid. Feuerwehr und Rettungsdienst sind da immer noch im Einsatz, also da bitte weiter Platz für die Fahrzeuge machen. Sonst aber keine weiteren Verkehrsbehinderungen oder Staus gemeldet. Es wird aber geblitzt und zwar in der Bonner Südstadt, da in Bonn-Poppelsdorf auf der Reuterstraße Richtung B9. Danke dir, Lars, für die Info. Und wenn ihr auch noch was für uns habt, Staus, Blitzer oder Verkehrsbehinderungen, gebt das alles gerne durch. Die Nummer ist die 0228 4007 111. Gute Fahrt euch.
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2: Es ist wieder Tickettag. 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

0: Guten Morgen am Freitagmorgen. Ach Mensch, hat er auch was Gutes, oder? So ein Brückentag. Die Autobahnen, die sind schön leer. Auf der Arbeit ist es auch ein bisschen ruhiger und entspannter, bestenfalls jedenfalls. Da könnt ihr euch also noch besser auf das hier konzentrieren.
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0: Achtet auf unsere Hinweise, was gerade so drin ist im Geldregen und macht dann vielleicht auch noch mit. Jetzt gibt's erstmal die nächste Runde bei Thomas Wagner im landesweiten Geldregenstudio.
2: Ja, Melanie ist jetzt dran bei mir und die nächste Spielkandidatin auch, wie viele heute, schön brav auf der Arbeit, ne?
3: Ja, genau. Morgen.
2: Guten Morgen. Ihr müsst auch am Rückentag also ran bei euch im Labor da.
3: Ja, der Chef ist immer über Vatertag weg und dementsprechend halten wir hier die Stellung.
2: Ja, aber dann ist es doch, wenn der Chef nicht da ist, tanzen die Mäuse auf den Tischen dann, ne? So, dann ist es doch wahrscheinlich auch ein bisschen was ruhiger und vielleicht auch, weiß ich nicht, angenehmer, lustiger oder wie ist es bei euch gerade?
3: Lustig, ja.
2: Lustig, sehr gut, ja. Und dann kann man sich auch mal die Zeit nehmen, hier mit dem Geldregen zu telefonieren, ne?
3: Ja, genau.
2: Alles klar. Melanie, dann schicke ich dich direkt rein und wünsche viel Erfolg.
3: Vielen Dank.
1: 200 Euro.
3: Weiter.
1: 430 Euro.
3: Stopp.
2: Hört der Chef denn eigentlich Radio?
3: Ja.
2: Dann kannst du ihn ja mal grüßen jetzt.
3: Hallo mein Chef, ich habe 430 Euro beim Geldregen gewonnen. Ich war doch Malle.
2: Ach, Malle auch noch, sehr gut. Ja.
3: Ja, genau.
2: Wenn der wieder da ist, musst du aber einen ausgeben, ne?
3: Werde ich machen. Vielen Dank.
2: Ja, und genauso locker und befreit könnt ihr das doch jetzt auch machen hier. Eine Runde Geldregen spielen. Und vor allem wissen wir ja jetzt ganz genau, die versprochenen 10.000 Euro heute früh sind definitiv drin, jetzt in dieser Runde. Also versucht euch hier zu bewerben.
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0: Die Sonne scheint an diesem Freitagmorgen. Es ist 8:45 und wir wollen jetzt mal ein bisschen auf das schauen, was ihr noch so erleben könnt heute und am Wochenende. Und da ist hier noch eine Mail gekommen. Heute um 15 Uhr in der Begegnungsstätte Mondorfer Treff in Niederkassel. Mondorf, da sind wir dabei. Das wird prima. Bingo-Nachmittag.
1: Ja, hervorragend. Ich bin großer Bingo-Fan.
0: Der Verein zur Förderung von Seniorinnen und Senioren in Niederkassel lädt zum Bingo-Nachmittag ein.
1: Ja, finde ich richtig schön. Sollte ich mal wohl hingehen.
0: Du bist ja eigentlich noch zu jung dafür. Ich könnte da langsam mal hingehen. Aber du bist der große Bingo-Fan von uns beiden.
1: Ja, eben. Ich war jetzt in letzter Zeit öfter in so Bars oder so. Es gibt in Köln auch so eine Bingo-Party-Reihe. Da war ich auch schon.
0: Also Bingo-Nachmittag heute Nachmittag ab 15 Uhr im Mondorfer Treff. Und was sonst noch so los ist, erfahrt ihr jetzt.
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3: Einmal das Kleingeld raussuchen, beiseite legen für morgen Vormittag. Denn dann geht's auf den riesengroßen Flohmarkt in der Bonner Rheinaue. Lara hier. Und ich freue mich wirklich wie Bolle darauf. Ich liebe den. Bei gutem Wetter und Stand jetzt sieht's ja so aus, als wäre es trocken. Das ist die Hauptsache. Werde ich mich da wirklich durch die Tische wühlen? Ich werde Klamotten shoppen, Bücher. Es gibt da wirklich nichts, was es nicht gibt. Und das Ganze wirklich in der Rheinaue. Ihr kennt's. Zwischendurch mal in den Biergarten setzen. Einen Kaffee schlürfen, eine Cola trinken und gestärkt weiter bummeln. Mein Tipp an dieser Stelle, möglichst früh da aufschlagen, dann findet ihr noch die besten Schätze. Viel Spaß und happy Shopping!
4: Das Mittelalter ist ausgebrochen. Dieses Wochenende könnt ihr auf der Burg Satzwey endlich mal selbst in die Rolle eines großen Ritters schlüpfen. Beim großen Kinderritterfest gibt es einen Mitmachparcours, einen Mittelaltermarkt und sogar eine Schnitzeljagd. Da könnt ihr so richtig Gas geben und die Ritterrolle so richtig fühlen. Am Samstag und Sonntag geht's jeweils um 12 Uhr los. Kinder unter 4 Jahren dürfen umsonst rein und Erwachsene zahlen 12 Euro. Ganz viel Spaß beim großen Abenteuer.
5: Hi, hier ist Benny aus dem Radio Bonn Rhein-Sieg-Team und ich habe die Empfehlung für euch, wenn ihr übermorgen, also Sonntag, euer Wochenende so richtig schön abrunden wollt. Sonntag ist nämlich Internationaler Museumstag und auch hier bei uns im Radio Bonn Rhein-Siegland gibt es einige Museen, die sich daran beteiligen. Zum Beispiel das Stadtmuseum in Siegburg. Hier gibt es unter anderem ein Papiertheater für die jüngeren Besucher und sogar eine lebende Couch. Wer weiß, vielleicht spricht ihr ja sogar mit euch, wenn ihr euch draufsetzt. Die Aktion läuft von 10 bis 18 Uhr. Und auch das Bonner LVR-Museum lädt euch Sonntag zum Museumstag ein, von 11 bis 18 Uhr. Hier gibt es eine faszinierende Zeitreise durch die Kultur- und Kunstgeschichte des Rheinlands. Für beide Museen ist am Sonntag der

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1: Mit Danny Hoppe, guten Morgen. Wochenlang hatte das Schicksal von Buckelwal Timmy die Menschen in Deutschland beschäftigt. Vor rund 2 Wochen wurde er dann in der Nordsee ausgesetzt. Seitdem gab es keine Daten mehr, wo er sich aufhalten könnte. Vor der dänischen Insel Anholt ist jetzt allerdings ein toter Buckelwal entdeckt worden. Das Tier sei zwischen 12 und 15 Meter lang, heißt es von den Behörden dort. Thorsten Adolfs aus dem News-Team, wie geht's vor Ort jetzt weiter?
2: Also die dänische Umweltbehörde sagt, es gibt keine Pläne, das tote Tier zu bergen. Das werde sowieso erst ein Thema, falls der Wal durch die Strömung näher an den Strand treiben sollte. Es soll aber auf jeden Fall, wenn das Wasser niedriger wird, eine Gewebeprobe entnommen werden, um mehr über den Wal zu erfahren. Die Insel liegt übrigens mitten im Kattegat. Das ist das Gewässer zwischen Dänemark und Schweden und nur einmal am Tag fährt eine Fähre dorthin.
1: Jetzt fragen sich natürlich viele, ob es sich bei dem Wal um Timmy handelt. Weiß man da schon was?
2: Auch das kann noch nicht sicher gesagt werden. Experten wollen sich jetzt Fotos der Schwanzflosse des Tieres anschauen und herausfinden, ob es bestimmte Narbenmuster auf der Haut des Tieres gibt, die darauf hindeuten, dass es sich um den Wal aus der Ostsee handeln könnte. Die Überlebenschance des Tieres, das Anfang des Monats mit einem Lastkahn in die Nordsee gebracht wurde, waren von Anfang an als sehr gering eingestuft worden. Die private Initiative, die den Transport finanziert hatte, konnte bis jetzt auch keine aktuellen GPS-Daten liefern, weil der Sender nicht funktioniert. Wahrscheinlich wird es aber bald Gewissheit geben, ob dieses dramatische Kapitel der Walrettung jetzt endgültig geschlossen werden kann.
1: Danke, Thorsten. Und jetzt weitere Meldungen im Überblick. US-Präsident Trump hat seinen China-Besuch fortgesetzt. Mit Staatschef Xi will er unter anderem erneut über die Wirtschaft und den Iran-Krieg sprechen. Aus dem Außenministerium in Peking hieß es am Morgen, man brauche eine dauerhafte Waffenruhe. Außerdem müssten die Schifffahrtswege so schnell wie möglich wieder geöffnet werden. In Hagen mussten in der Nacht in einem Mehrfamilienhaus rund 40 Menschen in Sicherheit gebracht werden. Im Dachgeschoss des Hauses war eine Gaskartusche explodiert. Das hat die Polizei bestätigt. Verletzt wurde demnach aber niemand. Manuel Neuer hängt offenbar noch ein Jahr dran. Laut Bild hat der 40-Jährige seinen auslaufenden Vertrag bei den Bayern um ein Jahr verlängert. Gleichzeitig werden die Spekulationen konkreter, dass Neuer bei der WM auch sein Comeback in der Nationalelf geben könnte. Die Meldungen aus der Wirtschaft werden einfach nicht besser. Auch im Wohnungsbau ist die Stimmung mies. Das zeigen neue Zahlen des Münchner IFO-Instituts. Demnach ist das Geschäftsklima im April so stark eingebrochen wie seit rund 4 Jahren nicht mehr. Das liege vor allem auch an der schwierigen weltpolitischen Lage. Die Sorge vor Lieferengpässen würde dadurch steigen. Die Zukunftserwartungen in der Wohnungsbranche seien momentan deutlich eingetrübt, heißt es. Und auch der Blick auf das laufende Geschäft verschlechtere sich.
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3: Mit Christoph Münch. Guten Morgen. Ein Rennfahrer aus dem Radio Bonn-Rhein-Siegland ist mit seinem Team aktuell auf Platz 1 im Qualifying für das 24-Stunden-Rennen auf dem Nürburgring. Fabian Schiller schaffte den Kurs in 8 Minuten und knapp 15 Sekunden. Er liegt auch damit vor der Formel-1-Legende Max Verstappen. Alles, was los ist in Bonn und dem Rhein-Sieg-Kreis, gleich in unseren Lokalnachrichten um 9:30.
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4: Carsten Brand nochmal. Guten Morgen.
5: Walli, guten Morgen, hallo.
4: Es wird zögerlich besser, was das Wetter angeht.
5: Ja, und in der ganz großen Perspektive dann ab Mitte nächster Woche oder zum Ende der nächsten Woche dann richtig sommerlich. Die Modelle zeigen das 25 bis 30 Grad. Aber der Weg ist sehr weit. Freut euch noch nicht zu früh. Eine Woche brauchen wir noch, bis wir dahin kommen. Erstmal am Wochenende 15 bis 17 Grad, sehr bescheiden. Ein paar Schauer sind immer noch möglich.
4: Die aktuellen Temperaturen, unsere Wetterstation in Bonn-Borbecklinghofen ist aktuell 8,1 Grad. Bad Honnef-Egidienberg ist bei 6,8 Grad. 4,6 oben auf dem Ölberg in Königswinter. 9:04, der Radio Bonn-Rhein-Sieg-Verkehr. Alles Wichtige von den Straßen hat Sarah jetzt für euch.
6: Und es gibt eine Warnmeldung von der A3 Frankfurt nach Köln. In der Ausfahrt zur Raststätte Königsforst Ost liegt ein totes Tier auf der Fahrbahn. Passt da bitte besonders auf, wenn ihr da abfahren wollt. Sonst aber weiter ziemlich entspannt auf den Straßen, keine Staus gemeldet. Dafür hat Martina gerade aber noch einen neuen Blitzer durchgegeben. Der steht in Bonn-Beul auf der Oberkassler Straße. Danke dir. Und es wird immer noch in der Bonner Südstadt in Poppelsdorf auf der Reuterstraße Richtung B9 geblitzt. Wenn ihr noch mehr Infos von den Straßen für uns habt, gebt das gerne durch. Die Nummer ist die 0228 4007 111. Gute Fahrt euch.
4: There's a party.
6: Yeehaw.
4: Don't you know today there is a party.
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4: Ja, der große Tickettag hier bei Radio Bonn-Rhein-Sieg. Na, für wen gibt's denn Tickets in dieser Stunde? Ich verrate es gleich in 10 Minuten.

0: Der Freitag, Viertel nach neun, ist nicht irgendein Freitag heute.
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0: Es gibt wieder Tickets für tolle Konzerte bei uns. Einmal Roxette live erleben, das könnt ihr bei uns in Bonn auf dem Kunstrasen. In der letzten Stunde habt ihr euch für die Tickets beworben und Guido hat seinen Namen in den Glückstopf geworfen.
2: Moin, der Guido hier. Ich bewerbe mich gerne um die Tickets für Roxette und ich hoffe, ich rock Zett. Danke, schönes Wochenende.
0: Oh, ein Wortspiel auf meinem Niveau hier. Guido, dann rock mal ordentlich ab bei Roxette in Bonn. Du gewinnst nämlich die Tickets. Glückwunsch. Und weil es ja hier bei uns Schlag auf Schlag geht, in jeder Stunde neue Tickets, habe ich jetzt hier auch schon den Umschlag mit den nächsten Tickets vor mir liegen. Und mit denen seht ihr ein absolutes Bühnenphänomen live. DJ Bobo! 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

0: Das Tolle bei DJ Bobo ist, man kann alle seine Songs, ohne sie verändern zu müssen, im Takt hintereinander schneiden. Aber der Typ ist auch wirklich Wahnsinn. Ein super netter Kerl, muss ich sagen. Ich habe den irgendwann mal im Interview gehabt und der ist wirklich so auf dem Boden geblieben und immer zu allen freundlich und gut gelaunt. Steht seit über 30 Jahren auf der Bühne, bringt jede Arena zum Beben. Und am 6. Juni ist er dann in der Längstes Arena in Köln. Und wenn ihr sagt, hey, wir wollen mal einen ganzen Abend mit guter Laune und mit cooler Musik, wo man schön bei abtanzen kann, dann bewerbt euch jetzt auf die DJ Bobo Konzerttickets über radiobonn-rhein-sieg.de oder bei WhatsApp. Und hier kommt ja auch DJ Bobo Music is what I'm living for. There's a party.
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1: Mit Christoph Münch, guten Morgen. Zum Abschluss seiner China-Reise ist US-Präsident Trump von seinem chinesischen Amtskollegen Xi als Gast in einem abgeschotteten Machtzentrum der Kommunistischen Partei empfangen worden. Bereits gestern hatten die beiden miteinander gesprochen. Es ging wohl hauptsächlich um die Wirtschaftsbeziehungen beider Länder. Vor der dänischen Insel Anholt ist ein toter Wal entdeckt worden. Jetzt wird geprüft, ob es sich dabei um den Buckelwal handelt, der wochenlang vor der deutschen Ostseeküste festsaß. Die Größe des Tiers ist Beobachten zufolge in etwa identisch. Und jetzt das Wichtigste von hier. Die Stadt Bonn gehört zu den Top 4 Start-up-Gründungsstandorten in ganz Nordrhein-Westfalen. Das zeigt der aktuelle NRW-Startup-Report vom Wirtschaftsministerium des Landes. Und jetzt hat sich die Wirtschaftsförderung der Bundesstadt entschlossen, den Partnervertrag mit dem Digital Hub zu verlängern um ein weiteres Jahr. In Zusammenarbeit mit der Stadt konnten in den vergangenen Jahren schon über 300 junge Unternehmen begleitet, ihr Wachstum gefördert und neue Impulse gesetzt werden, heißt es vom Digital Hub.
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1: Die Stadt Bonn rechnet mit weniger Einnahmen, sowohl in diesem als auch im kommenden Jahr. Insbesondere bei der Gewerbesteuer sei es weniger geworden. Stabil seien hingegen die Einnahmen aus der Grundsteuer. Sonntagnachmittag gibt's eine Pony-Auktion in Euskirchen auf dem Pferdehof Pirkes. Die 28 Island-Ponys wurden Mitte März vom Veterinäramt des Rhein-Sieg-Kreises aus völlig verwahrlosten Verhältnissen von einem Hof in Königswinter gerettet. Inzwischen sind die Tiere wieder aufgepäppelt worden und wohlauf und bereit für ein neues Zuhause. In Bonn geboren, er lebt in Troisdorf und er ist erfolgreich auf der Rennstrecke. Fabian Schiller hat beim ersten Qualifying für das 24-Stunden-Rennen auf dem Nürburgring eine Bestzeit hingelegt mit 8 Minuten und knapp 15 Sekunden. Im Dunkeln folgte dann das zweite Qualifying, aber wegen schlechter Wetterbedingungen tat sich in den Zeiten nichts. Fabian Schiller und sein Team liegen weiterhin vorne. Jetzt steht noch eine dritte Qualifying-Runde an. Das eigentliche Rennen geht dann morgen um 15 Uhr los. Mit dabei ist auch die Formel-1-Legende Max Verstappen, aktuell aber hinter Fabian Schiller. 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
2: Carsten Brand nochmal, hallo.
3: Walli, guten Morgen, hallo.
2: Der Freitag und das Wochenende, insgesamt weniger Regen jetzt.
3: Ja, also deutlich besser im Vergleich zum Feiertag gestern. Heute ein paar Schauer am Nachmittag, auch morgen und übermorgen können sie mal auftreten, sind aber dann doch sehr selten 20% Regenrisiko. 15 bis 17 Grad sind ab Wochenende möglich.
2: Da schauen wir auf die aktuellen Temperaturen. 9,5 an unserer Wetterstation in Bonn-Borbechlinghofen. Auf dem Ölberg in Königswinter 4,7 Grad. Uli, unsere Wettermelderin aus Eidorf, meldet Sonne und Wolken 6,3 Grad bei ihr. 3:30, wir schauen nochmal auf die Straßen. Die Übersicht hat Sarah für euch.
4: Und wir kommen ziemlich staufrei durch diesen Morgen. Immer noch keine Meldung. Allerdings habt ihr uns zwei Blitzer durchgegeben. Einer davon, der steht in Bonn-Beul, da auf der Oberkassler Straße. Und dann wird auch noch in der Bonner Südstadt in Poppelsdorf auf der Reuterstraße Richtung B9 geblitzt. Danke euch für die Infos. Und wenn ihr auch noch was gesehen habt, gebt das auch gerne durch. Die Nummer dafür ist die 0228 4007 111. Gute Fahrt euch.
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2: Der Ticket-Tag und Geldregen haben wir ja auch noch. Oh, da hauen wir nochmal richtig Kohle raus für euch. Fürs volle Wochenende.

0: Ein schöner 80er, oder? Richard Marx. Right here waiting.
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0: 20 vor 10 haben wir es und ich habe es gerade gesagt, wir hauen hier heute nochmal richtig Kohle raus für euren Start ins Wochenende. Jetzt zum Beispiel Thomas Wagner im landesweiten Geldregenstudio.
2: Ich habe Silke bei mir und Silke ist auch schon voll in Sommerlaune

0: Und du kannst diesen Herbst da draußen, dieses Wetter auch nicht mehr sehen, ne?
1: Nee, auf jeden Fall. Also es ist ja wenigstens schon mal heller draußen. Das ist schon mal für die Stimmung gut. Aber ich hoffe doch, dass es bald mal 10, 15 Grad wärmer wird.
0: Ja, vor allem hatten wir ja schon so eine schöne Frühlingsphase. Und im Sommer soll es dann auch weggehen für dich?
1: Ja, geplant ist nach Kroatien.
0: Oh, okay. Wie lange?
1: 3 Wochen.
0: Oh, schön. Ja, da
1: nach
0: ist
1: Möglichkeit
0: doch dann
1: schön lange.
0: Ja, na klar. Und da ist doch dann auf jeden Fall Sommer, ne?
1: Ja, da gehe ich von aus. Das hoffe ich.
0: Gut, bis dahin überbrücken wir uns die Zeit so ein bisschen, machen das Beste draus. An dieser Stelle jetzt hier mit dem Geldregen. Wäre das was?
1: Ja, super. Gerne.
0: Dann geht's los.
2: 500 Euro.
1: Weiter.
2: 900 Euro.
1: Weiter.
2: 1.450 Euro.
1: Weiter.
2: 2.000 Euro.
1: Weiter.
2: 3.250 Euro.
1: Weiter.
2: 5.000 Euro.
1: Weiter.
2: 10.000 Euro.
1: Oh, stopp. Boah, Wahnsinn.
0: Jawohl. Silke, von dem Geld kannst du ja theoretisch den Urlaub nochmal verlängern.
1: Oh, mega, ich freue mich. Super.
0: Herzlichen Glückwunsch zu 10.000 Euro.
1: Vielen Dank, super.
0: Und somit sind die ersten versprochenen 10.000 Euro damit ja dann raus. Und wir machen aber damit nochmal genauso weiter. 10.000 Euro sind jetzt wieder drin in einer der nächsten 3 Spielrunden. Also versucht euch doch auch das Geld zu holen hier.
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0: dass Sarah und ich keinen Brückentag genommen haben, verschmerzbar. Ich bin kein Papa gewesen, der gestern gefeiert hat. Sarah hatte gestern auch nichts zu feiern.
1: Richtig. Ich,
0: als Frau, aber dass der Nico heute hier
2: immer.
0: Ist.
2: Immer. Ich habe auch gestern gearbeitet.
0: Ach so.
2: Aufgelegt am Vatertag.
0: Ah, okay.
2: Ja, aber eine sehr schöne Party beim JGV Brückberg. Mhm. Ich darf auch noch mal erinnern, heute Abend ist Brückberger Abend, das ist immer mit tollen Bands, unter anderem Eldorado, Mo Torres wird am Start sein, Stadtrand und meine Wenigkeit.
0: Wahnsinn. Ja, klasse. Also dann viel Spaß.
2: Danke.
0: Und wo Nico gerade sagte, war Party, there's a party.
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0: Don't you know today there is a party.
2: Music is what I'm living for.
0: 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Du hast uns geschrieben, du würdest dich riesig über die Tickets freuen und mit deiner Jugendliebe hingehen. 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Bei dir geht's gleich weiter, Nico, mit
2: ja,
0: dem
2: mit Ticket-Tag. Soll ich schon mal sagen oder so? So ein kleines Rätsel, was jetzt kommt. Heute Mittag esse ich nämlich Pasta, Napoli. Ja, Roy Bianco Tickets haben wir gleich für den Bonner Kunstrasen. Sarah ist völlig aus dem Häuschen und möchte sie selber gewinnen.
1: Ja, absolut. Ich bin super neidisch, dass ihr die bekommen könnt. Das wird großartig.
0: Und wir haben noch mehr Tickets für tolle Veranstaltungen und Konzerte im Radio Bonn-Rhein-Sieg-Land den ganzen Tag über. Heute Vormittag, heute Mittag, heute Nachmittag. Bleibt einfach dran. Von uns ein schönes Wochenende.
1: Schönes Wochenende.
0: Wir hören uns am Sonntag wieder, dann aber erst ab 9. Bis dahin, alles Gute. Ich bin Walli.
1: Ich bin Sarah.
0: Bis dann.
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1: Mit Danny Hoppe, guten Morgen. In letzter Zeit müssen sich immer häufiger Lebensmittelhersteller und auch Supermarktketten Gerichtsprozessen stellen, weil Verbraucherschützer klagen. Erst in dieser Woche gab es eine Schlappe für Milka-Hersteller Mondelez wegen irreführender Packungsgrößen. Oft geht es bei den Klagen aber auch um irreführende Preise in der Werbung. Aus genau diesem Grund startet in diesen Minuten am Landgericht Köln ein Prozess gegen Penny in zweiter Instanz. Marc Weiß hat die Infos dazu.
2: Ein Fall wie dieser gilt als Klassiker. Auch andere hatten damit schon häufiger zu tun, unter anderem Aldi, Lidl und auch Amazon. Penny hatte in einem Werbeprospekt ein Produkt beworben, das jetzt 58% billiger sein sollte. Dazu die übliche Grafik mit einem durchgestrichenen Preisschild. Der Preisunterschied bezog sich aber auf eine unverbindliche Preisempfehlung, also nicht auf den tatsächlichen Preis, der vor dieser Aktion galt. Das muss er aber, urteilte das Gericht in erster Instanz. Hintergrund ist die sogenannte Preisangabenverordnung. Die schreibt vor, dass bei jeder Werbung mit Preisermäßigungen immer der niedrigste Preis der letzten 30 Tage als Bezugsgröße dienen muss. Ein prozentualer Rabatt muss sich also auf diesen niedrigsten Preis vorher beziehen. Die Verbraucherschützer hatten kritisiert, dass Kunden durch die Penny-Werbung in die Irre geführt wurden und bekamen Recht. Nach dem ersten Urteil muss Penny im Wiederholungsfall sogar ein Ordnungsgeld von bis zu 250.000 Euro zahlen. Der Discounter wollte das so nicht akzeptieren und so geht der Fall ab heute in die nächste Instanz.
1: Und jetzt weitere Meldungen im Überblick. Nach seinem Besuch in China ist US-Präsident Trump auf dem Weg zurück in die USA. Vor seinem Abflug zeigte sich Trump zufrieden, man habe fantastische Handelsabkommen mit China abgeschlossen. Außerdem habe Staatschef Xi sich bereit gezeigt, bei der Öffnung der Straße von Hormuz zu helfen. Der Verfassungsschutz hat die planmäßige Beobachtung der Scientology-Organisation eingestellt. Sie habe auf Bundesebene in den letzten Jahren an Relevanz verloren, heißt es zur Begründung. Laut ARD will sich die Behörde stärker auf aktuelle Problemfelder wie Spionage, Sabotage oder Terrorismus konzentrieren. In NRW gibt es immer mehr queerfeindliche Straftaten. Im vergangenen Jahr wurden 284 solcher Taten erfasst. Das sind dreimal so viele wie noch vor 4 Jahren. Das hat das Landeskriminalamt mitgeteilt. Es geht allerdings von einem großen Dunkelfeld aus. Wochenlang hatte Buckelwal Timmy für Schlagzeilen gesorgt. Seit seiner Aussetzung vor gut 2 Wochen in der Nordsee gab es keine Daten mehr, wo er ist oder wie es ihm geht. Vor der dänischen Insel Anholt ist jetzt allerdings ein toter Wal entdeckt worden. Es handele sich um einen Buckelwal und er sei 10 bis 15 Meter lang, heißt es von den dänischen Behörden. Ob es sich dabei um Timmy handelt, ist noch unklar. Im Laufe des Tages sollen Gewebeproben von dem toten Tier entnommen werden. Experten wollen sich außerdem Fotos der Schwanzflosse anschauen. Die Überlebenschancen des Wals waren von Anfang an als sehr gering eingestuft worden. Tierschutzorganisationen hatten die Rettungsaktion der Privatinitiative deshalb auch scharf kritisiert.
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3: Mit Christoph Münch, guten Tag. Nicht nur in Bonn gibt es Verkehrsversuche, auch in Niederkassel. Im Ortsteil Ranzel will die Stadt erreichen, dass dort weniger Autos durchfahren und es auch weniger Unfälle und Staus gibt, insbesondere rund um die dortige Schule. Die Stadt hat bei diesem Verkehrsversuch nun auch schon nachgebessert. Mehr gleich in unseren Lokalnachrichten um 20:30.
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4: Das hat sich auch nachgebessert und zwar ordentlich. Heute richtig schönes Freitagswetter. Am Nachmittag, am Abend kann es hier und da mal ein ganz kleinen Schauer geben, aber wirklich mini klein. Es wird insgesamt ein richtig tolles Wochenende. Genießt also dieses Wochenende. Vielleicht seid ihr ja auch schon im langen Wochenende im Urlaub und hört uns hier bei Radio Bonn-Rhein-Sieg. Viel Spaß und seid draußen unterwegs. Es lohnt sich auf jeden Fall. Aktuell messen wir 12,4 Grad in Bonn-Beul-Bechlinghofen. Jetzt der ausführlichste Verkehrsservice für Bonn und den Rhein-Sieg-Kreis. Wir fangen an auf der A4 Richtung Aachen. Zwischen Kreuzköln-Gremberg und Kreuzköln-Süd 2 Kilometer stockend und schließen das Ding auch jetzt schon wieder ab mit einem Blitzer in Bonn-Beul auf der Oberkasseler Straße. Ihr merkt, es ist nicht viel los. Ja, es ist der Brückentag und dementsprechend eine gute und sichere Fahrt. Wenn ihr noch was seht, Staus oder Blitzer, jetzt anrufen oder auch WhatsAppen. Das geht über die 02284-007-111. Allen unterwegs eine gute und vor allem eine sichere Fahrt.
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4: Nico Jansen ist hier an diesem Brückentag am 15.05. und heute ist
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1: Mit Christoph Münch. Guten Tag. Vor dem Hintergrund von Tarifverhandlungen hat die Gewerkschaft Verdi heute Mitarbeitende im Einzelhandel zu Warnstreiks aufgerufen und das bundesweit. Es gibt auch Kundgebungen in Frankfurt, in Hamburg, in Stuttgart und Dortmund. Das Bundesverteidigungsministerium will mehr Soldaten und Technik für einen möglichen deutschen Einsatz in der Straße von Hormus bereitstellen. Es geht dabei um autonome Minenabwehrsysteme, um Minentaucher und Einsatzkräfte zum Schutz von Schiffen. Und jetzt das Wichtigste von hier. Die Stadt Bonn gehört zu den Top 4 Start-up-Gründungsstandorten in ganz Nordrhein-Westfalen. Das zeigt der aktuelle NRW-Startup-Report vom Wirtschaftsministerium. Ein Teil der Start-up-Szene ist das Bonner Digital Hub. Und die Wirtschaftsförderung der Bundesstadt hat jetzt den Partnervertrag mit digitalhub.de verlängert um ein weiteres Jahr. Dieses Hub ist Teil des NRW-Wirtschaftsministeriums und vor allem Anlaufstelle für digitale und Cyber-Security-Startups in Bonn und der Region. In Zusammenarbeit mit der Stadt konnten in den vergangenen Jahren schon über 300 junge Unternehmen begleitet werden, heißt es. In Niederkassel-Nord ist ein neuer Verkehrsversuch gestartet. Der soll den Straßenverkehr an der Kreuzung Porzer Straße, Berliner Straße und Warner Straße entlasten. Benedikt Schockenhoff aus unserem Radio Bonn-Rhein-Sieg-News-Team. Wieso ist denn gerade diese Kreuzung betroffen?
2: Weil sie ein Verkehrsknotenpunkt ist. Die Kreuzung ist häufig stark belastet, unübersichtlich und regelmäßig kam es hier in der Vergangenheit zu Unfällen. Die Stadt Niederkassel will das jetzt ändern. Der neue Verkehrsversuch sieht vor, dass jetzt erstmal für 6 Monate zum Test ein Einbahnstraßensystem eingeführt wurde. Dadurch soll der Durchgangsverkehr nicht nur verringert werden, sondern der ganze Kreuzungsbereich auch übersichtlicher. Außerdem soll sich durch das Einbahnstraßensystem auch die Fläche der Gehwege vergrößern.
1: Jetzt will die Stadt genau beobachten, wie sich die Verkehrssituation an der Kreuzung in Ranzel entwickelt. Nach ersten Rückmeldungen wurden auch schon kleinere Veränderungen vorgenommen, heißt es. Er ist in Bonn geboren, er lebt in Troisdorf und er ist erfolgreich auf der Rennstrecke. Fabian Schiller hat beim ersten Qualifying für das 24-Stunden-Rennen auf dem Nürburgring am Wochenende eine Bestzeit hingelegt. Im Dunkeln folgte dann später das zweite Qualifying, aber wegen der schlechten Wetterbedingungen tat sich in den Zeiten nichts. Fabian Schiller und sein Team liegen weiterhin vorne. Jetzt steht noch eine dritte Qualifying-Runde an. Das eigentliche Rennen geht dann morgen 15 Uhr los. Mit dabei ist auch die Formel-1-Legende Max Verstappen, aktuell aber hinter Fabian Schiller. 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
3: Zeigt sich endlich wieder von einer richtig guten Seite. Noch ein bisschen Wind heute dabei, aber hauptsächlich immer wieder Sonnenabschnitte, ganz, ganz wenige Schauer und vor allem auch das Wochenende. Überwiegend trocken, immer wieder mit Sonnenmomenten und Temperaturen, die so langsam hochklettern. 15 Grad die Maxi-Werte. Ab nächster Woche geht das Thermometer wieder steil Richtung 20 Grad und mehr. Das Pfingstwochenende sieht aktueller Stand sehr gut aus und vor allem auch sehr warm. Und jetzt messen wir in Bonn, Beul, Bechlinghofen 13 Grad an unserer Wetterstation.
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3: Ja, sehr entspannte Lage heute am Brückentag. Bitte aber Vorsicht auf der A61 Richtung Koblenz. Höhe Weilerswist, eine Ölspur und hier ist auch die Einfahrt gesperrt. Die A59 Richtung Köln, zwischen Spich und Flughafen zurzeit 2 Kilometer Stau im Baustellenbereich. Und die neuesten Blitzer stehen beide in Bonn-Beul, einmal auf der Königswinterer Straße und einmal auf der Oberkasseler Straße. Falls ihr noch was seht, Staus oder Blitzer, melden über die 0228 4007 111.
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3: Hallo, hier ist Nico Janssen, euch einen wunderschönen Freitag, Brückentag. Und natürlich spielen wir auch heute unseren Geldregen gleich die nächste Runde.

0: 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Und ihr wollt sicherlich auch wissen, wie viel Geld jetzt im Geldregen ist.
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0: Ja, dann findet es doch raus bei Thomas Wagner im landesweiten Geldregenstudio.
2: Hallo von mir und hallo auch an Lars jetzt als nächsten Spielkandidaten.
3: Ja, hallo.
2: Ich finde ja, du klingst erstaunlicherweise wach und fit. Und das, obwohl du gestern an Vatertag auch unterwegs warst.
3: Ja, es war etwas regnerisch. Insofern hat es aber der Stimmung keinen Abbruch getan, genau.
2: Okay, du bist mit dem Sportverein unterwegs gewesen, ne? Was habt ihr genau gemacht?
3: Ja, als Badmintonverein. Einer macht seit Jahren traditionell eine Vatertagstour mit der ganzen Familie. Morgens wandern und mittags Grillhütte. Wunderbar.
2: Okay, und dann ist es gestern Abend offenbar auch nicht mehr so eskaliert, dass ihr alle fit seid heute früh.
3: Ja, das ist alles in Maßen und es geht mehr um das Miteinander, als sich abzuschießen.
2: Ja, alles klar. Okay, verstehe. Lars, dann darfst du dich aber jetzt hier im Geldregen gerne mal austoben. Hier darfst du schon gerne ein bisschen eskalieren am Ende. Wir gucken mal, was passiert, ja?
3: Ja, das freut mich.
1: 220 Euro.
3: Weiter.
1: 850 Euro.
3: Weiter.
1: 1450 Euro.
3: Weiter.
2: Oh, das ist dann leider doch ein bisschen zu eskaliert vielleicht.
3: Schade, schade. Aber wir haben gestern Regen abbekommen, dann tut der Blitz auch nicht mehr so viel.
2: Du nimmst es sportlich, das finde ich sehr schön.
3: Ja, danke für das Angebot.
2: Alles Gute. Ciao. Ja, er wollte wahrscheinlich schon direkt ran ans große Geld, aber dann waren die 10.000 Euro in dieser Runde ja nicht drin. Sie sind weiterhin versprochen von uns, garantiert, jetzt in der neuen Spielrunde oder in der nächsten. Versucht ihr es doch vielleicht auch mal hier.
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0: Sven. Das fragt sich wahrscheinlich gerade auch Jasmin.
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0: Aha, denn Jasmin hat mitgemacht bei unserem Ticket-Tag, uns eine Sprachnachricht geschickt.
2: Guten Morgen, liebes Radio Bonn-Rhein-Sieg-Team. Wir sind hier gerade auf dem Hausboot in Höxter und verbringen hier unsere Flitterwoche. Und wir würden uns sehr über ein nachträgliches Hochzeitsgeschenk freuen, und zwar über die Roy Bianco-Tickets. Liebe Grüße und schönes langes Wochenende.
0: Oh, da können wir doch gar nicht Nein sagen bei so einer netten Sprachnachricht. Und wenn du deinen Husband jetzt auch gleich gefunden hast, vielleicht schläft er ja noch. Vielleicht ist er dann auch plötzlich doch in den Vatertag gerutscht. Man weiß es ja nicht, was alles auf so einem Hausboot passiert. Auf jeden Fall wissen wir, dass eins passiert. Ihr seid dabei bei Roy Bianco auf dem Bonner Kunstrasen. Ganz viel Spaß und nächste Stunde geht es hier direkt weiter.
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1: Mit Danny Hoppe. Guten Tag. Das Verhältnis zwischen den USA und China war in den vergangenen Monaten alles andere als einfach. Beide haben sich gegenseitig mit hohen Zöllen überzogen. Jetzt gehen sie wieder aufeinander zu, zumindest wirtschaftlich. Beim Besuch von US-Präsident Trump in Peking haben sich beide Länder auf neue, weitreichende Handelsabkommen geeinigt. Thorsten Adolfs aus dem News-Team. Trump war anschließend fast schon euphorisch, als er der Öffentlichkeit das mitgeteilt hat.
2: Ja, so wie wir ihn eben kennen. Er spricht dann auch gleich wieder von einem fantastischen Abkommen. Konkret hat er dem chinesischen Staatschef Xi zugesagt, 200 Boeing-Flugzeuge dorthin zu verkaufen, was eine Menge Arbeitsplätze in den USA sichern soll. Außerdem gibt es wieder grünes Licht für den Export von US-Produkten nach China. Dorthin sollen künftig wieder mehr Erdöl und Sojabohnen aus den Vereinigten Staaten importiert werden. Dass China nun wieder verstärkt auf diese Güter aus Amerika setzt, ist eine deutliche Kehrtwende, nachdem der Handel zuletzt durch Zölle und politische Spannungen ja stark zurückgefahren wurde. Der Direktor des Instituts der deutschen Wirtschaft Hüter sieht das kritisch. Europa habe bei dem Treffen keine Rolle gespielt, sagte er dem RBB. Man müsse aufpassen, international nicht von der Rampe zu fallen.
1: Gesprochen wurde auch über den Iran-Krieg. Wie könnte China dabei helfen, die wichtige Straße von Hormuz wieder frei zu bekommen?
2: Ja, das ist natürlich ein ganz wichtiger Punkt für die weltweite Energieversorgung mit Öl und Gas. Xi hat laut Trump wohl Hilfe bei der Eröffnung der blockierten Schifffahrtsroute in Aussicht gestellt und zwar so schnell wie möglich. Mal schauen, wie sich dieser diplomatische Vorstoß konkret auf den Konflikt auswirkt, denn die Lage rund um den Iran und die Häfen dort bleibt politisch extrem angespannt. Sieht man gerade auch wieder am Ölpreis. Er ist mit rund 107 US-Dollar pro Barrel wieder gestiegen. Also die Märkte scheinen dem, was da in China vereinbart wurde, nicht so ganz zu trauen.
1: Danke, Thorsten. Und jetzt weitere Meldungen im Überblick. Die Weltgesundheitsorganisation warnt vor einem wachsenden Trend, der vor allem auf junge Leute abzielt, Nikotinbeutel. Sie werden meist zwischen Oberlippe und Zahnfleisch gesteckt. Die WHO warnt, die Beutel machten süchtig und hätten schwere gesundheitliche Folgen. In Deutschland ist der Verkauf verboten, sie werden aber über den Schwarzmarkt vertrieben. Bundesjustizministerin Hubig will schärfer gegen überhöhte Preise auf dem Ticket-Zweitmarkt vorgehen. Das hat sie in der Bild angekündigt. Konzerte oder Fußballspiele dürften nicht nur denjenigen offenstehen, die sich die hohen Preise auf dem Zweitmarkt leisten könnten, sagte sie. Vor der dänischen Insel Anholt ist ein toter Wal entdeckt worden. Nach Angaben der Behörden handelt es sich um einen Buckelwal mit einer Länge von 10 bis 15 Metern. Ob es sich dabei um Buckelwal Timmy handelt, ist noch unklar. Im Laufe des Tages sollen Gewebeproben genommen werden. Im Einzelhandel gibt es heute Warnstreiks. Der Branchenverband HDE geht aber nicht davon aus, dass Kundinnen und Kunden davon beim Einkaufen heute viel mitbekommen. Man habe keine Erkenntnisse, dass Läden deshalb dicht blieben. Hintergrund der Warnstreiks ist der laufende Tarifstreit. Seit April laufen hier die Verhandlungen für den Einzel- sowie den Groß- und Außenhandel. Die Gewerkschaft Verdi fordert für die bundesweit rund 5,2 Millionen Beschäftigten 7% mehr Lohn, mindestens 225 Euro. In NRW und Hamburg hatte die Arbeitgeberseite in dieser Woche erste Tarifangebote für den Einzelhandel vorgelegt. Verdi hat sie aber zurückgewiesen und von vergifteten Angeboten gesprochen.
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3: Mit Christoph Münch, guten Tag. Bonn ist in Nordrhein-Westfalen vorne mit dabei, was die Gründerszene angeht, die sogenannten Start-ups. Und damit das auch so bleibt, will die Stadt weiter mit dem Digital Hub zusammenarbeiten. Die Kooperation geht jetzt ein weiteres Jahr. Mehr zur Bonner Start-up-Szene gleich in unseren Lokalnachrichten um halb.
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4: So wollen wir das doch haben. Die Sonne ist wieder da im Radio Bonn-Rhein-Siegland. Das Wochenende wird schön. Hier und da kleines Schauerrisiko, aber wirklich minimal. Ansonsten trockenes Wetter an diesem Wochenende, heute Morgen, übermorgen. Genießt also die Zeit draußen im Radio Bonn-Rhein-Siegland. 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So, aktuell messen wir in Bonn-Bolbechlinghofen 13,5 Grad. Und schauen jetzt auf die Straßen. 11 Uhr und 4 Minuten. Achtung, nach wie vor auf der A61 Richtung Koblenz. Höhe Weilerswist, eine Ölspur und die Einfahrt ist hier gesperrt. Dann die A59 Richtung Köln. Zwischen Spich und Flughafen 4 Kilometer Stau. Und A565 Richtung Meckenheim. Zwischen Bonn-Beul und Endenich, hier sind es 2 Kilometer Stau. Die neuesten Blitzer in Bonn-Beul auf der Königswinterer Straße und in Bonn-Beul auf der Oberkasseler Straße. Falls ihr noch was seht, Staus oder Blitzer, jetzt melden über die 0228 4007 111. Gute und sichere Fahrt.
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4: 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Ja, das ist ja eigentlich Halloween, aber ihr könnt auch abfeiern zu den besten Songs von Jesus Christ Superstar in der Bonner Oper, wenn ihr dabei sein wollt. 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Viel Glück, und das hier ist Bon Jovi für euch, für euren Freitag, den Brückentag. Living on a Prayer. Mein Name Nico Jansen. Hallo!

0: Sechs Songs am Stück waren das für euch hier bei Radio Bonn-Rhein-Sieg. An diesem 15. Mai, heute ist unser großer Ticket-Tag. Und in genau einer Minute verrate ich euch, wer die Tickets gewinnt für Jesus Christ Superstar in der Bonner Oper.
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0: Und jetzt ist es soweit. Wer gewinnt Sie? Die Tickets? Na, aber gucken wir mal einfach, wer uns eine Sprachnachricht hier geschickt hat.
6: Hallöchen, liebes Radio Bonn-Rhein-Sieg-Team. Hier ist Simone aus Siegburg und ich würde mich wahnsinnig freuen, wenn ich die Tickets für die Oper in Bonn Jesus Christ Superstar gewinnen könnte. Ich wünsche euch einen ganz, ganz tollen Freitag und ein schönes Wochenende.
0: Das wünschen wir dir auch, Simone. Und da du dich gerade im Radio hier gehört hast, können wir dir sagen, 2 Tickets gehören dir. Ganz viel Spaß bei Jesus Christ Superstar.

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1: Mit Christoph Münch, guten Tag. Nach Angaben des Handelsverbands müssen Kunden trotz des Warnstreiks im Einzelhandel heute wohl kaum mit Einschränkungen beim Einkaufen rechnen. Verdi hatte ja wegen der laufenden Tarifverhandlungen im Einzelhandel zu dem Streik aufgerufen. Aus der Demokratischen Republik Kongo wird ein neuer Ebola-Ausbruch gemeldet. Laut der dortigen Gesundheitsbehörde hat es in der Provinz Ituri bereits 65 Todesfälle gegeben. Und jetzt das Wichtigste von hier. Bonn ist in NRW vorne mit dabei, was die Gründung neuer Unternehmen angeht. Bei den sogenannten Start-ups kommt unsere Bundesstadt laut des NRW-Wirtschaftsministeriums landesweit auf Rang 4. Und das soll auch so bleiben. Die Bonner Wirtschaftsförderung hat nun den Partnervertrag mit dem sogenannten Digital Hub verlängert für ein weiteres Jahr. Dort geht es insbesondere um digitale und Cyber-Security-Start-ups hier in Bonn und der Region. In Zusammenarbeit mit der Stadt Bonn konnten in den vergangenen Jahren schon über 300 junge Unternehmen begleitet werden, heißt es von digitalhub.de. Die 28 Island-Ponys, die Mitte März vom Veterinäramt des Rhein-Sieg-Kreises aus völlig verwahrlosten Verhältnissen von einem Hof in Königswinter gerettet wurden, werden nun am Wochenende versteigert. Die 12 Hengste und 16 Stuten wurden nach ihrer Rettung auf einem Hof in Euskirchen untergebracht, versorgt und verarztet. Bei ihrer Rettung vor knapp 2 Monaten war der Zustand der Tiere teilweise dramatisch, sagt uns Heidi Schwonn vom Pferdehof Pirkes.
2: Denen ging's nicht gut. Die standen mehr oder weniger trostlos in ihrer Scheiße und haben darauf gewartet, dass sie vielleicht mal was zu fressen kriegen oder dass überhaupt jemand kommt und mal nach ihnen guckt. Einige von denen haben noch nie einen Hufschmied gesehen. Die hatten Hufe, ja, Zentimeter lang und schon teilweise nach oben gebogen. Es war ja schrecklich, ein schrecklicher Anblick.
1: Mittlerweile wurden alle geretteten Island-Ponys wieder aufgepäppelt. Sie sind wieder wohlauf. Am Sonntag werden sie dann versteigert. Ein Rennfahrer aus dem Radio Bonn-Rhein-Siegland hat die Chance, am Nürburgring ganz vorne zu starten. Fabian Schiller aus Troisdorf hat beim ersten Qualifying für das 24-Stunden-Rennen die beste Zeit hingelegt. Auch Formel-1-Legende Max Verstappen musste sich hinter Schiller einreihen. Heute steht noch eine weitere Qualifying-Runde an. Das eigentliche Rennen geht dann morgen um 15 Uhr los. 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
3: Der Sonne-Wolken-Mix heute an diesem Freitag, aber deutliche Wetterbesserung in Sicht. Vor allem das ganze Wochenende immer wieder Sonnenabschnitte, wenig Regenschauer. Hier und da mal so ein klein paar Tröpfchen, die vom Himmel kommen. Aber insgesamt könnt ihr das Wetter draußen genießen. Und die Tendenz zum nächsten Wochenende dann, wenn es Richtung Pfingsten geht, deutlich wärmer. Die Temperaturen steigen und steigen in der nächsten Woche, sagt Wettermann Carsten Brandt. Dann sehen wir auch wieder die 2 vorne am Thermometer. Aktuell haben wir 14 Grad und das in Bonn-Beul-Bechlinghofen.
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3: Entspannte Lage auf den Straßen, es ist Brückentag, es ist nicht viel los. Wir fangen aber an auf der A4 Richtung Aachen zwischen Kreuzköln, Gremberg und Eifeltor, hier 3 Kilometer stockend. Die A59 Richtung Köln zwischen Spich und Flughafen Köln-Bonn, 2 Kilometer Stau. Und 2 Blitzer sind gemeldet in Bonn-Beul auf der Königswinterer Straße und auf der Oberkasseler Straße. Solltet ihr noch was sehen, Staus oder Blitzer, einfach durchgeben. 0228 4007 111. Gute und sichere Fahrt.
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3: Hallo, hier ist Nico Jansen.

0: Brückentag. Ja, und wir schauen, was so geht am Wochenende.
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0: Heute Abend wird in Siegburg gefeiert, und zwar auf dem Brückberg beim JGV Brückberg, der Brückberger Abend mit tollen kölschen Bands. Eldorado wird am Start sein, Stadtrand, Mo Torres, ich freue mich auch, für euch auflegen zu dürfen, und vielleicht seid ihr ja noch dabei, die letzten Tickets könnt ihr euch jetzt noch sichern beim JGV Brückberg. Ansonsten gibt es am Wochenende auch viele tolle Flohmärkte, unter anderem auch einen ganz kleinen Dorfflohmarkt in Niederkassel-Reit. Dort könnt ihr euch an den Ständen vorbeitreiben lassen, viele bauen einfach ihre privaten Stände auf, also schlendert durch die Straßen von Niederkassel-Reit am Sonntag. Wetter soll ja auch super werden,

0: Gleich gibt's die neue von Miles Smith, Drive Safe, hier bei Radio Bonn-Rhein-Sieg.
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0: Ja, hier dürft ihr risikoreich sein, aber nicht zu sehr bei Thomas Wagner im landesweiten Geldregenstudio.
2: Ich spiele als nächstes mit Kerstin hier. Hi.
3: Hi.
2: Du bist gerade beim Job. Du hast was sehr Schönes schon erledigt. Und zwar, ja, kann man sagen, du hast kleine Kinderaugen strahlen lassen und glücklich gemacht, oder?
3: Genau, so sieht's aus. Ich habe gerade Kindergartenessen ausgeliefert, damit die Kleinen was zum Mittag haben.
2: Oh, und es gab was ganz Leckeres.
3: Kartoffeln mit Spinat und Fischstäbchen.
2: Das ist doch Highlight-Essen, oder? Wenn ich mich zurückerinnere, das war tatsächlich immer Highlight.
3: Das geht nicht nur bei den Kindern, das essen auch die Erwachsenen gern.
2: Das glaube ich doch, oder? Die haben dir das doch aus der Hand gerissen da gerade.
3: Auf jeden Fall.
2: Ja, sehr, sehr lecker, sehr schön. Kerstin, dann kann das Essen ja nicht mehr kalt werden. Du hast es ja schon ausgeliefert, dann hast du somit jetzt Zeit für den Geldregen.
3: Alles klar.
2: Es geht los.
1: 400 Euro.
3: Weiter.
1: 1.000 Euro.
3: Weiter.
1: 1.600 Euro.
3: Weiter.
2: Das tut mir leid.
3: Oh, schade. Macht man nicht.
2: Das war er leider, der Blitz. Das hat an dieser Stelle leider nicht sein sollen.
3: Okay, trotzdem danke.
2: Ja, verdammt nochmal, so ist das mit dem Blitz. Man weiß es halt nicht so genau. Es kann ja theoretisch immer passieren. Außer jetzt in der neuen Spielrunde, weil damit wissen wir ja jetzt, die versprochenen 10.000 Euro sind damit auf jeden Fall garantiert jetzt in dieser Runde hier. Vorher gibt es eben keinen Blitz.
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0: einen schönen Brückentag euch. Hier ist Thomas Wagner im landesweiten Geldregenstudio mit versprochenen 10.000 Euro. Die sind jetzt wieder in dieser Runde garantiert und auf jeden Fall drin. Holt euch 10.000 Euro ab im Geldregen hier jetzt.
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1: Mit Danny Hoppe. Guten Tag. Man kennt das ja. Die Karten für das Konzert, zu dem man unbedingt will, sind nach Minuten alle weg. Und dann bleibt nur der Zweitmarkt und da kosten die Tickets dann das Vielfache. Die Bundesregierung will dagegen vorgehen. Sie plant schärfere Regeln gegen Ticketabzocker. Thorsten Adolfs aus dem News-Team, Justizministerin Hubig, will dafür sorgen, dass Fans bei Events keine völlig übertriebenen Preise mehr zahlen müssen.
2: Ja, gewerbliche Wiederverkäufer nutzen oft automatisierte Bots, um den Markt leer zu räumen. Und das ärgert das Justizministerium. Ministerin Hubig hat der Bild gesagt, dass sie diese Geschäftemacherei stoppen will. Ihr Ziel ist es, überzogene Preisaufschläge beim Weiterverkauf gesetzlich zu deckeln. Der private Verkauf unter Freunden soll laut Hubig aber natürlich weiterhin problemlos möglich sein.
1: Ja, dass Hubig tätig wird, liegt ja auch daran, dass es zuletzt Druck aus der Musikbranche gab.
2: Den Anstoß für die Pläne gab es durch einen offenen Brief von vielen Künstlern wie den Toten Hosen, die sich zusammen mit dem Bundesverband der Konzertwirtschaft gegen den Preiswucher wehren. Sie sind sauer, weil das zusätzliche Geld für den Ticketverkauf nicht bei den Musikern oder in der Produktion neuer Shows landet, sondern in den Taschen von Zwischenhändlern, die absolut nichts zur Kultur beitragen. Im Ausland ist man schon weiter als bei uns. In Frankreich, Italien oder den USA gibt es schon lange Regeln gegen Bots oder den kommerziellen Weiterverkauf. Nach Angaben des Verbandes Pro Musik ist Deutschland bis jetzt ein perfekter Raum für solche Spekulanten, weil es solche Regeln bei uns so gut wie gar nicht gibt. Und genau das soll sich jetzt endlich ändern.
1: Danke, Thorsten. Und jetzt weitere Meldungen im Überblick. Der China-Besuch von Donald Trump ist vorbei. Kurz vor seinem Rückflug in die USA zeigte sich der US-Präsident zufrieden, man habe fantastische Handelsabkommen mit China abgeschlossen. Außerdem habe Staatschef Xi sich bereit gezeigt, bei der Öffnung der Straße von Hormuz zu helfen. Die Folgen des Iran-Kriegs drücken immer mehr auf die wirtschaftliche Lage in Deutschland. Das zeigt ein neuer Bericht des Bundeswirtschaftsministeriums. Man rechne im zweiten Quartal mit einem deutlichen Konjunkturdämpfer, heißt es. Schon vor ein paar Wochen hatte die Bundesregierung ihre Konjunkturprognose für dieses Jahr halbiert. Der Verfassungsschutz hat die planmäßige Beobachtung der Scientology-Organisation eingestellt. Sie habe auf Bundesebene in den letzten Jahren an Relevanz verloren, heißt es zur Begründung. Laut ARD will sich die Behörde stärker auf aktuelle Problemfelder wie Spionage, Sabotage oder Terrorismus konzentrieren. Ist es Timmy oder nicht? Diese Frage stellen sich gerade viele Tierfreunde, nachdem vor der dänischen Insel Anholt ein toter Wal entdeckt wurde. Nach Angaben der dänischen Behörden handelt es sich bei dem Tier um einen Buckelwal mit einer Länge von 10 bis 15 Metern. Ob es wirklich Timmy ist, der wochenlang für Schlagzeilen in Deutschland gesorgt hat, ist aber noch unklar. Das hat vorhin auch nochmal Mecklenburg-Vorpommerns Umweltminister Backhaus gesagt. Im Laufe des Tages sollen Gewebeproben entnommen werden. Sobald man mehr wisse, werde man die Öffentlichkeit informieren, sagte Backhaus. Die Überlebenschancen des Tieres waren von Anfang an als sehr gering eingestuft worden. Tierschutzorganisationen hatten die Rettungsaktion der Privatinitiative deshalb scharf kritisiert.
0: Und jetzt das Wichtigste von hier.
3: Mit Christoph Münch, guten Tag. Ein 18-Jähriger hat in Windeck einen Unfall mit einem Quad gebaut. Der wurde schwer verletzt. Er verlor die Kontrolle, krachte gegen die Leitplanke und stürzte. Und das Quad war gar nicht seins. Mehr in unseren Lokalnachrichten gleich um halb.
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4: Heute deutlich freundlicher als die letzten Tage hier bei uns. Und vor allem, es kommt immer wieder die Sonne durch. Bei Temperaturen bis zu 15 Grad. Das gleiche Spiel morgen und übermorgen. Also genießt das Wetter an diesem Wochenende im Radio Bonn-Rhein-Siegland. Aktuell messen wir 14,8 Grad und das in Bonn-Beul-Bechlinghofen an unserer Wetterstation. 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Und ja, dann schauen wir doch mal direkt auf die Straßen, die insgesamt ziemlich leer sind. Wir haben nur Stau auf der A4 Richtung Aachen zwischen Kreuzköln, Gremberg und Eifeltor, 5 Kilometer stockend. Die A59 Richtung Köln zwischen Spich und Flughafen, hier 2 Kilometer Stau. Und A565 Meckenheim Richtung Bonn zwischen Poppelsdorf und Tannenbusch, 1 Kilometer. Der neueste Blitzer in Bonn-Beul auf der Königswinterer Straße. Und solltet ihr noch was sehen, Staus oder Blitzer, jetzt anrufen oder WhatsAppen 0228 4007 111.
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4: Hallo, hier ist Nico Jansen am Tickettag bei Radio Bonn-Rhein-Sieg. Bei uns gewinnt ihr stündlich Tickets für die tollsten Veranstaltungen im Radio Bonn-Rhein-Siegland. Und gleich habe ich die nächsten zwei für euch. Wer es sein wird, ich verrate schon mal so viel, er wird auf dem Bonner Kunstrasen spielen. Ein richtig toller Kerl. Die Tickets dafür, die gibt's gleich nach Milli Vanilli, Girl, You Know It's True. Einen schönen Freitag.

0: 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Wir schicken euch zu den schönsten Konzerten. 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
0: 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Und jetzt, ich habe ihn angekündigt, ein toller Kerl, der auf dem Bonner Kunstrasen spielen wird. Und das am 4. Juli. Die Rede ist von Montez. Was für ein klasse Typ. Wir hören ihn gleich auch. Der war schon bei Sing Mein Song dabei. Und seinen Song Genau so werden wir hier gleich hören, den er performt hat bei Sing Mein Song. Und wie ihr an die Tickets rankommt, ja, jetzt schnell noch online gehen. RadioBonnRheinSieg.de. Macht mit, sagt, ich möchte gerne Tickets für Montez gewinnen. Oder ihr schickt uns eine WhatsApp, gerne auch als Sprachnachricht 0228 4007 111. Das gibt's nur hier bei uns und nur heute.
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0: Diese Stunde Montez-Tickets auf dem Bonner Kunstrasen. Hier ist er jetzt bei Radio Bonn-Rhein-Sieg.

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0: Auch morgen singen wir ein Lied. Morgen Abend ist ESC Eurovision Song Contest in Wien. Und fürs Radio Bonn-Rhein-Siegland tritt Sarah Engels an. Sie ist ja ein rheinisches Mädchen, kommt hier aus der Nachbarschaft, direkt aus Hürth. Und mit ihr in Wien ist unser ESC-Reporter Dominik Becker. Und der hat festgestellt, auch wenn die Buchmacher Australien ganz vorne sehen, Sarah eher hinten, Sarah gibt alles.
1: Hallo aus Wien, hallo vom ESC und sowas, ja, das nennt man dann wohl Abriss bei einem Fan-Event im Euro-Fanhaus.
2: Es kommen so viele Menschen extra für mich hierher. Es ist ein sehr beseelendes Gefühl und ich bin sehr, sehr dankbar, dass so viele Menschen hinter mir stehen. Es ist genau das, was ich erreichen wollte und es gibt mir unfassbar viel Kraft und Energie für Samstag.
1: Eine besondere Stimmung, auch weil es so den einen oder anderen Musikausflug gab.

0: Die Laune ist richtig gut und ihre Fans, ja, die sind sich einig. Der Samstag, der kann kommen. Das große Finale in der Wiener Stadthalle. Und Sarah, ja, die hat richtig Bock.
1: Ich freue mich wahnsinnig und ich bin wirklich, Leute, ich bin richtig on fire. Ich sag's euch.
2: So soll's sein. Sarah Engels tritt an für Deutschland morgen beim ESC, beim Eurovision Song Contest. Und in gewisser Weise tritt sie auch fürs Radio Bonn-Rhein-Siegland an. Wir drücken dir die Daumen und hier ist sie jetzt mit Fire.

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1: Mit Christoph Münch. Guten Tag. Bundesjustizministerin Hubich will schärfer gegen überhöhte Preise auf dem Ticket-Zweitmarkt vorgehen. Konzerte, Fußballspiele und andere Veranstaltungen dürften nicht nur denjenigen offenstehen, die sich die horrenden Preise auf dem Zweitmarkt auch leisten könnten. Der Suchtbeauftragte der Bundesregierung, Hendrik Streeck, dringt auf ein härteres Vorgehen gegen illegales Glücksspiel. Es gehe um organisierte Kriminalität auf Kosten suchtkranker Menschen, sagte er. Und jetzt das Wichtigste von hier. Ein 18-Jähriger hat in Windeck einen Unfall mit einem Quad gebaut. Er wurde schwer verletzt. Er verlor am Mittwoch die Kontrolle über das Quad, krachte gegen die Leitplanke und stürzte. Er musste dann per Rettungshubschrauber ins Kölner Uniklinikum gebracht werden. Er war mit einem Bekannten unterwegs. Sie hatten vor dem Unfall die Fahrzeuge getauscht. Ein kleines Motorrad, eine 125er gegen das Quad. So hatten beide damit jeweils auch keine Fahrerlaubnis für das Fahrzeug, auf dem sie beim Unfall saßen. Die Polizei ermittelt. Hoher Besuch am Rhein-Sieg-Gymnasium in St. Augustin. NRW-Schulministerin Feller ist heute zu Gast. Um 9 Uhr ging's los. Auf dem Plan von Dorothee Feller stand neben einem Schulrundgang und einer Besichtigung des Neubaus auch der Austausch über das sogenannte Dalton-Konzept. Das gibt's am Rhein-Sieg-Gymnasium bereits seit 6 Jahren. Das sieht vor, dass die Schülerinnen und Schüler alle 5 bis 7 Wochen einen neuen Lehrplan erhalten. Und den gibt's dann für fast alle Schulfächer. Und er muss von den Schülerinnen und Schülern in Eigenarbeit umgesetzt werden. Das soll die Selbstständigkeit fördern, heißt es von der Schule. Heute wird es ein ganz besonderer Abend für die Klasse 7D des Bonner Ernst-Moritz-Arndt-Gymnasiums. Sie könnten nämlich ins Finale kommen bei der KiKA-Quiz-Sendung Die beste Klasse Deutschlands. Heute treten die Bonner gegen das städtische Gymnasium aus Ochtrup an und messen sich da in Wissensfragen, Experimenten und Studiospielen. Und sollten die Bonner heute den Sieg holen, geht's dann Ende des Monats ins Superfinale. Auf die Gewinner wartet eine Klassenfahrt nach Prag. Zu sehen gibt's das Duell heute ab 19.30 Uhr im KiKA. 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
2: wird richtig schön, vor allem nächste Woche, aber auch das Wochenende schon der Vorbote. Immer wieder Sonnenmomente, wie jetzt auch im Radio Bonn-Rhein-Siegland, überwiegend trocken. Temperaturen, ja, pendeln wir uns so bei 15 Grad ein, aktuell zum Beispiel in Bonn-Bolbechlinghofen 14,2 Grad. Und nächste Woche, ich hab's schon angekündigt, dann kommen die warmen Temperaturen bis zum Pfingstwochenende wieder. Die 2 vorne auf dem Thermometer und dann sogar 25 bis 27 Grad. Müssen wir uns noch was gedulden, aber genießen jetzt schon mal dieses lange Wochenende.
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2: Entspannte Lage auf den Straßen, Stau aktuell auf der A4 Richtung Aachen zwischen Gremberg und Eiffeltor, 5 Kilometer stockend und A59 Richtung Köln zwischen Lind und Flughafen wegen der Baustelle 2 Kilometer Stau. Das war's dann aber auch schon. Falls ihr noch was seht, Staus oder Blitzer, jetzt gerne anrufen oder WhatsAppen über die 0228 4007 111. Gute Fahrt.
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2: Hier ist Nico Jansen, euch einen wunderschönen Freitag, einen schönen Brückentag.

0: Und jetzt, 12 Uhr und 40 Minuten exakt, wollen wir wissen, wer holt sich die Tickets für Montez?
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0: Da haben wir eine tolle Sprachnachricht bekommen von Katrin.
2: Hallo ihr Lieben. Ich würde mich riesig über die Tickets von Montez freuen. Das wäre das erste Konzert meines Sohnes und wir lieben die Musik einfach. Das wäre wirklich der Wahnsinn.
0: Ja, hör mal, Katrin, wenn dein Sohn noch nie auf einem Konzert war, wir wollen doch Kinder an die Musik ranführen, ist das unser Auftrag. Und du bekommst die 2 Tickets für Montez auf dem Bonner Kunstrasen am 4. Juli. Ganz viel Spaß und herzlichen Glückwunsch.
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0: Der Freitag im Radio Bonn Rhein-Sieg-Land. Hier ist Nico Jansen und natürlich macht er auch keine Pause.
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0: Auch in dieser Stunde. Wir hatten jetzt die letzten zwei Stunden Pech. Zweimal ist der Blitz eingeschlagen. Das soll sich doch jetzt bitte

0: Mal ändern, und zwar bei Thomas Wagner im landesweiten Geldregenstudio. Rüber zu dir.
1: Als nächstes der Geldregen mit dem Thorsten hier. Hi.
2: Hi.
1: Dein Auto ist kaputt, ne?
2: Ja, ein bisschen.
1: Was ist denn dran?
2: Ja, das Kupplungspedal klemmt.
1: Ah, also es fährt noch, aber
2: ja, genau.
1: So hin und wieder kannst du den Gang nicht reinlegen dann, oder?
2: Genau.
1: Ah, okay. Weißt du schon, wie teuer das wird?
2: Nee, weiß ich noch nicht.
1: Ach so. Man traut sich ja dann manchmal auch nicht in die Werkstatt zu fahren,
2: genau.
1: weil man nicht weiß, was die sonst noch so
2: genau,
1: finden, ne?
2: Genau.
1: Ja. Wie alt ist der Wagen?
2: Der ist jetzt 13 Jahre alt.
1: Ja, okay. Ja, ich hoffe mal, dass es nur die Kupplung ist. Und
2: ja, hoffe ich auch.
1: Dass das irgendwie leicht zu reparieren ist.
2: Mhm.
1: Hier kommt der Geldregen für dich. Vielleicht können wir da ein bisschen unterstützen dann.
2: Ja, alles klar.
3: 300 Euro.
2: Weiter.
3: 450 Euro.
2: Stopp.
1: Dann sind das 450 Euro für dich.
2: Super. Jawohl.
1: Herzlichen Glückwunsch.
2: Danke dir.
1: Und alles Gute mit dem Auto, ne, dann?
2: Ja, okay.
1: Okay, dann gehen wir in die nächste Spielrunde. Und vor allem gehen wir das mit ordentlich Geld, ja. 10.000 Euro, die sind doch eigentlich versprochen gerade. Wir schieben sie jetzt in die neue Spielrunde. 10.000 Euro, wenn ihr es in den Geldregen schafft, vorher müsst ihr nicht Stopp sagen.
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1: Mit Mirko Knappert. Schönen guten Tag. Die Bundesregierung will härter gegen Ticketabzocke vorgehen. Das Ziel von Bundesjustizministerin Hubich, überzogene Preisaufschläge beim Weiterverkauf gesetzlich zu deckeln. So sollen Fans bei Events mit großer Nachfrage keine extrem hohen Summen mehr bezahlen müssen. Der private Verkauf unter Freunden soll aber weiterhin problemlos möglich sein, sagte Hubich der Bild. Auslöser für die Pläne der Bundesjustizministerin war ein offener Brief von Künstlern wie den Toten Hosen. Sie wehren sich zusammen mit dem Bundesverband der Konzernwirtschaft gegen den Preiswucher und dagegen, dass das zusätzliche Geld für den Ticketverkauf statt bei den Künstlern bei Zwischenhändlern landet. Und wir schauen auf weitere Themen an diesem Freitag. Nach seinem Besuch in China ist US-Präsident Trump auf dem Weg zurück in die USA. Vor seinem Abflug zeigte sich Trump zufrieden. Man habe fantastische Handelsabkommen mit China abgeschlossen. Ein Thema war auch der Konflikt mit dem Iran. Chinas Staatschef Xi habe sich bereit gezeigt, bei der Öffnung der Straße von Hormuz zu helfen. Im Hammer Stadtteil Bockum-Höfel sind Anwohner aufgerufen, Fenster und Türen geschlossen zu halten, aus reiner Vorsicht. Grund ist ein Brand im Bereich der ehemaligen Zeche Radbord. Es riecht deshalb unangenehm und es kommt zu Rauchniederschlag. Die Wolke zieht in Richtung Osten. Eine Gesundheitsgefahr kann laut der Behörden nicht ausgeschlossen werden. Wer kann, sollte das Gebiet deshalb meiden oder sich in geschlossenen Räumen aufhalten. Unter anderem hatte auch die Warn-App Nina ausgelöst. Trotz der Warnstreiks im Einzelhandel können wir unseren Wocheneinkauf weitestgehend normal erledigen. Der Branchenverband HDE geht nicht davon aus, dass Kunden heute viel von den Arbeitsniederlegungen mitbekommen. Man habe keine Erkenntnisse, dass Läden deshalb dicht bleiben, heißt es. Und wir bleiben noch ganz kurz bei der Wirtschaft, denn die Folgen des Iran-Kriegs drücken immer mehr auf die Wirtschaft hier bei uns in Deutschland. Nach einem stärkeren Start ins laufende Jahr rechnet die Bundesregierung für das zweite Quartal mit einem deutlichen Konjunkturdämpfer. Das geht aus einem aktuellen Bericht aus dem Wirtschaftsministerium hervor, den uns Thomas Thonfeld zusammenfasst.
2: Steigende Preise, Lieferkettenprobleme und Unsicherheit belasten die Stimmung in Unternehmen und privaten Haushalten. So steht's im aktuellen Monatsbericht des Bundeswirtschaftsministeriums. Alle Indikatoren, so heißt es weiter, deuten auf einen schweren Dämpfer der Konjunktur hin. Wie es genau weitergeht, hänge unter anderem davon ab, wie lange der Konflikt mit dem Iran noch dauert, wie lange die Handelswege und auch Produktionskapazitäten beeinträchtigt bleiben. Und selbst nach einer Entspannung dürften zum Beispiel die Energie- und Rohstoffpreise noch nicht so schnell wieder sinken.
1: Dankeschön, Thomas.
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3: Mit Katrin Meyer-Sebastian. Die Stadt Bad Honnef hat kein großes Rattenproblem. Sie will allerdings, dass das auch so bleibt. Denn einige Meldungen sind in letzter Zeit schon reingekommen. Und deshalb bittet die Stadt erstens die Bad Honnefer um Mithilfe und gibt zweitens Tipps, was sie denn tun können, damit es nicht immer mehr Ratten werden. Ist für alle interessant und wichtig. Reden wir deshalb drüber in den nächsten News von hier um halb.
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4: Und das ist heute gar nicht so verkehrt. Das Wetter bessert sich übers Wochenende. Es wird immer wärmer, vor allem auch nächste Woche dann richtige Explosion Richtung 20 Grad und drüber. An diesem Wochenende sind wir noch bei 15 Grad, aber wie ihr draußen auch seht, immer wieder Sonnenabschnitte und wenig Regen. Hier und da mal ein Regenschauer möglich, aber wirklich eher die Ausnahme. Aktuell 15,2 Grad in Bonn-Beul-Bechlinghofen. Jetzt der Blick auf die Straßen, der ausführlichste Verkehrsservice für Bonn und den Rhein-Sieg-Kreis mit der A4 Richtung Aachen. Hier stockender Verkehr zwischen Kreuz Köln-Kremberg und Eiffeltor 6 Kilometer. Und den längsten Stau haben wir auf der A59 Richtung Köln, liegt allerdings da an der Baustelle im Baustellenbereich zwischen Spich und Flughafen. Wie eigentlich jeden Tag 4 Kilometer Stau und Stocken. Falls ihr noch was seht, Staus oder Blitzer, gerne anrufen oder WhatsAppen über die 0228 4007
0: 111. 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
4: Noch in dieser Stunde mit Nico Jansen und natürlich auch in dieser Stunde mit unserem Radio Bonn Rhein-Sieg Tickettag. 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August spielen sie, wenn ihr mit dabei sein wollt. 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

0: Am Sonntag werden 28 Island-Ponys auf dem Pferdehof Pirkes in Euskirchen versteigert. Das sind die Pferde, die damals in einem viel zu kleinen Gehege in Königswinter gefunden wurden. Im März hatte nämlich das Veterinäramt diese Pferde gerettet und jetzt sollen sie ein neues Zuhause bekommen. Aktuell sind sie auf dem Hof in Euskirchen. Heidi und ihr Mann kümmern sich seitdem um die Pferde und Radio Bonn Rhein-Sieg-Reporter Markus Krämer war vor Ort.
1: Denen ging es nicht gut. Die standen mehr oder weniger trostlos in ihrer Scheiße und haben darauf gewartet, dass sie vielleicht mal was zu fressen kriegen. Oder dass überhaupt jemand kommt und mal nach ihnen guckt. Einige von denen haben noch nie einen Hufschmied gesehen. Die hatten Hufe, ja, Zentimeter lang und schon teilweise nach oben gebogen. Es war, ja, schrecklich. Ein schrecklicher Anblick. Warum muss man das so weit kommen lassen? Warum muss man so tolle Tiere in so einem Zustand verrotten lassen?
2: Und dann habt ihr die ja da rausgeholt. Wie war das denn, als sie so das erste Mal hier ankamen? Musstet ihr die erstmal so richtig wieder aufpäppeln, die wieder richtig ernähren, auch die Hufe machen? Das war sicherlich auch viel Arbeit, oder?
1: Ja, die kamen hier rein, haben das frische Stroh gesehen, haben sich auf das Stroh gestürzt und ja, die haben gefressen, als wenn sie nie mehr wieder was kriegen würden. Und das hielt echt tagelang an. Und die haben gefuttert, als wenn es keinen Morgen gibt. Bis sie irgendwann mal begriffen haben, hey, da ist ja immer wieder was. Wir brauchen gar nicht so schnell fressen.
2: Ich bin kein Experte, denen scheint es hier deutlich besser zu gehen, oder?
1: Denen geht es hier richtig, richtig gut. Die haben 24 Stunden am Tag ihr Heu, ihr Stroh. Die haben ein glückliches Leben hier. Da geht einem das Herz auf, ne? Wenn man die ersten Tage hier hat und ja, alle noch so sowieso unter Stress stehen. Und wenn man dann morgens in den Stall kommt und da gucken einen dann so riesengroße Knopfaugen an und bubbeln einen an oder wiehern einen an. Ja, das ist einfach schön. Es ist richtig schön.
0: Es ist doch Good Feeling hier zum Wochenende. Also diese Island-Ponys werden versteigert am Sonntag, damit sie dann ein weiteres schönes Zuhause bekommen. 13.30 Uhr könnt ihr euch die Pferde anschauen auf dem Pirkeshof in Euskirchen. Und um 15 Uhr geht dann die Pony-Versteigerung los. Radio Bonn Rhein-Sieg ist hier. Kurz vorm Wochenende.
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0: Tobias, Tobias, du darfst dich gleich freuen. In 3, 2, 1.
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0: Ja, denn Tobias hat die Tickets gewonnen. Tobias Meesters gewinnt 2 Tickets für die Donuts. Ja, hier bei uns am Bonner Kunstrasen, 2. August sind sie da. Und als Lara Schamolli diese Band gerade eben gehört hat, Lara übernimmt ab 14 Uhr. Hallo erstmal.
2: Hallo.
0: Hast du angefangen laut Hals zu singen, weil du magst die Band anscheinend, ne?
2: Ein Song von den Stop the Clocks, ich liebe den. Der ist für mich so Kindheit, gute Laune,
0: wie
2: Sommer,
0: geht, wie
2: Sonne.
0: Wie geht der so? Sing mal an, probier mal.
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0: ja,
2: I'd make the most of a bad time.
0: Nee, super. Also Lara übernimmt ab 14 Uhr. Das war Werbung genug, finde ich, an dieser Stelle. Dann hören wir sie doch mal lieber mit einem ihrer deutschen Songs. Hier sind sie, eine letzte Runde.

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1: Mit Katrin Meyer-Sebastian. Guten Tag. Der deutsche Verfassungsschutz beobachtet Scientology nicht mehr, das berichtet der SWR. Die Organisation wurde fast 30 Jahre lang beobachtet wegen ihrer totalitären Ideologie. Der Verfassungsschutz will sich jetzt auf größere Bedrohungen fokussieren, wie Terrorismus, Spionage und Sabotage. Der Suchtbeauftragte der Bundesregierung, Hendrik Streeck, dringt auf ein härteres Vorgehen gegen illegales Glücksspiel. Es gehe um organisierte Kriminalität auf Kosten suchtkranker Menschen, sagte Streeck. Und jetzt das Wichtigste von hier. Ein 18-Jähriger hat in Windeck einen Unfall mit einem Quad gebaut. Er wurde schwer verletzt. Er verlor am Mittwoch die Kontrolle über das Quad, krachte gegen die Leitplanke und stürzte. Er wurde per Rettungshubschrauber ins Kölner Uniklinikum gebracht. Der 18-Jährige war mit einem Bekannten unterwegs. Sie hatten vor dem Unfall die Fahrzeuge getauscht. Ein kleines Motorrad, eine 125er gegen das Quad. Und so hatten beide damit jeweils auch keine Fahrerlaubnis für das Fahrzeug, auf dem sie beim Unfall gerade saßen. Die Polizei hat deshalb Strafanzeige erstattet. Die Stadt Bad Honnef bittet um Mithilfe im Kampf gegen Ratten, denn in letzter Zeit nehmen Rattenmeldungen zu. Alle Hinweise würden immer sofort geprüft, heißt es. Bei Bedarf würden Fachunternehmen beauftragt, die dann Köder auslegen. Das mache man in Bad Honnef ohnehin regelmäßig, um Ratten in öffentlichen Bereichen und im Kanalnetz zu bekämpfen. Es sei zwar nicht möglich, Ratten vollständig fernzuhalten, durch konsequente Hygiene und gezielte Maßnahmen könne man das Aufkommen aber deutlich reduzieren. Die Bad Honnefer sind deshalb aufgerufen, Abfälle, Nahrungsmittel und Tierfutter immer verschlossen zu lagern, nicht in der Toilette zu entsorgen. Wildtiere sollten grundsätzlich nicht gefüttert werden und Öffnungen an Gebäuden sollten gesichert sein, auch Abwasserschächte und Leitungen. St. Augustin bekommt zwei neue Pico-Parks. Die kleinen Parkanlagen sollen in Hangela und Niederpleis entstehen. Nicht nach festgelegten Plänen, sondern aktiv mitgestaltet von Anwohnerinnen und Anwohnern. Sie sollen ihre eigenen Ideen und Wünsche einbringen. Zusammen mit Fachleuten werden die Pico-Parks dann geplant, gestaltet und schließlich auch gepflegt. Ziel ist, dass die kleinen Parks Begegnungsorte werden, also Bürgergärten, die als grüne Oasen fungieren. Sie sollen also auch das sogenannte Mikroklima verbessern und eine Naturerfahrung mitten im Quartier bieten, heißt es. Das Bundesumweltministerium fördert solche Gärten. 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
2: Was ein süßer Name.
1: Ein Pico-Park.
2: Pico-Park. Ach, wenn wir unser Radio aus... Also können wir auch sagen Radio, dann ist auch irgendwie lustig.
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2: Pico-Park und Radio. So, jetzt schauen wir aufs Wetter im Radio Bonn-Rhein-Siegland. Das ist heute gar nicht so verkehrt. Ihr merkt, immer wieder Sonnenabschnitte. Das Ganze bei Temperaturen bis zu 15 Grad, immerhin. Nächste Woche klettern wir wieder auf 20 Grad und mehr rauf. Und bis dahin das Wochenende eigentlich echt amtlich. Immer wieder Sonne, immer wieder auch blauer Himmel. Hier und da mal ein Schäuerchen, aber können wir wirklich vernachlässigen. Und aktuell messen wir in Bonn-Bolbechlinghofen schon sehr entspannte 15,5 Grad.
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2: Ist Brückentag, merken wir auch auf den Straßen. Aktuell stockender Verkehr auf der A4 Richtung Aachen zwischen Gremberg und Eiffeltor, 4 Kilometer. Den längsten Stau, den haben wir noch auf der A59 Richtung Köln zwischen Spich und Flughafen. Hier 5 Kilometer 30 Minuten plus. In die Gegenrichtung Richtung Bonn zwischen Köln-Rath und Köln-Bahn 3 Kilometer Stau. Dann noch die A555 Richtung Köln zwischen Godorf und Kreuz Köln-Süd 1 Kilometer. Und solltet ihr noch was sehen, Staus oder Blitzer, einfach melden. Das geht über die 0228 4007 111.
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2: Und es ist Nico-Tag am Pico-Park. Ach, schön. Ich hab Spaß und bin noch diese halbe Stunde für euch hier. Nico Jansen.

0: der Brückentag. Für einige schon längst Wochenende, für die anderen so langsam ins Wochenende. Nico Jansen ist hier und in dieser Show ist schon zweimal der Blitz beim Geldregen eingeschlagen. Es wird mal Zeit für ein bisschen Kohle. Da ist doch auch was drin, habe ich gehört.
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0: Hatten wir da nicht eben eine Summe genannt? Naja, wir schauen einfach mal, was möglich ist in dieser Runde, in meiner letzten Spielrunde. Und zwar bei Thomas Wagner im landesweiten Geldregen-Studio. Mit wem spielst du denn als nächstes, Thomas?
2: Ich spiele als nächstes mit Jessica hier im Geldregen. Hallo.
3: Hallo.
2: Hast du eine Idee, was du mit einem Gewinn machen würdest? Oder schaust du einfach mal, was passiert?
3: Der Gewinn wird, denke ich, ins Haus fließen. Da ist noch ein bisschen was zu machen und da ist es gut investiert.
2: Hat man bei so einem Haus nicht sowieso immer irgendwas zu machen? Also es gibt auch nie Stillstand, wo man sagt, jetzt sind wir fertig, oder? Da geht's doch immer weiter.
3: Nee, leider nicht. Ja, genau. Tut sich immer eine neue Baustelle auf.
2: Ja, okay. Dann helfen wir euch mal hier beim Thema Baustelle fürs Haus und so, Finanzen. Dann geht's los,
3: das
2: hier kommt der
3: super.
2: Geldregen.
3: Danke.
1: 220 Euro.
3: Weiter.
1: 800 Euro.
3: Weiter.
1: 1400 Euro.
3: Weiter.
1: 3.000 Euro.
3: Weiter.
1: 5.000 Euro.
3: Weiter.
1: 10.000 Euro.
3: Stopp.
2: Ja, Jessica, das Spiel ist vorbei und du gewinnst in diesem Moment 10.000 Euro.
3: Oh mein Gott, oh mein Gott, danke. Oh
2: sehr Gott. Gerne. Also da fließt ordentlich Geld ins Haus, aber ich hoffe, dass du dir doch von 10.000 Euro auch irgendwas Schönes gönnst.
3: Ja, bestimmt, da findet sich bestimmt was. Oh Gott, ich habe schon so oft versucht. Oh Gott, danke.
2: Ja, so kann man es sich doch an so einem Brückentag dann nochmal umso besser gehen lassen mit dem Gewinn aus dem Geldregen hier. Ne? Und deshalb machen wir direkt weiter, gehen in die nächste Spielrunde und unser Versprechen da, es sind 2.000 Euro mindestens garantiert für euch. Jetzt

0: in dieser Runde Geld regen. Auf jeden Fall sind 2000 Euro da drin.
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2: Klickt euch rein auf radiobonnrhein-sieg.de. Glückwunsch nochmal an Jessica. Ach, mit so einem Gefühl gehe ich gerne ins Wochenende. 10.000 Euro gerade mal rausgehauen. Das hier ist Hosier für euch, Too Sweet. Hier übernimmt ab 14 Uhr Lara Schamolli und Nico Jansen wünscht euch ein schönes Wochenende. Wir sehen uns am Montag wieder.

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0: 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Mit Mirko Knappert. Schönen guten Tag. Die Bundesregierung will überteuerten Karten für Konzerte oder anderen Veranstaltungen den Kampf ansagen. Sie plant schärfere Regeln gegen Ticketabzocker. Kollege Thorsten Adolfs aus unserem News-Team, Justizministerin Hubig, will dafür sorgen, dass Fans bei Events keine völlig übertriebenen Preise mehr bezahlen müssen.
1: Ja, man kennt das ja. Kaum ist ein Konzert angekündigt, sind die Tickets auch schon weg und landen dann wenig später für das Doppelte oder vielleicht auch Dreifache auf Plattformen wie Viagogo oder eBay. Gewerbliche Wiederverkäufer nutzen oft automatisierte Bots, um den Markt leer zu räumen. Und das ärgert das Justizministerium. Ministerin Hubig hat der Bild gesagt, dass sie diese Geschäftemacherei stoppen will. Ihr Ziel ist es, überzogene Preisaufschläge beim Weiterverkauf gesetzlich zu deckeln. Der private Verkauf unter Freunden soll laut Hubig aber natürlich weiterhin problemlos möglich sein.
0: Dass Hubig jetzt tätig wird, liegt ja auch daran, dass es zuletzt Druck aus der Musikbranche gegeben hat.
1: Den Anstoß für die Pläne gab es durch einen offenen Brief von vielen Künstlern wie den Toten Hosen, die sich zusammen mit dem Bundesverband der Konzertwirtschaft gegen den Preiswucher wehren. Sie sind sauer, weil das zusätzliche Geld für den Ticketverkauf nicht bei den Musikern oder in der Produktion neuer Shows landet, sondern in den Taschen von Zwischenhändlern, die absolut nichts zur Kultur beitragen. Im Ausland ist man schon weiter als bei uns. In Frankreich, Italien oder den USA gibt es schon lange Regeln gegen Bots oder den kommerziellen Weiterverkauf. Nach Angaben des Verbandes Pro Musik ist Deutschland bis jetzt ein perfekter Raum für solche Spekulanten, weil es solche Regeln bei uns so gut wie gar nicht gibt. Und genau das soll sich jetzt endlich ändern.
0: Danke für die Infos, Thorsten. Und wir schauen auf weitere Themen im Überblick. Vor der dänischen Insel Anholt ist ein toter Wal entdeckt worden. Es handele sich um einen Buckelwal, heißt es von den dänischen Behörden. Ob es sich bei dem Tier um Timmy handelt, der in der deutschen Ostsee gestrandet war, ist noch unklar. Im Laufe des Tages sollen Gewebeproben entnommen werden. Sobald man mehr wisse, werde man die Öffentlichkeit informieren, sagte Mecklenburg-Vorpommerns Umweltminister Backhaus. Kanzler Merz hat eingeräumt, dass die Bundesregierung im Moment zu viel streitet. Zur Demokratie gehöre Streit, der müsse aber zu Ergebnissen führen. Vielleicht streiten wir im Augenblick zu viel und bringen zu wenig Ergebnisse, das sagte Merz beim Deutschen Katholikentag in Würzburg. Der Auftritt des Kanzlers wurde von Klimaaktivisten mit Buhrufen und Pfiffen gestört. Russland und die Ukraine haben gegenseitig Gefangene ausgetauscht. Insgesamt jeweils rund 200, heißt es nach übereinstimmenden Angaben. Es sei der erste Schritt eines größeren Gefangenenaustauschs von 1000 Menschen auf jeder Seite. Das teilte der ukrainische Präsident Selenskyj auf der Plattform X mit. Silvester ist zwar schon ein paar Monate her, geböllert wurde rund um den Jahreswechsel aber wieder ordentlich. Zumindest wenn es nach der deutschen Pyrobranche geht. Die konnte rund um den letzten Jahreswechsel einen Gesamtumsatz von 192 Millionen Euro verbuchen. Das ist zwar weniger als ein Jahr zuvor, aber immer noch ein hohes Niveau, mit dem man sehr zufrieden sei, heißt es vom Verband der pyrotechnischen Industrie mit Sitz in Ratingen. Im Trend liegen laut dem VPI vor allem Batterie- und Verbundfeuerwerk. Sie machen mehr als die Hälfte der Verkäufe aus. Reine Knallkörper machen dagegen nur noch einen Marktanteil von 4% aus.
2: Und jetzt das Wichtigste von hier.
3: Mit Katrin Meyer-Sebastian. In Bonn-Medinghofen haben Feuerwehr und Rettungsdienst heute Morgen nach einem Unfall 3 Insassen aus einem Auto gerettet. In einem Fall mussten sie schweres Gerät einsetzen, um eine Frau aus dem Wrack zu befreien. Und auch ein Kleinkind war da betroffen. Der Rettungseinsatz am Konrad-Adenauer-Damm ist eins der Themen gleich in den nächsten News von hier um halb.
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4: Tut das gut, oder? Endlich ist es mal wieder freundlicher, sonniger, ein kleines Stückchen frühlingshafter. Am Nachmittag können wir trotzdem kleine Schauer nicht ganz ausschließen. Ganz vereinzelt können da mal ein paar Tropfen runterkommen, ist aber wirklich überhaupt kein Vergleich zu den vergangenen Tagen. Außerdem ist es heute recht windig, also da müsst ihr euch drauf einstellen. Auch am Wochenende ist es freundlich. Der Samstagmorgen, der ist ziemlich genau die Kopie vom Tag heute. Bis zu 15 Grad sind drin. Der Sonntag dann noch ein Schnuff wärmer und noch ein Schnuff sonniger. Aktuell die Temperatur 13,4 Grad an unserer Wetterstation in Bonn am Hartberg. Bornheim-Willich ist bei 14,9. Damit schauen wir auf die Straßen im Radio Bonn-Rhein-Sieg-Land. Ein paar Staus haben wir. Wir fangen an auf der A59 in Richtung Köln. Zwischen Spichern und dem Flughafen 4 Kilometer Stau, Viertelstunde plus. In der Gegenrichtung staut es zwischen dem Dreieck Porz und Wahn auf 3 Kilometer, 10 Minuten extra. A555 hoch Richtung Köln, zwischen Godorf und dem Kreuz Köln-Süd, ein kleiner Kilometer Stau, 5 Minuten plus. Und wie üblich zu dieser Zeit schauen wir auf die B56 Richtung St. Augustin. Zwischen Bonn und St. Augustin immer wieder stauige und stockende Abschnitte. Auf dem gesamten Stück summiert sich das auf 3 Kilometer. Meter. Insgesamt braucht ihr hier eine Viertelstunde länger. Blitze haben wir keine, außer ihr habt welche entdeckt. Dann sagt unbedingt Bescheid. Genauso, wenn ihr einen Stau gesehen habt oder eine Verkehrsbehinderung. Einfach anrufen oder per WhatsApp schreiben. Geht beides über die Driveline, die 0228 4007 111. Kommt gut durch.
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4: 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Diesmal für die Telekom Baskets. Wer, wie, wann, wo, klären wir nach zwei Songs.

0: Ding an eurem Freitagnachmittag hier bei Radio Bonn-Rhein-Sieg. Und selbstverständlich geht's nahtlos weiter.
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0: Playoffs. Die Baskets stehen im Grunde im Viertelfinale um die deutsche Meisterschaft und ihr seid dabei.
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0: In dieser Stunde gewinnt ihr Karten schon für morgen Abend. Die Baskets starten im Dome gegen Würzburg in die Playoffs. Und Julia hätte diese Tickets gerne. Julia, du hast einen ganz bestimmten Grund, warum du dabei sein musst.
2: Ich komme aus Bonn und habe noch nie die Baskets live gesehen und habe das gesehen und deswegen wollte ich das unbedingt mal selber live erleben.
0: Du hast noch nie die Baskets live gesehen?
2: Ja.
0: Wie ist das denn an dir vorbeigegangen, sag mal?
2: Ja, viel unterwegs, selber sportlich unterwegs, am Wochenende immer viel unterwegs, dann habe ich es irgendwie nie geschafft und dann, ja, habe ich das gestern gesehen, habe gedacht, ich bewerbe mich einfach.
0: Ja, und damit hast du alles richtig gemacht. Julia, diesen Umstand, den können wir auf keinen Fall verantworten. Die Tickets gehören natürlich dir.
2: Dankeschön.
0: Sehr gerne. Du wirst deinen Freund mitnehmen, der ist ja schon ein bisschen erprobter als du.
2: Ja, der ist mit der Schule tatsächlich selber auch immer, weil waren die auch schon mal Basketball spielen und so. Also der ist in der Grundschule und da haben die Wettkämpfe gehabt und das fand er total cool, war auch bei den Telekoms Basket, also mit den Schulen und hat gesagt, er möchte jetzt auch mal die Telekom Baskets live sehen und er war halt nur mit den Grundschülern da.
0: Deine Aufgabe ist jetzt, dich nochmal ordentlich zu bilden, was so Fangesänge angeht, Baskets, Defense, ja. Mach die 100 voll, das alles und dann schön ordentlich mitgrölen.
2: Dankeschön.
0: Sehr, sehr gerne. Und damit sind die Tickets hier im Radio weg. 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
1: Mit Katrin Meyer-Sebastian. Guten Tag. Es gab wieder Drohnenalarm über Helsinki. Der Flughafen der finnischen Hauptstadt ist heute früh 3 Stunden lang gesperrt gewesen. Kampfjets stiegen auf. Woher die Drohnen kamen, ist unklar. Die Ukraine greift auf diese Art Ziele in Russland an. Die Drohnen kamen aber durch Störsignale öfter mal vom Kurs ab. Eine giftige Kobra sorgt in Südfrankreich weiter für Aufregung. Schulen und Parks bleiben geschlossen. Die betroffene Kleinstadt mahnt zur Vorsicht. Seit der Sichtung der Giftschlange am Dienstagabend suchen Feuerwehr und Polizei nach dem gefährlichen Reptil. Und jetzt das Wichtigste von hier. Feuerwehr und Rettungsdienst haben heute Morgen nach einem Unfall in Bonn-Medinghofen 3 Menschen aus einem Auto gerettet. Die Einsatzkräfte waren gegen 20 vor 8 zum Konrad-Adenauer-Damm gerufen worden, weil hier 2 Autos ineinander gefahren waren. In einem der Autos war auch ein Kleinkind, es konnte aber schon befreit werden, bevor die Feuerwehr ankam. Polizisten kümmerten sich um das Kind. In dem anderen Auto saßen 3 Menschen, der Fahrer und die Beifahrerin waren erst eingeschlossen. Der Fahrer schaffte es unter Anleitung der Retter schließlich mit eigener Kraft nach draußen. Die Beifahrerin musste mit schwerem Gerät befreit werden. Teile des Autos wurden weggeschnitten. Insgesamt 4 Menschen kamen in Bonner Kliniken. Fast 40 Kräfte waren hier im Einsatz. Die Stadt Bad Honnef bittet um Mithilfe im Kampf gegen Ratten. Denn in letzter Zeit nehmen Rattenmeldungen zu. Alle Hinweise würden immer sofort geprüft, heißt es. Bei Bedarf würden Fachunternehmen beauftragt, die dann Köder auslegen. Es sei zwar nicht möglich, Ratten vollständig fernzuhalten. Durch konsequente Hygiene und gezielte Maßnahmen könne man das Aufkommen aber deutlich reduzieren. Die Bad Honnefer sind deshalb aufgerufen, Abfälle, Nahrungsmittel und Tierfutter immer verschlossen zu lagern und nicht in der Toilette zu entsorgen. Wildtiere sollten grundsätzlich nicht gefüttert werden. Öffnungen an Gebäuden sollten außerdem gesichert werden, auch Abwasserschächte und Leitungen, heißt es. Ratten können Krankheitserreger übertragen. St. Augustin bekommt 2 neue Pico-Parks. Die kleinen Parkanlagen sollen in Hangela und in Niederpleis entstehen, nach nicht festgelegten Plänen, sondern aktiv mitgestaltet von Anwohnerinnen und Anwohnern. Sie sollen ihre eigenen Ideen und Wünsche einbringen. Zusammen mit Fachleuten werden die Pico-Parks dann geplant, gestaltet und schließlich auch gepflegt. Ziel ist es, dass die kleinen Parks Begegnungsorte werden, also Bürgergärten, die auch als grüne Oasen fungieren. Sie sollen auch das sogenannte Mikroklima verbessern. Das Bundesumweltministerium fördert solche Gärten. Zu den Pico-Parks bietet die Stadt St. Augustin Infotreffen und Workshops an. Los geht es da schon am 20. und 21. Mai. 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
2: Das gibt's vom Wettermann Carsten Brandt. Ich grüß dich.
3: Lara, grüß dich. Hallo. Hi. Ja, in den Nachmittags- und Abendstunden haben wir jetzt noch lockere Bewölkung. Die Schauer fallen in sich zusammen. Dann haben wir eine klare, kühle Nacht morgen. Hey, der Samstag ganz gut. Lara, was ist mit unserem Kaffee und mit unserem Eis? Wir haben es immer noch nicht geschafft, draußen mal ein Eis zu essen.
2: Ja.
3: Morgen 15 bis 17 Grad. Wäre das ein Angebot?
2: Ja, ich finde, das ist ein Wetterchen. Da kann man schon mal am Eis schlecken, oder? Aktuell die Temperatur 15,2 Grad an unserer Wetterstation in der Bonner Nordstadt. Der ÖBAG in Königswinter ist bei 12,8. Wir gucken auf die Straßen im Radio Bonn-Rhein-Siegland, schauen als erstes auf die A4. Wir haben zwischen dem Kreuz Köln-Gremberg und Poll in beiden Richtungen Personen auf der Fahrbahn. Fahrt hier bitte ganz besonders vorsichtig. Dann 2 Staus, einer auf der A59 in Richtung Köln, zwischen Spich und dem Flughafen 2 Kilometer Stau, 10 Minuten plus. Und auf der A555 ebenfalls Richtung Köln, zwischen Godorf und dem Kreuz Köln-Süd 1 Kilometer Stau, 5 Minuten extra. Wir merken, es ist Brückentag. Wenn ihr das noch ergänzen könnt, vielleicht noch einen Stau gesehen habt, einen Blitzer, sagt Bescheid. 0228 4007 111. Einfach schnell anrufen oder WhatsAppen. Kommt gut durch.
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0: Mensch, kaum haben wir die Baskets-Tickets rausgehauen für morgen Abend hier beim großen Radio Bonn-Rhein-Sieg-Ticket-Tag. Geht schon weiter mit Geld.
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0: Ihr habt aber auch ein schweres Los mit uns. Werdet ihr heute mit Gewinnen überhäuft, möchte ich sagen. Jetzt rüber zu Thomas Wagner ins landesweite Geldregenstudio. Der kümmert sich da am besten drum.
2: Hallo von mir und hallo auch an Michael jetzt.
3: Hallöchen.
2: Du bist mein nächster Spielkandidat im Geldregen.
3: Ja,
2: und
3: schön.
2: Es gibt da gerade eine Baustelle bei euch im Garten. Und zwar ist das der Hühnerstall.
3: Ja, richtig. Wir haben vor einer Woche angefangen, einen Hühnerstall aufzubauen. Haben die ersten Hühner da drin und wollen den noch ein bisschen modernisieren, weil er von dem Vorbesitzer von dem Haus in einer stand. Und der, ja gut, da müssen ein paar Löcher gestopft werden und so, ne?
2: Okay, damit die Hühner es sich da auch schön gemütlich machen können und regensicher sind und so.
3: Genau. Und keine Nager oder so da reinkommen.
2: Ja.
3: Ne?
2: Das heißt, ihr habt täglich frische Eier?
3: Täglich frische Eier, tatsächlich, ja.
2: Wie viele Hühner sind das?
3: Wir haben jetzt, wir hatten 10. Einer ist weniger geworden.
2: Okay.
3: Der Hund war dran.
2: Ja, ach, hey, okay. Na, dann sorgen wir uns jetzt mal hier um die 9 verbliebenen Hühner und gucken noch mal, dass es denen vielleicht in Zukunft ein bisschen besser geht.
3: Ja, genau.
2: Dann geht's los, hier kommt der Geldregen.
1: 2000 Euro.
3: Weiter.
1: 2.100 Euro.
3: Nee, stopp.
2: Okay, dann sind das 2.100 Euro für dich.
3: Mega, ja, ich hätte direkt bei 2.000 besser zumachen sollen.
2: Alles gut.
3: Mega. Dankeschön, da haben wir es jetzt gut. Da können wir ab in den Baumarkt.
2: Guck mal, da war der Michael sehr mutig. 2.000 Euro haben wir garantiert und er hat sogar auch noch mal weitergesagt. Wir gehen in die nächste Spielrunde, da sind wieder 2.000 Euro garantiert. Versucht euch doch auch mal im Geldregen und ich bin gespannt, wie oft ihr weitersagt.
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17: Hallo aus dem landesweiten Geldregenstudio, hier ist Thomas Wagner. 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
1: Mit Mirko Knappert. Schönen guten Tag. Ein toter Wal vor Dänemark und die Frage, ist es Timmy, der vor kurzem erst in der deutschen Ostsee gestrandet war? Das Tier, das vor der Insel Anholt entdeckt wurde, sei vermutlich schon seit einiger Zeit tot. Das berichten dänische Medien unter Berufung auf die Umweltbehörde. Einen GPS-Sender habe man an dem Tier nicht gefunden. Mehr zum Thema von Thomas Bleskin.
2: Aufschluss über die Identität des Wals sollen nun Gewebeproben und Fotos geben. Sollte es sich bei dem toten Tier tatsächlich um den Buckelwal aus der Wismarbucht handeln, hoffen Experten des Deutschen Meeresmuseums auf eine Untersuchung. Ihr Ziel: Erkenntnisse für künftige Strandungen und Rettungsaktionen. Vor knapp 2 Wochen war der Buckelwal in der Nordsee freigesetzt worden. Fotos oder Videos der Aktion existieren nach Angaben der privaten Rettungsinitiative nicht. Auch der Gesundheitszustand des Tieres zum Zeitpunkt der Freilassung ist unbekannt.
1: Und jetzt weitere Nachrichten im Überblick. Im Iran-Konflikt hat Teheran den USA einen Zickzack-Kurs vorgeworfen. Außenminister Araghchi warf der US-Regierung widersprüchliche Signale in der Kommunikation vor. Sie würden sich täglich, manchmal sogar mehrmals am Tag unterscheiden. Die USA befänden sich in einem Zustand der Verwirrung, so Araghchi bei einer Pressekonferenz. Außerdem bestätigte er, dass Russland bereit sei, angereichertes Uran aus dem Iran zur Lagerung zu übernehmen. Diese Nachricht dürfte Autofahrer gerade jetzt am langen Wochenende besonders nerven, denn die Spritpreise steigen wieder. Zum ersten Mal seit knapp einer Woche liegt der Dieselpreis im bundesweiten Tagesschnitt wieder über 2 Euro. Ein Liter kostete gestern am Feiertag laut dem ADAC rund 2 Euro und damit 1,1 Cent mehr als am Vortag. Auch Superbenzin der Sorte E10 ist etwas teurer geworden, um 0,9 Cent. Noch liegt der Kraftstoff aber unter der 2-Euro-Marke. Erfolg für den Discounter Penny vor dem Oberlandesgericht Köln. Das hat jetzt entschieden, dass die Supermarktkette weiterhin mit Preisnachlässen werben darf, die sich auf die unverbindliche Preisempfehlung des Herstellers beziehen. Auslöser des Rechtsstreits war eine Joghurtwerbung mit dem Preishinweis -58%. Die Ersparnis bezog sich auf eine durchgestrichene UVP von 79 Cent. Die Verbraucherzentrale Baden-Württemberg hatte kritisiert, dass Kunden getäuscht würden, weil nicht klar sei, ob der Joghurt jemals zum UVP-Preis verkauft wurde. Das Gericht sei darin aber kein Verstoß. Die Verbraucherschützer wollen jetzt vor den Bundesgerichtshof ziehen. Bei uns in NRW sind immer mehr Menschen auf Pflege angewiesen. Das zeigen aktuelle Zahlen der medizinischen Dienste Nordrhein und Westfalen-Lippe. Seit 2019 ist demnach die Zahl der Pflegeanträge im Rheinland um mehr als 70% angestiegen. In Westfalen-Lippe gab es ein Plus von mehr als 40%. Auffällig ist vor allem der starke Anstieg bei Grundschulkindern mit der Diagnose ADHS. Bei Erwachsenen nahmen unter anderem Depressionen deutlich zu. Betroffen davon sind vor allem die 50- bis 65-Jährigen. Die Pflege von immer mehr Menschen sei ein Kraftakt, den vor allem die Angehörigen leisten, heißt es. Hintergrund sei vor allem die alternde Gesellschaft und die wachsende Zahl chronischer Erkrankungen.
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3: Mit Katrin Meyer-Sebastian. Er soll von einer Kölner Drogenbande geschmiert worden sein und dafür vertrauliche Infos aus den Polizeicomputern weitergeleitet haben. Suspendiert ist der Polizist aus Bonn deshalb schon lange. Bald wird ihm auch der Prozess gemacht. Die Kölner Staatsanwaltschaft hat den 25-Jährigen angeklagt. Das Thema gleich bei uns in den nächsten News von hier um 9:30.
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4: Das ist doch ein ganz ordentlicher Start ins Wochenende, oder? Heute Nachmittag, ja, wir haben noch viel Wind und das Regenrisiko ist nicht gleich null. Da kann vereinzelt mal ein Tropfen runterkommen, aber im Großen und Ganzen ist es sehr, sehr freundlich. Die Sonne zeigt sich und so geht's am Wochenende weiter. Morgen, der Samstag, der ist im Grunde die Kopie vom Tag heute an die 15 Grad. Der Sonntag, der ist noch freundlicher, noch mal weniger Regenrisiko. Bis zu 17 Grad sind drin und dann noch mal mehr Sonne. Aktuell die Temperatur 15,3 Grad, die wir messen an unserer Wetterstation in Bonn-Hoholz. Niederkassel-Ranze ist bei glatt 14. Damit schauen wir auf die Straßen im Radio Bonn-Rhein-Sieg-Land. Wir merken, es ist Brückentag. Wir haben um diese Uhrzeit kurz nach 3 nämlich nur 2 Staus. Einen auf der A59 Richtung Köln zwischen Spich und dem Flughafen 2 Kilometer Stau, 10 Minuten plus. Und auf der A555 Richtung Köln staut es zwischen Godorf und dem Kreuz Köln Süd 1 Kilometer. Hier braucht ihr 5 Minuten länger. Blitzer haben wir keine, außer ihr habt welche entdeckt. Oder vielleicht noch einen Stau, eine Verkehrsbehinderung. Dann sagt Bescheid. 0228 4007 111. Einfach schnell anrufen oder WhatsAppen. Kommt gut durch!
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0: Coldplay und Beyoncé, Hymn for the Weekend. For the langes Weekend. Langes Wochenende. Radio Bonn Rhein-Sieg ist hier. Für viele von uns ist es heute ein Brückentag. Apropos Brückentag, Hannes, was sagst du dazu?
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2: Hier drei Dinge, die genauso sinnlos sind wie Brückentage. Diese Papierstrohhalme an der Capri-Sonne, Sandwichmaker und diese USB-Kaffeetassenwärmer. Ich meine, wie lange will man bitte an einem Pott Kaffee rumnuckeln? Gilt der Kaffee nicht irgendwann als stehendes Gewässer? Gibt's dann so Sprungschichten wie im See? Siedeln sich dann heimische Tier- und Pflanzenarten an? Muss man dann Brutplätze für seltene Vögel rund um die Tasse ausweisen? Ich check's nicht. Trinkt doch einfach euren Kaffee. So, worum ging's nochmal? Ach ja, Brückentage. Ja. Hier mein Antrag. Brückentage sofort zu Feiertagen erklären. Dann sind diese langen Wochenende wirklich für alle lang. Ja gut, außer für Menschen in systemrelevanten Berufen wie an der Tanke oder Türsteher oder so. Die müssen wirklich immer ran. Wusstet ihr eigentlich, dass ein Mauersegler ein Vogel ist, der bis zu 10 Monate am Stück fliegen kann? Ey, die pennen sogar beim Fliegen. Und wir machen uns Sorgen ums autonome Fahren. Und immer dran denken, der späte Wurm entgeht dem frühen Vogel.
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1: Mit Katrin Meyer-Sebastian. Guten Tag. Es gab wieder Drohnenalarm über Helsinki. Der Flughafen der finnischen Hauptstadt ist heute früh 3 Stunden lang gesperrt gewesen. Kampfjets stiegen auf. Woher die Drohnen kamen, ist noch unklar. Der deutsche Verfassungsschutz beobachtet Scientology nicht mehr. Das berichtet der SWR. Die Organisation wurde fast 30 Jahre lang beobachtet, wegen ihrer totalitären Ideologie. Der Verfassungsschutz will sich jetzt auf größere Bedrohungen fokussieren, wie Terrorismus, Spionage und Sabotage. Und jetzt das Wichtigste von hier. Er soll von einer Kölner Drogenbande geschmiert worden sein, damit er vertrauliche Polizeiinfos an sie weiterleitet. Der Bonner Polizist ist schon lange vom Dienst suspendiert. Jetzt wurde er auch von der Staatsanwaltschaft angeklagt. Das bestätigte uns ein Sprecher des Kölner Landgerichtes. Vorgeworfen wird dem 25-Jährigen unter anderem der Verdacht auf Bestechung und Verrat von Dienstgeheimnissen. Dafür soll er wohl Geld erhalten haben. In einem Punkt wurde der Kommissar zusammen mit einem anderen Bonner Polizeibeamten angeklagt. Sie sollen gemeinsam eine Verlustanzeige gefälscht haben, um einen Ersatzführerschein zu beantragen. Ob und wann der Prozess am Kölner Landgericht startet, ist noch nicht bekannt. Feuerwehr und Rettungsdienst haben heute Morgen nach einem Unfall in Bonn-Medinghofen mehrere Menschen aus einem Auto gerettet. Die Einsatzkräfte waren gegen 20 vor 8 zum Konrad-Adenauer-Damm gerufen worden, weil hier 2 Autos ineinander gefahren waren. In einem der Autos war auch ein Kleinkind. Es konnte aber schon befreit werden, bevor die Feuerwehr ankam. Polizisten kümmerten sich um das Kind. In dem anderen Auto saßen 3 Menschen. Der Fahrer und die Beifahrerin waren erst eingeschlossen. Der Fahrer schaffte es unter Anleitung der Retter schließlich mit eigener Kraft nach draußen. Die Beifahrerin musste mit schwerem Gerät befreit werden. Teile des Autos wurden weggeschnitten. Insgesamt 4 Menschen kamen in Bonner Kliniken. Fast 40 Kräfte waren hier im Einsatz. Die Stadt Bonn fördert wieder die junge Musikszene. Der Stadt zum 3. Mal hat das Bonner Kulturamt mit seinem Förderprogramm Durchstarten aufstrebenden Musikern dabei geholfen, ein Mini-Album zu produzieren. Das erste Release-Konzert gibt Gewinnerin Queen Mahoro heute um 20 Uhr in der Bar Namenlos in Bonn. Morgen gibt es die Songs von Mary, Sophie und Band um 20 Uhr in der Rheinbühne. Die 3. Gewinnerin, Lizzie Gosalischvili, präsentiert ihr Album dann am 12. Juni wieder im Namenlos. Die 3 Sängerinnen hatten sich gegen insgesamt fast 30 Konkurrenten durchgesetzt. 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
2: Die Aussichten hat Wettermann Carsten Brandt. Ich grüß dich.
3: Hallo, gute Aussichten. Samstag, Sonntag, gutes Wetter. Nur selten Schauer. Wobei, Carsten, übertreib nicht, ne? Und Lara, ich muss ermahnen mich da immer. Mhm. Es ist noch nicht ganz schauerfrei. Am Sonntag kann noch mal ein Schauer dabei sein. Ja, und auch am Samstag theoretisch. Aber das Risiko ist natürlich viel kleiner.
2: Ja, und ich finde, nach diesen letzten Tagen, die wir durchstehen mussten mit so viel Regen, sind das doch hervorragende Aussichten. Aktuell die Temperatur 12,9 Grad an unserer Wetterstation in Bonn auf dem Venusberg. Damit der Blick auf die sehr, sehr leeren Straßen im Radio Bonn-Rhein-Siegland. Wir schauen ausschließlich auf die A59, einmal Richtung Köln. Zwischen Lind und dem Flughafen 1 Kilometer Stau, 5 Minuten plus. Ähnlich schaut's aus in der Gegenrichtung zwischen dem Dreieck Holmer und Porz. 1 Kilometer Stau, 5 Minuten plus. Das soll's doch tatsächlich schon gewesen sein. Wenn ihr aber sagt, nee, Moment, da fehlt was. Stau, Blitzer, Verkehrsbehinderung, dann sagt Bescheid. 0228 4007 111. Kommt gut durch.
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2: Der Weg Richtung Wochenende. Wir gehen ihn gemeinsam. Lara Schamolli, das Team und Nico Santos.

0: ersten Anruf schon durchgekommen. Ja,
1: guck mal, so kann das halt auch gehen. Ne? Das ist der Zufallsgenerator. Der schlägt zu, wann er will. Ja. Manuela, wenn es hier hoffentlich erfolgreich läuft im Geldregen, wofür könntest du gerade ein bisschen extra Geld gebrauchen?
0: Ich würde das in meinen Urlaub investieren, teilweise.
1: Wo soll es hingehen?
0: Ich fahre nach Sylt im Juli und mache da Urlaub.
1: Okay.
0: Erste Mal. Und Sylt ist ja bekanntlich sehr teuer.
1: Ja.
0: Und das wäre dann schön ein schönes Zubrot für mich, ja.
1: Verstehe. Ich war auch noch nie da. Ich will es auch unbedingt mal sehen. Dann irgendwie, ja, musst du mir danach mal davon erzählen, wie es war.
0: Ja, okay.
1: Dann kümmern wir uns jetzt mal um deine Urlaubskasse für Sylt. Und hier kommt der Geldregen für dich.
0: Ja.
2: 200 Euro.
0: Weiter.
2: 600 Euro.
0: Weiter.
2: 800 Euro.
0: Stopp, nehme ich.
1: Jawohl. Dann sind's 800 Euro für dich.
0: Danke.
1: Manuela, ich glaube, auf Sylt ein Glas Wein und ein Fischbrötchen kriegst du für 800 Euro.
3: Jawohl.
0: Wunderbar. Super. Meine Freundin freut sich gerade für mich mit.
1: Ja. Herzlichen Glückwunsch.
0: Danke.
1: Jo, und dann war's das schon wieder für heute mit dem Geldregen, beziehungsweise wir gehen ja jetzt ins Wochenende und das bedeutet für euch, ihr könnt mitmachen bei unserem Wochenenddeal. 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

0: Carsten.
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0: Ja, Carsten aus St. Augustin, einmal Jubelschrei bitte. Sehr gut. Du gehst nämlich am 9. Juli zu Madness auf dem Bonner Kunstrasen. Heißt, diese Tickets in dieser Stunde sind weg. Nächste Stunde geht's aber direkt weiter mit Karten für The One and Only Tom Jones. 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

0: Stellt die Chips raus, legt das Bier kalt, holt euch die bequemsten Sofakissen raus. Morgen Abend der ESC 2026 Grand Prix Eurovision Song Contest, das größte Musikevent Europas. Und ihr könnt drauf wetten. Ist kein Scherz. Wie bei Sportwetten könnt ihr online auf euren Favoriten setzen. Katha Hoffmann aus dem Radio Bonn-Rhein-Sieg-Nachmittagsteam, klär uns auf, wie steht's um unsere Sarah Engels mit ihrem Song Fire?
1: Ja, könnte besser sein, sag ich mal so. Auf der Seite von EurovisionWorld.com schätzen die Leute die Gewinnchance auf, unter 1% aktuell.
0: Da ist aber noch Luft nach oben.
1: Ja, stimmt. So geht's aber tatsächlich auch einigen anderen Ländern, die auch im Finale stehen. Liegt vielleicht daran, dass Finnland mit 44% Gewinnchance der absolute Top-Favorit ist. Ja, und dahinter kommt dann Australien mit 15% und Griechenland mit 8%, also große Lücke. Aktuell würde man aber dafür aufpassen, wenn man nur 1 Euro auf Deutschland setzt und Deutschland gewinnt, zwischen 150 und 400 Euro kriegen.
0: Boah. Doch, lohnt sich aber. Ja, und ich finde sowieso zuversichtlich bleiben. Insofern das Geld abstauben. Am Ende, Katha, kommt es ja auch immer drauf an, wer die Gewinnerin der Herzen ist, oder?
1: So
0: und
1: ist es.
0: Und für uns ist es natürlich so oder so Sarah Engels. Und die macht sich wirklich auch einen Tag vorher gar keinen Ruck. Radio Bonn-Rhein-Sieg-Reporter Dominik Becker begleitet sie ja aktuell, ist in Wien dabei. Und um etwa 4:15 hören wir mal, wie es um ihre Entspannung steht. Baby.

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1: Mit Mirko Knappert. Schönen guten Tag. Die Bundesregierung will härter gegen Ticketabzocke vorgehen. Das Ziel von Bundesjustizministerin Hubig, überzogene Preisaufschläge beim Weiterverkauf gesetzlich zu deckeln. So sollen Fans bei Events mit großer Nachfrage keine extrem hohen Summen mehr bezahlen müssen. Der private Verkauf unter Freunden soll aber weiterhin problemlos möglich sein, sagte Hubig der Bild. Auslöser für die Pläne der Bundesjustizministerin war ein offener Brief von Künstlern, wie zum Beispiel den Toten Hosen. Sie wehren sich zusammen mit dem Bundesverband der Konzertwirtschaft gegen den Preiswucher und dagegen, dass das zusätzliche Geld für den Ticketverkauf statt bei den Künstlern bei Zwischenhändlern landet. Und wir schauen auf weitere Themen an diesem Freitag. Nachdem es zuletzt zwischen beiden geknirscht hat, haben Bundeskanzler Merz und US-Präsident Trump jetzt wieder miteinander telefoniert. Merz sprach auf der Plattform X von einem guten Telefonat und dass der Iran die Straße von Hormuz wieder öffnen müsse. Trump selbst kehrt gerade von seinem China-Besuch zurück. Dort habe Staatschef Xi sich bereit gezeigt, bei der Öffnung der Straße von Hormuz zu helfen, so der US-Präsident. An dem vor der dänischen Küste entdeckten toten Wal konnte kein GPS-Sender gefunden werden. Das teilte das dänische Amt für Naturverwaltung mit. Es hat an dem Tier eine Gewebeprobe aus der Schwanzflosse entnommen, die jetzt nach Deutschland geschickt und untersucht werden soll. Ob es sich bei dem toten Wal um Timmy handelt, der vor kurzem an der deutschen Ostsee gestrandet war, ist nicht klar. Der Verfassungsschutz wird Scientology in Zukunft nicht mehr so stark beobachten wie bisher. Die Organisation sei auf Bundesebene nicht mehr so relevant, heißt es. Verfassungsfeindliche Bestrebungen von Einheiten bzw. Mitgliedern werde man aber weiterhin im Blick behalten. Scientology steht seit 1997 unter Beobachtung des Verfassungsschutzes. Laut dem hatte die als Sekte bekannte Organisation in Deutschland vorletztes Jahr rund 3600 Mitglieder. Heimlich im Handy des Partners oder der Partnerin schnüffeln, das machen offenbar viele in Deutschland. Eine aktuelle Bitkom-Umfrage zeigt, jeder vierte Deutsche hat schon mindestens einmal ohne Erlaubnis einen Blick ins Partnerhandy geworfen, Malte Albrecht aus unserem News-Team.
2: Ja, und besonders neugierig sind offenbar die Jüngeren. Bei den 16- bis 29-Jährigen gibt sogar fast jeder Zweite zu, das Smartphone des Partners schon heimlich durchsucht zu haben. Danach fühlten sich manche bestätigt oder erleichtert, andere dagegen waren enttäuscht, wütend oder hatten ein schlechtes Gewissen. Zum Schutz vor ungewollten Blicken empfiehlt der Digitalverband übrigens sichere Displaysperren inklusive Fingerabdruck und Gesichtserkennung. Außerdem sollten Nachrichten nicht direkt auf dem Sperrbildschirm angezeigt werden.
1: Dankeschön, Malte Albrecht, mit den Infos.
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3: Mit Katrin Meyer-Sebastian. Er ist schon lange vom Dienst suspendiert. Jetzt muss sich ein Bonner Polizist möglicherweise bald vor Gericht in Köln verantworten. Er soll Informationen aus Polizeicomputern an Kriminelle weitergegeben haben. Und noch ein anderer Polizist aus Bonn soll mit ihm zusammengearbeitet haben. Zumindest in einem Fall. Das Thema gleich bei uns in den nächsten News von hier um halb.
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4: Ja, es sind auch tolle Aussichten, um Schritt für Schritt Richtung Wochenende zu gehen, wenn ihr nicht schon lange drinsteckt, wenn ihr euch nicht diesen Brückentag freigenommen habt. Auch am späten Nachmittag ist es weiter freundlich. Wir haben Wind und wir können den ein oder anderen Regentropfen nicht ganz ausschließen, ist aber wirklich überhaupt kein Vergleich zu den vergangenen Tagen. Auch das Wochenende schaut freundlich aus. Der Samstag, der Tag morgen, ist ziemlich genau die Kopie vom Tag heute. Bis zu 15 Grad sind drin. Am Sonntag dann noch ein Schnuff wärmer und sonniger. Und nächste Woche kehrt der Frühling dann so richtig zurück. Aktuell die Temperatur 15,1 Grad in Bonn-Hochholz. Bonn-Heimwürdig ist bei glatt 14. Damit der schnelle Blick auf die Straßen im Radio Bonn-Rhein-Siegland. Ein Stau haben wir auf der A59 Richtung Bonn zwischen dem Dreieck Holmer und dem Flughafen. 1 Kilometer, knapp 10 Minuten braucht ihr an dieser Stelle länger. Ansonsten, wir merken, es ist Brückentag, die Straßen sind frei. Wenn ihr aber sagt, nee, Moment, hier war auch noch ein Stau und da war ein Blitzer und da habe ich noch eine Verkehrsbehinderung entdeckt, dann sagt doch unbedingt Bescheid. 0228 4007 111. Lieben Dank und gute Fahrt.
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4: 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Juli ist er in Köln in der Lanxess Arena. 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

0: hat auf seinen Konzerten so viel Unterwäsche zugeworfen bekommen, dass sein Team diese Unterwäsche in Koffern wegtragen musste. Ist kein Scheiß.
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0: Kann nur einer sein, the one and only Tom Jones. Dieser Mann, der ist seit sage und schreibe 61 Jahren im Business. 64 hatte er seinen Durchbruch und natürlich sind diese ganzen Jahre nicht spurlos an ihm vorbeigegangen. Wenn man Tom Jones googelt, kommt folgender Text von der KI-Zusammenfassung. Tom Jones, bekannt als der Tiger, ist auch 2026 noch aktiv. Trotz gesundheitlicher Rückschläge wie Hüftoperation und einem Bühnenkollaps 2022. Ich will jetzt nicht makaber wirken, aber ob es dieser Mann noch so oft schafft, zu uns ins Rheinland zu kommen, würde ich mich nicht drauf verlassen. Und deswegen würde ich jetzt zuschlagen. 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

0: Der Countdown tickt. Morgen Abend schaut ganz Europa nach Wien. Der ESC, der Eurovision Song Contest 2026. Das Finale steht an. Und für uns, für Deutschland am Start, das kölsche Mädchen Sarah Engels. Radio Bonn Rhein-Sieg-Reporter Dominik Becker hat sie die ganze Woche über begleitet.
1: Liebe Grüße aus Wien, ja vom wahrscheinlich größten und beliebtesten Musikwettbewerb der Welt. Ihr müsst euch das mal vorstellen. Fast 200 Millionen Menschen werden morgen Abend vorm Fernseher sitzen. Und am Ende des Tages ist der ESC ja ein Wettbewerb, bei dem es nicht nur um Punkte geht, sondern eben auch um Platzierungen. I'm on fire, fire. Wir sind sehr gespannt, wie weit es Fire von unserer Sarah Engels, unsere deutsche Starterin, wie weit es der Song nach vorne schafft. Wir hoffen natürlich ganz weit nach vorne. Sie selbst hat mir hier nach einem Auftritt im Interview gesagt, der Platz, ja, der spielt nicht so eine große Rolle.
2: Für mich ist unabhängig von der Platzierung der größte Erfolg wirklich, dass ich ein bisschen mehr Leichtigkeit nach Deutschland bringen kann. Und ich glaube, dass es mir in den letzten Tagen auch ein bisschen gelungen ist. Ich möchte Frauen erreichen, ich möchte Menschen Mut machen, sich nicht immer nur von Zweiflern irgendwie einfangen zu lassen, sondern bei sich zu bleiben, sein Ding durchzuziehen, an seine Träume zu glauben.
1: Sarahs Mann Julian, der ist die ganze Zeit mit dabei, der unterstützt, der macht und tut. Mit dem habe ich über dieses Thema auch gesprochen. Und ja, der merkt im Moment auch, egal wo es am Ende hingeht, also welcher Platz es dann wirklich wird, es läuft für Sarah einfach ganz gut. Alles kann, nichts muss.
3: Also was sie tut dafür, um gut anzukommen, das finde ich mega. Und sie hat auch einfach, ist auch einfach natürlich und sie hat einfach auch Spaß daran, mit den anderen Ländern zu interagieren. Ich glaube, der Song hat richtig viel Potenzial und dann ist es ja auch so ein bisschen am Glücksrad drehen so. Schauen alle sehr, sehr positiv auf Samstag.
1: Unsere deutsche Starterin Sarah Engels, ja, die freut sich auf jeden Fall und sagt, ich hab richtig Bock.
2: Und ich bin wirklich, Leute, ich bin richtig on fire, ich sag's euch.

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1: Mit Katrin Meyer-Sebastian. Guten Tag. Russland und die Ukraine tauschen Gefangene aus. Beide Seiten übergaben jeweils 205 Menschen. Weitere Gefangene sollen folgen. Im Zuge der Waffenruhe vergangene Woche hatten Russland und die Ukraine vereinbart, jeweils 1000 Kriegsgefangene auszutauschen. Eine giftige Kobra sorgt in Südfrankreich weiter für Aufregung. Schulen und Parks bleiben geschlossen. Die betroffene Kleinstadt mahnt zur Vorsicht. Seit der Sichtung der Giftschlange am Dienstagabend suchen Feuerwehr und Polizei nach dem gefährlichen Reptil. Und jetzt das Wichtigste von hier. Zwei Polizeibeamte aus Bonn müssen sich möglicherweise demnächst vor Gericht verantworten. Der eine von ihnen soll mit Drogenkriminellen zusammengearbeitet haben. Er ist schon länger vom Dienst suspendiert. Der Kommissar soll Informationen aus dem Polizeicomputer an eine Kölner Drogenbande weitergegeben haben. Gegen kleine Geldbeträge, heißt es. Wir hatten darüber berichtet. Jetzt ist der Mann angeklagt worden wegen Verletzung von Dienstgeheimnissen und Bestechlichkeit in mehreren Fällen. In einem Punkt wurde der Kommissar zusammen mit einem anderen Bonner Polizisten angeklagt. Beide sollen eine Verlustanzeige gefälscht haben, damit jemand einen neuen Ersatzführerschein beantragen konnte. Ob und wann es vor Gericht geht, ist noch nicht klar.
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1: Ein 18-Jähriger hat in Windeck einen Unfall mit einem Quad gebaut. Er wurde mit einem Rettungshubschrauber schwer verletzt in die Kölner Uniklinik gebracht. Er hatte das Quad vorher mit einem Bekannten gegen ein kleines Motorrad getauscht, hatte also gar keinen Führerschein dafür. Die Polizei erstattete Strafanzeige. Beim Marketingclub Köln-Bonn gab es eine Vorstandswahl. Die meisten Vorstandsmitglieder wurden in ihren Ämtern bestätigt. Zum Beispiel Irene Schönmann als Präsidentin. Neu ist eine Doppelfunktion für Uwe Hambitzer, der neben der Aufgabe als Finance Manager auch die Geschäftsführung übernimmt. Der Marketingclub Köln-Bonn verleiht unter anderem den Marketing Master Award für Nachwuchstalente. St. Augustin bekommt zwei neue Pico-Parks. Die kleinen Parkanlagen sollen in Hangela und Niederpleis entstehen, nach nicht festgelegten Plänen, sondern aktiv mitgestaltet von Anwohnerinnen und Anwohnern. Sie sollen ihre eigenen Ideen und Wünsche einfließen lassen. Gemeinsam mit Fachleuten werden die Pico-Parks dann geplant, gestaltet und später auch gepflegt. Ziel ist, dass die kleinen Parkanlagen Begegnungsorte werden, also Bürgergärten, die auch als grüne Oasen fungieren. Sie sollen also auch das sogenannte Mikroklima verbessern und eine Naturerfahrung mitten im Quartier bieten. Das Bundesumweltministerium fördert solche Gärten. Zu den Pico-Parks bietet die Stadt St. Augustin Infotreffen und auch Workshops an. Los geht es schon am 20. und 21. Mai. 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
2: Die Aussichten gibt's vom Wettermann Carsten Brandt.
3: Ja, viele wurden positiv überrascht. Gestern beim Vatertag gab es ja auch sonnige Momente. Das könnte es auch am Wochenende geben. Immer wieder mal die Sonne dazwischen, aber rechnet auch mal mit dem Schauer, besonders am Sonntag. 15 bis 17 Grad an beiden Tagen.
2: Ja, und wir gucken auch schon mal mit einem halben Auge in die nächste Woche. Mitte, Ende der Woche wird es nämlich wieder richtig schön frühlingshaft. Stand jetzt. Aktuell die Temperatur 12,6 Grad in Bonn am Venusberg. Wachtberg, Niederbache misst 15,2. Damit gucken wir auf die Straßen im Radio Bonn-Rhein-Siegland, schauen auf die A555 Köln Richtung Bonn. Zwischen dem Kölner Verteilerkreis und dem Kreuz Köln-Süd auf diesem kleinen Stück haben wir Gegenstände auf der Fahrbahn. Fahrt hier also bitte besonders vorsichtig. Ansonsten, ich kann gar nicht glauben, dass ich das sage an so einem Nachmittag um 4:30. Nichts los auf den Straßen. Keine Staus, keine Blitzer. Wenn ihr doch welche entdeckt habt, sagt Bescheid. 0228 4007 111. Gute Fahrt!
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2: Wir gehen gemeinsam Richtung Wochenende. Schön, dass ihr dabei seid. Wir sind's auch jetzt zusammen mit den Lost Frequencies.

0: passend zum Wochenende gibt's doch endlich mal wieder ein bisschen freundlicheres Wetter. Haben wir uns, finde ich, aber auch verdient nach dieser regnerischen Woche. Ich nutze das für den großen Flohmarkt in der Bonner Rheinaue. Morgen freue ich mich schon eine ganze Woche drauf. Es gibt aber natürlich jede Menge Alternativen.
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2: Hi, hier ist Benny aus dem Radio Bonn-Rhein-Sieg-Team. Und ich habe die Empfehlung für euch, wenn ihr übermorgen, also Sonntag, euer Wochenende so richtig schön abrunden wollt. Sonntag ist nämlich Internationaler Museumstag. Und auch hier bei uns im Radio Bonn-Rhein-Siegland gibt es einige Museen, die sich daran beteiligen. Zum Beispiel das Stadtmuseum in Siegburg. Hier gibt es unter anderem ein Papiertheater für die jüngeren Besucher und sogar eine lebende Couch. Wer weiß, vielleicht spricht ihr ja sogar mit euch, wenn ihr euch draufsetzt. Die Aktion läuft von 10 bis 18 Uhr. Und auch das Bonner LVR-Museum lädt euch Sonntag zum Museumstag ein, von 11 bis 18 Uhr. Hier gibt es eine faszinierende Zeitreise durch die Kultur- und Kunstgeschichte des Rheinlands. Für beide Museen ist am Sonntag der Eintritt frei.
3: Das Mittelalter.

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2: Ja Mensch, könnte man fast meinen, da singt Tom Jones himself, oder? In dieser Stunde gibt's für euch Tickets für Tom Jones, absolute Legende, seit über 60 Jahren auf der Bühne und am 14. Juli in Köln in der Lanxess Arena. So, wer möchte die Karten gerne haben?
0: Ja, hallo, hier ist die Barbara und ich würde gerne mit meiner Schwester gehen, weil meine liebe Schwester pflegt ihren Ehemann.

0: so in dem Alter, wo man noch gerne Tom Jones hört, und würden uns freuen, wenn wir vielleicht Karten bekommen könnten. She's a lady. Oh, oh, oh, she's a lady.
1: Barbara, ich frage dich an dieser Stelle zwei Sachen. Erstens, in welchem Alter ist man denn nicht, dass man Tom Jones hört? Und zweitens, wie soll ich denn da Nein sagen bei so viel Einsatz? Zwei Tickets gehören damit dir. Herzlichen Glückwunsch. Du gehst zu Tom Jones und damit sind diese Karten weg. Aber nächste Stunde geht's natürlich weiter. Bewerbt euch jetzt schon für Milieu.
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0: Nachrichten. Mit Mirko Knappert. Schönen guten Tag. Das Verhältnis zwischen Bundeskanzler Merz und US-Präsident Trump war zuletzt nicht das Beste. Jetzt haben die beiden erstmals wieder miteinander telefoniert. In dem Gespräch ging es vor allem um den Iran-Krieg. Thomas Bleskin aus unserer Nachrichtenredaktion.
1: Ob Merz die Wogen etwas glätten konnte beim beleidigten US-Präsidenten ist offen. Die Mitteilung des Kanzlers auf der Plattform X nach dem Telefonat jedenfalls liest sich noch etwas steif. Merz schrieb, man sei sich einig, dass der Iran jetzt an den Verhandlungstisch kommen und die Straße von Hormuz öffnen müsse. Außerdem dürfe Teheran keine Nuklearwaffen besitzen. All diese Punkte hatte Merz allerdings nie öffentlich in Frage gestellt, wohl aber eine Strategie des US-Präsidenten, was diesen wiederum so erzürnte, dass er Merz persönlich angriff.
0: Dankeschön, Thomas. Und jetzt weitere Nachrichten im Überblick. An den bundesweiten Warnstreiks im Einzel- und Großhandel haben sich heute mehr als 5000 Mitarbeiter beteiligt. Diese Zahl nennt die Gewerkschaft Verdi. Neben NRW sind in vielen weiteren Bundesländern über 200 Betriebe bestreikt worden, unter anderem Filialen von Edeka, Rewe, Kaufland, Douglas, der Metro oder Ikea. Grund für den Warnstreik ist der Tarifstreit für die Branche. Verdi fordert 7% mehr Lohn für die Beschäftigten, mindestens aber 225 Euro mehr. Die Gewerkschaft IG Metall und der Betriebsrat von VW haben möglichen Werksschließungen eine klare Absage erteilt. Hintergrund sind Spekulationen um das VW-Werk in Osnabrück mit rund 2300 Beschäftigten. Dort laufen spätestens Mitte kommenden Jahres die Produktion aus. Einen Folgeauftrag gibt es bislang nicht. Die Arbeitnehmerseite verweist auf den vereinbarten Sanierungsplan. Der sieht zwar den Abbau von bundesweit 35.000 Stellen vor, dafür aber keine Werksschließungen. Dieser Kompromiss dürfe jetzt nicht in Frage gestellt werden, heißt es. Am Frankfurter Flughafen hat der Zoll im vergangenen Jahr große Mengen Drogen sichergestellt. Die Beamten zogen demnach insgesamt knapp 15 Tonnen Rauschgift mit einem Schwarzmarktwert von etwa 190 Millionen Euro aus dem Verkehr. Außerdem fand der Zoll hunderttausende illegale Medikamente, viele Plagiate und geschützte Tiere wie zum Beispiel Leguane. Schlaglöcher, marode Brücken und Dauerbaustellen, das nervt viele Autofahrer hier bei uns in NRW. Jetzt gibt es aber frisches Geld vom Bund, damit auch Landstraßen schneller saniert werden können. Aus dem Sondervermögen gibt es in diesem Jahr insgesamt 60 Millionen Euro. Das hat NRW-Verkehrsminister Krischer mitgeteilt. Malte Albrecht aus dem News-Team, was soll denn mit dem Geld angepackt werden?
2: Also Krischer hat eine erste Liste mit Projekten vorgelegt. Dabei geht es um den Neubau von 23 Brücken und viele neue Fahrbahnen, oft direkt kombiniert mit neuen Radwegen oder Tunnelsanierungen. Ein Beispiel ist der Neubau einer Brücke in Königswinter über die Bahnstrecke Troisdorf-Wiesbaden. Die Bauarbeiten sollen nur 10 Monate dauern, abgestimmt auf die ohnehin geplante Generalsanierung der Bahnstrecke. Der Landesverkehrsminister sagt, mit dem Geld aus dem Sondervermögen könnten mehr Projekte umgesetzt, andere vorgezogen und der Sanierungsstau schneller abgebaut werden. Insgesamt stehen laut Ministerium in diesem Jahr 235 Millionen Euro für den Erhalt der Landesstraßen in NRW bereit. Das sind 4 Millionen mehr als letztes Jahr. Kritik kommt von der Opposition. Die SPD spricht von Etikettenschwindel, weil das Land gleichzeitig die Förderung für kommunale Straßenbauprojekte gekürzt habe. Und die FDP spottet sogar, das größte Verkehrsprojekt von Schwarz-Grün sei bisher ein Verschiebebahnhof.
0: Danke, Malte, für die Infos.
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4: Mit Katrin Meyer-Sebastian. Die Stadt Bad Honnef hat jetzt kein großes Rattenproblem. Sie will allerdings, dass das auch so bleibt, denn einige Meldungen sind in letzter Zeit schon reingekommen. Und deshalb bittet die Stadt erstens die Bad Honnefer um Mithilfe und gibt zweitens Tipps, was sie denn tun können, damit es nicht immer mehr Ratten werden. Thema gleich bei uns in den nächsten News von hier um halb.
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5: Ja, da haben wir ordentlich Wind dabei. Es ist auch so, dass wir nicht jeden Regentropfen ausschließen können. Restrisiko ist da. Aber hey, es ist wirklich alles in allem deutlich freundlicher als die ganzen letzten Tage. Wir schleppen uns in Richtung Wochenende. Das Wetter wird immer besser. Also heute Nachmittag noch wechselhaft. Aber wie gesagt, Regenrisiko ist ganz gering. Dazu aktuelle Temperaturen von 15,1 an unserer Wetterstation in Bonn-Bechlinghofen. Wachberg-Niederbachem ist bei 14,4. Der Samstag, der Tag, ganze Tag morgen, ist im Grunde die Kopie vom Tag heute. Es bleibt ähnlich, auch was die Temperaturen angeht. Der Sonntag, der ist dann noch ein Schnüffchen wärmer, bis zu 17 Grad und auch noch ein bisschen sonniger. Und Mitte, Ende nächster Woche kommt dann richtig der Frühling zurück. Freuen wir uns schon sehr drauf. Erstmal gucken wir aber auf die Straßen im Radio Bonn-Rhein-Siegland und sehen einen kleinen Ministau. Auf der 59 ist er hoch Richtung Köln zwischen Lind und dem Flughafen. 1 Kilo. Kilometer. Nicht mal 5 Minuten, die ihr länger braucht. Ich kann mich nicht erinnern, wann das auf dem Freitagnachmittag mal so entspannt war. Wenn ihr sagt, na, so entspannt ist es nicht, ich habe doch noch einen Stau gesehen, einen Blitzer, eine Verkehrsbehinderung, dann sagt Bescheid, dann haben wir da alle was von. 0228 4007 111. Kommt gut durch.
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5: Und dem Nachmittagsteam. Es ist nicht irgendein Freitag. Nein, es ist der große Radio Bonn Rhein-Sieg Ticket-Tag. Das bedeutet, auch in dieser Stunde gibt's wieder frische Tickets. Jetzt von Milieu. Die sind im Spätsommer in Bonn auf der Seebühne. Kennen wir noch gar nicht. Lernen wir aber kennen. Alle Infos gibt's gleich nach Don Henley und danach Ray. 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

0: für ein bisschen Power hier am Freitagnachmittag.
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0: Ja, aus dem Rheinland sind sie nicht mehr wegzudenken, aus dem Karneval sowieso nicht. Diese Stunde gibt's Tickets für Milieu.

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0: 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September zu sehen, dann weiß ich auch nicht. 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

0: Liebe Eltern mit pferdeverrückten Kindern zu Hause auf dem Rücksitz, vielleicht mal schnell die Ohren zu halten, denn ihr könnt am Wochenende Island-Ponys ersteigern. 28 kleine süße Islandpferde werden am Sonntag auf dem Pferdehof Pirkes in Euskirchen, ja, kommen da unter den Hammer, werden versteigert. Das sind die Ponys, die vor knapp 2 Monaten völlig verwahrlost aus dem heruntergekommenen Hege in Königswinter gerettet wurden. Ihr erinnert euch vielleicht. Das Veterinäramt hat die teilweise wirklich völlig unternährten Pferde dem alten Besitzer abgenommen. Und jetzt kommen sie unter den Hammer. Radio Bonn Rhein-Sieg-Reporter Markus Krämer hat mit Pferdehofchefin Heidi einen kleinen Vorabcheck gemacht.
1: Ich habe noch nie so eine Pferdeversteigerung miterlebt. Wie läuft sowas ab?
2: So, der Plan ist, dass die Besucher ab 13.30 Uhr bei uns auf den Hof kommen können, sich die Pferde angucken können. Und dann gibt's dann ab 15 Uhr fängt die offizielle Versteigerung an. Da wird dann jedes Pferd nochmal vorgeführt und dann können die Leute halt ihre Bieterkarte hochheben und hoffen, dass sie das Pony kriegen.
1: Es wird dann auch schon darauf geachtet, dass die wirklich in vernünftige, gute Hände gegeben werden. Das heißt, dass sowas nicht nochmal passiert.
2: Genau, das Veterinäramt Rhein-Sieg wird das kontrollieren. Also die Leute müssen vorher angeben, wo die Pferde hinkommen. Ob sie jetzt im Stall kommen, im Paddock, im Offenstall oder sonstiges. Die dürfen sie dann aber auch, wenn sie die ersteigern, haben, an dem Tag direkt mitnehmen. Und im Nachhinein wird das Veterinäramt sich bei den Leuten melden und auch nachgucken, ob denen da wirklich gut geht. Es muss vernünftigen Auslauf haben natürlich. Also ich sag mal so, wenn man irgendwo einen Verschlag hat, der 3x3 Meter groß ist und das Ponychen da reinstellt und ihm zwar jeden Tag was zu essen und zu trinken gibt, ist das Pony trotzdem nicht glücklich. Also es muss schon sehen, dass es auch auf die Wiese kommt, dass es laufen kann, dass es viel Bewegung hat, am besten auch nicht alleine ist, dass es einen Partner hat, vielleicht auch mehrere. Die werden mit Sicherheit ein gutes Zuhause kriegen.
0: Also, Sonntag auf dem Pferdehof Pirksen in Euskirchen. Wir haben es heute gehört. Die Spritpreise steigen wieder. So ein Pony to go. Warum denn nicht?

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1: Mit Katrin Meyer-Sebastian. Guten Tag. Russland und die Ukraine tauschen Gefangene aus. Beide Seiten übergaben jeweils 205 Menschen. Weitere Gefangene sollen folgen. Im Zuge der Waffenruhe vergangene Woche hatten Russland und die Ukraine vereinbart, jeweils 1000 Kriegsgefangene auszutauschen. Es gab wieder Drohnenalarm über Helsinki. Der Flughafen der finnischen Hauptstadt ist heute früh 3 Stunden lang gesperrt gewesen. Kampfjets stiegen auf. Woher die Drohnen kamen, ist noch unklar. Und jetzt das Wichtigste von hier. Am Nachmittag gab es einen größeren Polizeieinsatz an der Bonner Synagoge in der Tempelstraße. Die Leitstelle der Bonner Polizei war gegen 3:45 über einen verdächtigen Chatverlauf informiert worden. Darin stand, dass in der Synagoge in Bonn-Gronau jemand auf Mitglieder der Gemeinde schießen würde. Sicherheitskräfte der Gemeinde und viele andere Einsatzkräfte wurden an dem Gebäude zusammengezogen. Der Zugang zur Tempelstraße und die Adenauer Allee wurden gesperrt. Man konnte aber Kontakt aufnehmen in die Synagoge. Dabei stellte sich heraus, dass es sich in dem Chat offenbar um eine Falschmeldung gehandelt hatte. Gegen 16.06 Uhr konnte die Polizei ihren Einsatz abbrechen. Sie ermittelt aber jetzt wegen Vortäuschens einer Straftat.
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1: Er soll von einer Kölner Drogenbande geschmiert worden sein, damit er vertrauliche Polizeiinfos weiterleitet. Suspendiert ist ein Bonner Polizist deshalb schon lange. Jetzt könnte ihm auch der Prozess gemacht werden. Er wurde von der Staatsanwaltschaft Köln angeklagt wegen des Verdachts auf Bestechung und Verrats von Dienstgeheimnissen. Ein 18-Jähriger hat in Windeck einen Unfall mit einem Quad gebaut. Er wurde mit einem Rettungshubschrauber schwer verletzt in die Kölner Uniklinik gebracht. Er hatte das Quad vorher mit einem Bekannten gegen ein kleines Motorrad getauscht, hatte also gar keinen Führerschein. Die Polizei erstattete Strafanzeige. Die Stadt Bad Honnef bittet um Mithilfe im Kampf gegen Ratten, denn in letzter Zeit nehmen Rattenmeldungen zu. Alle Hinweise würden immer sofort geprüft, heißt es. Bei Bedarf wurden Fachunternehmen beauftragt, die dann Köder auslegen. Das mache man in Bad Honnef sowieso regelmäßig, um Ratten in öffentlichen Bereichen oder im Kanal zu bekämpfen. Das sei zwar nicht möglich, Ratten vollständig fernzuhalten. Durch konsequente Hygiene und gezielte Maßnahmen könne man das Aufkommen aber deutlich reduzieren. Die Bad Honnefer sind deshalb aufgerufen, Abfälle, Nahrungsmittel und Tierfutter immer verschlossen zu lagern und nicht in der Toilette zu entsorgen. Wildtiere sollten grundsätzlich nicht gefüttert werden und Öffnungen an Gebäuden sollten gesichert werden, auch Abwasserschächte und Leitungen. 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
2: Das gibt's vom Wettermann Carsten Brandt.
3: Lara, hallo. Nachts teilweise klar und kühl, zu kalt für die Jahreszeit. Insgesamt der Mai, kein Wonnemonat bisher bei den Temperaturen. Vielleicht kommt das ja. Zum Ende nächster Woche haben wir dann so einen Anflug von Sommer. Bis dahin, ja, 15 bis 17 Grad, ein paar Schauer.
2: Aktuell die Temperatur 13,6, wenn wir genau sind. An unserer Wetterstation in Bonn-Hoholz, Wachberg-Niederbachem, ist bei 14,2. Und ich traue meinen Augen nicht, wenn ich sage, wir gucken auf die Straßen und sehen gar nichts. Freitags nachmittags um 17:30. Es ist der Wahnsinn. Allen unterwegs deswegen einfach eine gute Fahrt. Wenn ihr doch was sehen solltet, sagt Bescheid. 0228 4007 111.
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2: Der Weg ins Wochenende. Schön, dass ihr ihn mit uns gemeinsam geht. Lara Schamolli, das Nachmittagsteam. Jetzt zusammen mit Alex Warren und gleich Depeche Mode.

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0: 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Ah, blitzeblank.
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1: Es ist 17:45 an diesem Freitagnachmittag hier bei Radio Bonn-Rhein-Sieg. Nein, nicht irgendein Nachmittag.
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1: Absolut korrekt. Jede Stunde gewinnt ihr Tickets für die unterschiedlichsten Events und Konzerte im Sommer. Hier bei uns im Radio Bonn-Rhein-Siegland. Und in dieser Stunde gibt's Tickets für Milieu am 6. September. Sind Sie in Bonn auf der Seebühne? Nadine, warum musst du dabei sein?
3: Die Seebühne einfach mal sehen und mal rauskommen mit meinem Freund.
1: Ah, mit dem Freund. Seid ihr so ein Date-Paar? Unternehmt ihr oft was? Haltet ihr die Liebe frisch?
3: Ja, sicher. Seit 7 Jahren.
1: Oh, das verflixte 7. läuft trotzdem?
3: Ja, klar.
1: Dann wollen wir unseren Teil doch dazu beitragen. Nadine, Milieu, rheinische Musik, obwohl dir das eigentlich gar nicht so in die Wiege gelegt wurde.
3: Genau, ich komme zwar aus dem Ruhrgebiet, aber wohne jetzt 7 Jahre hier und man hat es lieben gelernt.
1: Ah, ich wittere einen Zusammenhang zu der langjährigen Beziehung zu deinem Freund. 7 Jahre?
3: Richtig, ja.
1: Ah, extra für die Liebe ins Rheinland gezogen?
3: Genau.
1: Und dann ins Rheinland verliebt. Eine schönere Geschichte gibt's doch nicht, oder? Nadine, pass auf. Umso wichtiger, dass wir jetzt doch einmal deine Textsicherheiten, was Milieu angeht, testen.
3: Oh, ja. Können wir ausprobieren.
1: Kriegen wir zusammen. Also, es ist ein kleiner Lückentext. Ich fange an, du vervollständigst, okay?
3: Okay.
1: Jolt und Diamante, Luxus und Bling?
3: Bling.
1: Rolex und Ferrari, Woche Nieming?
3: Ding.
1: Et läve, läve, ohne Kies und Schwing, man braucht nicht viel zum Jücklich.
3: Sinn.
1: Ah, hervorragend. Das sind deine Tickets, Nadine.
3: Ja, super.
1: Ja, schön. Grüß deinen Freund von mir, haltet's frisch auf die nächsten 7.

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1: Mit Mirko Knappert. Schönen guten Abend. Nachdem es zuletzt zwischen beiden geknirscht hat, haben Bundeskanzler Merz und US-Präsident Trump jetzt wieder miteinander telefoniert. Merz sprach auf der Plattform X von einem guten Telefonat. Ein Thema der beiden war der Iran-Konflikt, Malte Albrecht aus unserem News-Team.
2: Ganz genau. Merz betonte, dass er und Trump sich einig seien, dass der Iran an den Verhandlungstisch kommen und die Straße von Hormuz öffnen müsse. Außerdem dürfe Teheran keine Nuklearwaffen besitzen. Der Iran selbst hat derweil die USA noch einmal verbal scharf angegriffen. Außenminister Araghchi warf der Regierung widersprüchliche Signale in der Kommunikation vor. Sie würden sich täglich, manchmal sogar mehrmals am Tag unterscheiden. Die USA befinden sich in einem Zustand der Verwirrung, so Araghchi.
1: Aber nicht nur der Iran-Konflikt war Thema des Telefonats zwischen Trump und Merz, auch der Krieg in der Ukraine.
2: Ja, Merz schrieb auf X auch, dass er und Trump eine friedliche Lösung für die Ukraine erörtert und vor dem NATO-Gipfel die Positionen abgestimmt hätten. Der Gipfel in Ankara ist im Juli. Die USA und Deutschland seien starke Partner in einer starken NATO, so Merz weiter.
1: Dankeschön, Malte, für die Infos. Und wir schauen auf weitere Themen an diesem Freitag. Von dem vor Dänemark gefundenen toten Wal sollen jetzt Gewebeproben ausgewertet werden. Die Proben sollen hier bei uns in Deutschland untersucht werden, teilte das dänische Amt für Naturverwaltung mit. Einen GPS-Sender habe man an dem verendeten Tier nicht gefunden. Aktuell ist auch noch unklar, ob es sich bei dem Wal um Timmy handelt, der vor rund 2 Wochen in einer Rettungsaktion von der Ostsee in die Nordsee gebracht wurde. In der Demokratischen Republik Kongo ist wieder das gefährliche Ebola-Fieber ausgebrochen. Laut der afrikanischen Gesundheitsbehörde sind insgesamt schon 65 Menschen daran gestorben. Außerdem gibt es fast 250 Verdachtsfälle. Die Gesundheitsbehörde befürchtet eine weitere Ausbreitung. Noch ist unklar, um welchen Ebola-Stamm es sich genau handelt. Erste Laborergebnisse zeigen aber, es ist wohl nicht die Variante, gegen die es inzwischen einen Impfstoff gibt. Nationaltorwart Manuel Neuer bleibt beim FC Bayern. Der 40-Jährige hat seinen Vertrag mit den Münchnern um ein weiteres Jahr verlängert, bis Juni 2027. Das hat der FC Bayern vorhin bekannt gegeben. Neuer ist seit 2011 beim Rekordmeister unter Vertrag. Bahnpendler hier bei uns in NRW werden ab heute Abend wieder auf eine harte Probe gestellt. Bei der großen Generalsanierung der Strecke Hagen-Wuppertal-Köln startet die nächste Bauphase, die bislang längste seit Beginn der Sanierung im Februar. Sie dauert bis Mitte Juni und in dieser Zeit wird vor allem Wuppertal vom Bahnverkehr abgeschnitten. Hier fährt 4 Wochen lang kein Zug. Mehrere S-Bahn- und Regionalzüge werden streckenweise durch Busse ersetzt. Die Vollsperrung startet nachher gegen 21 Uhr.
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3: Mit Katrin Meyer-Sebastian. Großaufgebot an Sicherheits- und Polizeikräften plötzlich heute Nachmittag an der Bonner Synagoge in Gronau. Ein verdächtiger Chatverlauf hatte den Einsatz ausgelöst. Dann stellte sich raus, es war eine Falschmeldung. Keine Bedrohung, keine Schüsse. Einsatzabbruch und Thema gleich bei uns in den nächsten News von hier um 9:30.
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4: Am Abend bleibt es so, wie wir es jetzt vom Nachmittag gewohnt sind. Windig, wolkig, nicht unbedingt gemütlich, aber auch wirklich nicht schlecht. Vor allem im Vergleich zu den vergangenen ganzen verregneten Tagen ist es doch geradezu freundlich. Wir schauen schon mal auf den Samstag, auf den Tag morgen. Der ist im Grunde die Kopie von heute. Wir haben sonnige Abschnitte, wir haben Wind, wir haben viele Wolken. Das Regenrisiko ist da, aber es ist deutlich geringer als die vergangenen Tage. Also ein vereinzeltes Tröpfchen kann da mal runterfallen, aber absolut nichts Wildes. Der Sonntag, der ist dann noch ein bisschen freundlicher, noch mehr Sonne, bis zu 17 Grad sind dann drin. Und schon mal mit einem Auge schielen wir schon mal auf Mitte, Ende nächster Woche. Da wird es nämlich dann fast schon sommerlich. Aktuell die Temperatur weniger sommerlich. 11,9 in Bonn am Hartberg. Bonn-Herwiddich ist bei 13,3. Wir schauen auf die Straßen im Radio Bonn-Rhein-Siegland. Vorsicht auf der A3 Frankfurt Richtung Köln. Zwischen Siebengebirge und dem Kreuz Bonn-Siegburg hat es einen Unfall gegeben. Die Unfallstelle ist noch ungesichert. Fahrt hier bitte vorsichtig. Denkt an die Rettungsgasse in dem stockenden Kilometer, der sich zurückgebildet hat. Außerdem ein Stau auf der 555 Richtung Köln. Zwischen Rodenkirchen und dem Kreuz Köln-Süd 1 Kilometer Stau. 5 Minuten plus. Das ist es tatsächlich schon gewesen. Wenn ihr das aber noch ergänzen könnt, noch einen Stau gesehen habt, eine Verkehrsbehinderung, einen Blitzer, sagt jederzeit Bescheid. 0228 400 007 111. Kommt gut durch.
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0: 10:06 sind wir im Finale.
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0: Ganz neu auf der Radio Bonn-Rhein-Sieg-Playlist BTS mit Swim. Weniger neu ist ein Dauergast im Hotel Atlantik in Hamburg. Einer, der mal in einer WG mit Otto Walkes und Marius Müller-Westerhagen gewohnt hat und der am Sonntag 80 Jahre alt wird. Ist ja klar, geht um Udo Lindenberg. Kollege Jonas Mikulasch aus der Radio Bonn-Rhein-Sieg-Musikredaktion hat sich schon mal auf diese große Party am Sonntag vorbereitet.
1: Hebt den Eierlikör und trinkt auf einen der größten deutschen Musiker.
2: Ich mach mein Ding, egal was die anderen sagen.
1: Udo Lindenberg ist Freigeist, Ikone und Grenzensprenger. Angefangen auf der Bühne der legendären Rockkneipe Onkel Pö, macht er Rock für Deutschland und zwar für ganz Deutschland. Seine Musik durchdringt in den 70ern die deutschen Mauern und selbst die DDR schreit nach dem Rocker aus dem Westen.
3: Wir haben enorm viele Fans und Freunde drüben, ne? Und ich würde gern kennenlernen für die Spielen. Und das wissen die Offiziellen.
1: Für Erich Honecker gibt es Lederjacke und E-Gitarre geschenkt, doch all das ist nicht genug. Erst nach dem Mauerfall darf er mit seinem Panikorchester durch Ostdeutschland touren.
4: Entschuldigen Sie, ist das der Sonderzug nach Pankow? Ich muss mal eben dahin. Mal eben nach Ost-Berlin.
1: Er baut sich einen Fußabdruck größer als die Zeit. Mit Hut und Sonnenbrille, verewigt in Kunstwerken aus Likör und gekrönt durch seinen ersten Nummer 1-Hit im Alter von 77 Jahren, gemeinsam mit Rapper Apache 207.
5: Und wenn ich gehe, dann so wie ich gekommen bin, wie ein Komet, der zweimal einschlägt.
1: Und auch mit 80 Jahren bleiben Rückzug und Ruhestand Fremdwörter für Udo Lindenberg.
6: Ich habe mein Leben in den Dienst des Rock'n'Roll gestellt, ja. Und der hört nie auf. Und ja, da wird man nie Rentner oder sowas. Da ist man immer dran.
1: Also dann, Happy Birthday, Mr. Panikpräsident.

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1: Mit Katrin Meyer-Sebastian. Guten Abend. In einem Nürnberger Betrieb sind Chemikalien ausgetreten. Dadurch wurden laut dem Roten Kreuz 30 Menschen verletzt, zwei davon lebensgefährlich. Einer musste reanimiert werden. Die gesamte Anlage sei zunächst evakuiert worden. Es bestand aber keine Gefahr für die Bevölkerung. Kurz vor dem Bundesparteitag der FDP macht Henning Höhne einen Rückzieher. Statt bei der Wahl des neuen Parteichefs gegen Kubicki anzutreten, will er jetzt dessen Stellvertreter werden. Damit ist Kubicki der einzige Kandidat. Und jetzt das Wichtigste von hier. Am Nachmittag gab es einen größeren Polizeieinsatz an der Bonner Synagoge in der Tempelstraße. Die Leitstelle der Bonner Polizei war gegen 3:45 über einen verdächtigen Chatverlauf informiert worden. Darin stand, dass in der Synagoge in Bonn-Gronau jemand auf Mitglieder der Gemeinde schießen würde. Sicherheitskräfte der Gemeinde und viele andere Einsatzkräfte wurden an dem Gebäude zusammengezogen. Der Zugang zur Tempelstraße und die Adenauerallee wurden gesperrt. Man konnte dann Kontakt aufnehmen in die Synagoge. Dabei stellte sich heraus, dass es sich in dem Chat offenbar um eine Falschmeldung gehandelt hatte. Um 16.06 Uhr konnte die Polizei ihren Einsatz schon wieder abbrechen. Sie ermittelt aber jetzt wegen Vortäuschens einer Straftat. Zwei Polizeibeamte aus Bonn müssen sich möglicherweise demnächst vor Gericht verantworten. Der eine von ihnen soll mit Drogenkriminellen zusammengearbeitet haben. Er ist schon länger vom Dienst suspendiert. Der Kommissar soll Informationen aus dem Polizeicomputer an eine Kölner Drogenbande weitergegeben haben. Gegen kleine Geldbeträge. Wir hatten darüber berichtet. Jetzt ist der Mann angeklagt worden wegen Verletzung von Dienstgeheimnissen und Bestechlichkeit in mehreren Fällen. In einem Punkt wurde der Kommissar zusammen mit einem anderen Bonner Polizisten angeklagt. Beide sollen eine Verlustanzeige gefälscht haben, damit jemand einen Ersatzführerschein beantragen konnte. Ob und wann es vor Gericht geht, ist noch nicht klar. Das Sondervermögen des Bundes soll auch die Sanierung der Landesstraßen in NRW schneller voranbringen. Landesverkehrsminister Krischer hat heute eine erste Liste vorgelegt. 23 Brücken- und Fahrbahnsanierungen stehen drauf, oft mit den dazugehörigen Radwegen und Tunneln. Ganz oben auf dieser Liste steht ein Projekt in Königswinter. Hier soll ja eine 85 Meter lange Brücke über die Bahn an der L193 neu gebaut werden. Das soll in nur 10 Monaten passieren, vom ersten Spatenstich bis zur Verkehrsfreigabe. Dieser Ersatzneubau ist während der Generalsanierung der Bahnstrecke Troisdorf-Wiesbaden ab dem Sommer geplant. Verkehrsminister Krischer hofft, mit dem Sondervermögen den Sanierungsstau bei uns schneller abarbeiten zu können. 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
2: Das gibt's vom Wettermann Carsten Brandt.
3: Sarah, hallo. Nachts teilweise klar und kühl, zu kalt für die Jahreszeit. Insgesamt der Mai. Kein Wonnemonat bisher bei den Temperaturen. Vielleicht kommt das ja. Zum Ende nächster Woche haben wir dann so einen Anflug von Sommer. Bis dahin, ja, 15 bis 17 Grad, ein paar Schauer.
2: Aktuell sind wir bei 13,1 an unserer Wetterstation in der Bonner Nordstadt. Niederkassel-Ranse ist bei 12,3. Damit gucken wir auf die Straßen im Radio Bonn-Rhein-Siegland, gucken auf die A3 einmal Richtung Köln, da zwischen Siebengebirge und dem Kreuz Bonn-Siegburg einen Unfall gegeben. Die Unfallstelle ist noch ungesichert, fahrt hier bitte vorsichtig. Und dann auch mal Vorsicht A3, diesmal Richtung Frankfurt in der Ausfahrt zum Rastplatz Lugebachtal. Da ist ein defektes Fahrzeug. Ansonsten keine Staus, keine Blitzer. Wenn ihr aber sagt, na Moment, ich habe einen entdeckt, sagt Bescheid. 0228 4007 111. Kommt gut durch!
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2: Am Freitagabend, es ist der Weg ins Wochenende. Schön, dass ihr ihn Schritt für Schritt mit uns gemeinsam geht. Jetzt ganz entspannt mit Rihanna und Stay.

Mess Around, der Verein für Medien und Bildung e.V. Das Ganze heute Abend ab 21 Uhr. Es gibt Rhythm und Blues und Related Tunes, das Bürgerradio hier bei Radio Bonn-Rhein-Sieg.

0: Viertel vor sieben. Jetzt gibt's die letzten Tickets.
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0: Und die haben es doch mal in sich. Es geht zur After-Job-Schiffsparty am 2. Juli im 90er-Look. Mit Eiffel 65. Mit Snap. Und wer 90er-Party sagt, der muss auch Kalschabit sagen. Alle großen Hits der 90er zum Abfeiern. Und Christiane aus Bonn-Beuel, du musst dabei sein.
2: Also ich muss dabei sein, weil wir lieben Schifffahrt. Wir sind auch sonst im Schiff gerne unterwegs. Wir lieben eure Partys und natürlich euren Sender. Und
0: ja,
2: würden uns sehr, sehr freuen dabei.
0: Jetzt ist das ja eine Party im 90er-Anstrich, ne? Und mit dabei als Special Guest Oli P. Dürft ihr dir was sagen?
2: Ja, klar.
0: Genau, alles cool, klar. Deswegen habe ich ein kleines Oli P-Quiz für dich vorbereitet, dass, wenn du ihm begegnest, du hervorragend gewappnet bist, okay?
2: Okay, ja.
0: Also zwei von drei richtiger. Sein echter Name ist Oliver Alexandra Reinhard Petschokert. Ist das richtig oder ist das falsch?
2: Ich hoffe richtig.
0: Es ist richtig. Sehr gut. Okay. Nummer eins hast du. Er wurde durch GZSZ berühmt. Da hat er eine Rolle gespielt. War das die von Ricky Marquardt oder die von Joe Gerner?
2: Ich glaube, die zweite Variation.
0: Na, Joe Gerner ist es nicht. Es wäre Ricky Marquardt gewesen. So,
2: okay.
0: Jetzt die dritte Frage, die kriegst du hin. Er hat 2022 bei der TV-Show The Masked Dancer mitgemacht. War er da als Affe?

0: oder als Giraffe verkleidet?
1: Oh, lass mich überlegen. Ich meine als Affe.
0: Ja, wer sagt's denn? Christiane, jetzt gehören die Tickets wirklich dir.
1: Hey, cool. Super, danke.
0: Sie wären so oder so für dich gewesen, nur dass wir hier nochmal das Basiswissen ein bisschen stärken.
1: Ah, okay. Klasse. Da freue ich mich sehr.
0: Christiane, du nimmst deinen Mann mit, hast du schon per WhatsApp Sprachnachricht geschickt. Ich wünsche euch beiden viel Spaß. Eine richtig tolle 90er-Party. Genießt die Schifffahrt.
1: Ja, prima. Freuen uns. Wunderbar. Dankeschön.
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1: Mit Mirko Knappert. Schönen guten Abend. Die Bundesregierung will härter gegen Ticketabzocke vorgehen. Das Ziel, überzogene Preisaufschläge beim Weiterverkauf gesetzlich zu deckeln. So sollen Fans bei Events mit großer Nachfrage keine extrem hohen Summen mehr bezahlen müssen. Der private Verkauf unter Freunden soll aber weiterhin problemlos möglich sein, sagte Bundesjustizministerin Hubig der Bild. Thorsten Adolfs aus unserem News-Team. Dass Hubig tätig wird, liegt ja auch daran, dass es zuletzt Druck aus der Musikbranche gab.
2: Den Anstoß für die Pläne gab es durch einen offenen Brief von vielen Künstlern wie den Toten Hosen, die sich zusammen mit dem Bundesverband der Konzertwirtschaft gegen den Preiswucher wehren. Sie sind sauer, weil das zusätzliche Geld für den Ticketverkauf nicht bei den Musikern oder in der Produktion neuer Shows landet, sondern in den Taschen von Zwischenhändlern, die absolut nichts zur Kultur beitragen. Im Ausland ist man schon weiter als bei uns. In Frankreich, Italien oder den USA gibt es schon lange Regeln gegen Bots oder den kommerziellen Weiterverkauf. Nach Angaben des Verbandes Pro Musik ist Deutschland bis jetzt ein perfekter Raum für solche Spekulanten, weil es solche Regeln bei uns so gut wie gar nicht gibt. Und genau das soll sich jetzt endlich ändern.
1: Dankeschön, Thorsten, für die Infos. Und wir schauen auf weitere Nachrichten im Überblick. Bundeskanzler Merz und US-Präsident Trump haben wieder miteinander telefoniert. Beim Thema Iran hat es große Einigkeit gegeben. Teheran müsse an den Verhandlungstisch kommen und die Straße von Hormuz öffnen, schrieb Merz auf der Plattform X. Außerdem dürfe der Iran keine Nuklearwaffen besitzen. Das Verhältnis zwischen Trump und Merz war zuletzt sehr angespannt. Der Chef der NRW-FDP, Höhne, zieht seine Kandidatur für den Bundesvorsitz der Liberalen zurück. Nach intensiven Gesprächen habe man sich gemeinsam entschieden, die Kräfte zu bündeln, sagte Höhne in einem Interview mit der FAZ. Er macht damit den Weg für den langjährigen Parteivize Wolfgang Kubicki frei. Höhne will stattdessen als erster stellvertretender Bundesvorsitzender der FDP kandidieren. An den bundesweiten Warnstreiks im Einzel- und Großhandel haben sich heute mehr als 5000 Mitarbeiter beteiligt. Diese Zahl nennt die Gewerkschaft Verdi. Neben NRW sind in vielen weiteren Bundesländern über 200 Betriebe bestreikt worden. Unter anderem Filialen von Edeka, Rewe, Kaufland, Douglas, der Metro oder Ikea. Grund für den Warnstreik ist der Tarifstreit für die Branche. Verdi fordert 7% mehr Lohn für die Beschäftigten, mindestens aber 225 Euro mehr. Die Fußballrente kann warten. Nationaltorwart Manuel Neuer wird seine Karriere noch nicht beenden. Der 40-Jährige hängt beim FC Bayern noch eine Saison dran. Verein und Keeper haben jetzt den Vertrag um ein Jahr verlängert. Aus München berichtet für uns Justin Hamm.
3: 597 Spiele für die Bayern, 13-mal Deutscher Meister, 2-mal Champions-League-Sieger. Manuel Neuers Karriere in München hat schon längst Legendenstatus. Nun kommt noch eine Saison dazu. Bayern-Präsident Herbert Heiner sagt, Neuer sei das Gesicht von zwei Generationen und ein herausragendes Vorbild. Medienberichten zufolge soll Neuer kommende Saison mehr Spiele an Torwarttalent Jonas Urbich abgeben, um diesen zur neuen Nummer 1 zu entwickeln.
1: Und das waren die Nachrichten mit Mirko Knappert.
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5: Das ist relativ entspannt auf diesem Weg ins Wochenende. Keine großen Veränderungen mehr zu den vorherigen Stunden, die wir erlebt haben. Es ist windig. Wir können den Regen nicht komplett ausschließen. Ein kleines Risiko bleibt. Aber insgesamt ist es im Vergleich zu den vergangenen Tagen wirklich freundlich. Und so wie dieser Freitag heute war, so ist der komplette Samstagmorgen. Im Grunde ist es wirklich die einfache Kopie. Schauen wir deswegen schon mal auf Sonntag. Der wird noch ein bisschen schöner. Da wird es nämlich noch mal wärmer. Bis zu 17 Grad sind drin und noch mal sonniger. Und wenn wir dann schon mal in die nächste Woche gucken. So ab Mittwoch ungefähr, das ist der jetzige Stand, wird's richtig schön. Ich würde sagen, fast schon sommerlich. Aktuell freuen wir uns drauf bei relativ frischen 11,9 Grad in Bonn am Hartberg, 11,6 in Niederkassel-Ranzel. Damit schauen wir nochmal auf die Straßen im Radio Bonn-Rhein-Siegland. Das ist weiter so entspannt, wie es heute den ganzen Brückentag lang war. Keine Staus, keine Blitzer. Insofern wünsche ich euch einfach eine gute und vor allem sichere Fahrt.
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5: Der Freitagabend, der Weg ins Wochenende. Wir begleiten euch, Lara Schamolli und das Team, zusammen mit Lady Gaga.

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1: So, alle, die es mit dem Fußball halten, wir müssen stark sein. Dieses Wochenende geht ja die reguläre Saison 2025-26 zu Ende. Und dieses Saisonfinale, spannend wie lang nicht mehr, ha? Huh? Weder in der ersten noch in der zweiten Liga ist der Großteil entschieden. Deswegen schauen wir drauf mit Danny Hopper aus der Radio Bonn Rhein-Sieg-Sport-Redaktion. In der ersten Liga stehen die Bayern als Meister. Wer sonst? Auch BVB und Leipzig sind sicher in der Champions League dabei. Lass uns deswegen den Tabellenkeller mal analysieren. Wolfsburg, Heidenheim und Pauli hoffen noch auf die Relegation.
2: Genau, und das wird mega spannend, denn alle drei Teams haben 26 Punkte, das gab es bisher noch nie, und sie haben auch noch ein ähnliches Torverhältnis. Und dann treffen Wolfsburg und St. Pauli auch noch direkt aufeinander, also viel mehr Herzschlagfinale geht eigentlich gar nicht. Und dann ist da ja auch noch Heidenheim, das eigentlich schon vor Wochen als sicherer Absteiger galt, jetzt aber wieder voll dabei ist. Und darüber freute sich nach dem letzten Sieg in Köln auch Präsident Holger Sandwald.
3: Vor Ostern, da hat keiner mehr irgendeinen Cent auf uns gewettet, aber jetzt haben wir alle den unglaublichen Showdown und ich bin sehr stolz auf die Mannschaft.
2: Und sollte das wirklich noch klappen mit dem Relegationsplatz, wäre das schon sowas wie ein Fußballwunder.
1: Soweit die erste Liga. Übermorgen Sonntag ist dann auch Zweitligafinale. Nur Schalke hat den Aufstieg schon gepackt.
2: Genau, und um die verbliebenen zwei Plätze kämpfen noch drei Teams, Elversberg, Hannover und Paderborn. Und viel enger könnte es da nicht zugehen, alle drei haben 39 Punkte und bei allen hat anscheinend so ein bisschen das Nervenflattern eingesetzt. Und vor allem NRW-Verein Paderborn scheint, wie schon in der Vorsaison, auf den letzten Metern so ein bisschen die Puste auszugehen. Und deshalb haben die Paderborner von allen dreien als Vierter auch die schwerste Ausgangslage. Das schlechteste Torverhältnis und die schwierigste Aufgabe, auswärts beim fünften Darmstadt. Der Dritte, Hannover, empfängt Nürnberg, für die geht's um nichts mehr. Am besten sieht's für Elversberg aus. Als Tabellenzweiter hat der Dorfclub das beste Torverhältnis und dann geht's zu Hause gegen Absteiger Preußen Münster. Also Elversberg hat alles selbst in der Hand.
1: Das letzte Wochenende der Fußball-Bundesliga-Saison steht an. Morgen spielt die erste, übermorgen die zweite Liga. Wenn ich drüber nachdenke, ich freue mich richtig auf die Konferenzen. Bin ein spannendes Wochenende. Gehört habt ihr es bei Radio Bonn Rhein-Sieg.

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1: Mit Katrin Meyer-Sebastian. Guten Abend. Er soll von einer Kölner Drogenbande geschmiert worden sein, damit er vertrauliche Polizeiinfos weiterleitet. Schon vor einiger Zeit war deshalb ein Bonner Polizist vom Dienst suspendiert worden. Jetzt wurde er auch von der Staatsanwaltschaft angeklagt. Das bestätigte uns ein Sprecher des Kölner Landgerichtes. Vorgeworfen wird dem 25-Jährigen unter anderem der Verdacht auf Bestechung und Verrat von Dienstgeheimnissen. In einem Punkt wurde der Kommissar zusammen mit einem anderen Bonner Polizeibeamten angeklagt. Sie sollen zusammen eine Verlustanzeige gefälscht haben, um einen Ersatzführerschein zu beantragen. Ob und wann der Prozess am Kölner Landgericht startet, ist noch nicht klar. Großaufgebot an Sicherheits- und Polizeikräften. Plötzlich heute Nachmittag an der Bonner Synagoge in Gronau. Ein verdächtiger Chatverlauf hatte den Einsatz ausgelöst. Die Bonner Polizei war gegen 3:45 darüber informiert worden und sofort zur Tempelstraße ausgerückt. Der Zugang und die Adenauer Allee wurden gesperrt. In dem Chat hatte es geheißen, dass gerade auf Gemeindemitglieder in der Synagoge in Bonn-Gronau geschossen würde. Das war aber offenbar eine Falschmeldung. Das stellte sich heraus, als die Einsatzkräfte Kontakt ins Innere der Synagoge aufnehmen konnten. Um 4:06 konnte die Bonner Polizei ihren Einsatz wieder abbrechen. Sie ermittelt aber jetzt wegen Vortäuschens einer Straftat. Das Sondervermögen des Bundes soll auch die Sanierung der Landesstraßen in NRW schneller voranbringen. Landesverkehrsminister Krischer hat heute eine erste Liste vorgelegt. 23 Brücken- und Fahrbahnsanierungen stehen drauf, oft mit den dazugehörigen Radwegen und Tunneln. Und ganz oben auf dieser Liste steht ein Projekt in Königswinter. Hier soll ja eine 85 Meter lange Brücke über die Bahn an der L193 neu gebaut werden. Und das soll in nur 10 Monaten passieren, vom ersten Spatenstich bis zur Verkehrsfreigabe. Dieser Ersatzneubau ist während der Generalsanierung der Strecke Troisdorf-Wiesbaden ab dem Sommer geplant. Verkehrsminister Krischer hofft, mit dem Sondervermögen den Sanierungsstau bei uns schneller abarbeiten zu können. Und das war der Tag im Radio Bonn-Rhein-Siegland. Schönen Feierabend wünsche ich. Die nächste Ausgabe der Lokalnachrichten gibt es hier morgen früh um 8.30 Uhr.
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2: Am Freitagabend und er geht zu Ende, unser großer Radio Bonn-Rhein-Sieg-Ticketag. Wir hören gleich nochmal rein in die Highlights. Ihr habt euch so gefreut, wir konnten so viele von euch glücklich machen und weil es so schön ist, haben wir ein Best-of. Hören wir gleich nach 3 Songs.

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0: an diesen Freitagabenden machen wir einen Haken. Allerdings nicht ohne nochmal auf den Tag zurückzuschauen.
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0: Ja, das war eine Gaudi, wirklich. Für uns und für euch. Wir haben heute Morgen um 6 angefangen, bis gerade vorhin euch in jeder Stunde Tickets zu schenken. Für alles, was ihr euch vorstellen könnt. Die Baskets, Springs, Madness, die Oper, die 90er Afterjob und. Und weil es so schön war, hören wir nochmal rein.
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3: Hallöchen, liebes Radio Bonn-Rhein-Sieg-Team. Hier ist Simone aus Siegburg und ich würde mich wahnsinnig freuen, wenn ich die Tickets für die Oper in Bonn Jesus Christ Superstar gewinnen könnte.
4: Listen to the howling mob.
5: Freue ich mich sehr. Ich bin ein richtiger Karnevalsjack. Also von daher bin schon einfach, seitdem ich Kind war, bei den Funke-Mariechen gewesen und mit Karneval aufgewachsen. Also natürlich auch mit Brings und mit den anderen. Und schon immer ein Karnevalsjack gewesen. Ja.
6: Moin, der Guido hier. Ich bewerbe mich gerne um die Tickets für Roxette und ich hoffe, ich rock Zett.
7: Wir sind so in dem Alter, wo man noch gerne Tom Jones hört. She's a lady. Oh, oh, oh, she's a lady.
8: Oh, oh, oh, she's a lady.
9: Ja, prima. Freuen uns. Wunderbar. Dankeschön.
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0: Ich bin Tine Klimach. Nach zuletzt ziemlich angespannten Beziehungen zwischen Deutschland und den USA haben Bundeskanzler Merz und US-Präsident Trump jetzt wieder miteinander telefoniert. Thema war vor allem der Iran-Krieg.
1: Ob Merz die Wogen etwas glätten konnte beim beleidigten US-Präsidenten ist offen. Die Mitteilung des Kanzlers auf der Plattform X nach dem Telefonat jedenfalls liest sich noch etwas steif. Merz schrieb, man sei sich einig, dass der Iran jetzt an den Verhandlungstisch kommen und die Straße von Hormuz öffnen müsse. Außerdem dürfe Teheran keine Nuklearwaffen besitzen. All diese Punkte hatte Merz allerdings nie öffentlich in Frage gestellt, wohl aber eine Strategie des US-Präsidenten, was diesen wiederum so erzürnte, dass er Merz persönlich angriff. Ein einziger Anruf in der Air Force One dürfte Trump kaum vollständig besänftigt haben. Thomas Bleskin, Nachrichtenredaktion.
0: Währenddessen setzen israelische und libanesische Unterhändler ihre Gespräche in Washington fort. Das berichteten arabische sowie israelische Medien übereinstimmend. Die libanesische Regierung selbst ist keine aktive Konfliktpartei. Israel liefert sich Gefechte mit der Hisbollah-Miliz, die mit dem Iran verbunden ist. Die Hisbollah sitzt selbst nicht mit am Tisch. Die bisherige Waffenruhe läuft an diesem Sonntag aus. Seit dem Beginn der Kämpfe im März wurden fast 3000 Menschen im Libanon getötet. In Deutschland ist bezahlbarer Wohnraum vor allem in Großstädten weiter knapp. Es muss mehr gebaut werden und das ist ein Ziel der Bundesregierung. Trotzdem freut sich die Wohnungsbauwirtschaft nicht etwa über einen Bauboom. Ganz im Gegenteil, die Stimmung bei den Wohnungsbauern ist laut IFO-Institut so stark eingebrochen wie seit rund 4 Jahren nicht mehr.
2: Die Bundesregierung will vor allem mit schnelleren Genehmigungen für mehr Wohnungen sorgen. Und das hat auch erstmal geklappt. Im vergangenen Jahr wurden zumindest fast 11% mehr Wohnungen genehmigt. Das ist in der Baubranche aber noch nicht angekommen. Mehr als 40% klagen immer noch über einen Auftragsmangel. Lieferengpässe bei der Versorgung mit Grundstoffen sorgen außerdem weiter für große Unsicherheiten. Ende 2024 fehlten 1,4 Millionen Wohnungen und groß verändert hat sich die Lage seitdem nicht. Aus Berlin, Uli Reitinger.
0: Zum Sport. Fußballer Manuel Neuer wird seine Karriere am Saisonende nicht beenden, sondern eine weitere Saison im Tor des FC Bayern München stehen. Der deutsche Rekordmeister gab die Vertragsverlängerung mit dem 40 Jahre alten Kapitän bis Juni 2027 bekannt.
3: Und das waren die Nachrichten mit Tine Klimach.
4: Das Wetter.
5: Der Freitag geht wechselhaft zu Ende. Es ziehen weiter Schauer durch und einzelne Gewitter. Morgen am Samstag wird es dann trockener. Einzelne Schauer sind zwar auch dann wieder dabei, aber wir bekommen auch längere, sonnige, trockene Phasen. Die Temperaturen steigen dazu auf 11 bis 15 Grad.
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5: Wir schauen auf die Autobahn. A1 Dortmund-Köln. Hier gab es einen Unfall zwischen Remscheid und Wermelskirchen. Der Verkehr wird an der Unfallstelle vorbeigeführt. Bitte bildet eine Gasse für die Rettungs- und Einsatzfahrzeuge. A2 Dortmund-Hannover. Zwischen Herford Ost und Flotow West gab es ebenfalls einen Unfall. 3 Kilometer Stau da jetzt. Eine knappe halbe Stunde müsst ihr mehr einrechnen. A2 nochmal Hannover-Dortmund. Zwischen Beckum und Hamm-Untrop. 1 Kilometer nach einem Unfall. Eine knappe Viertelstunde dauert es länger. A4 Köln-Olpe. Vorsicht zwischen Bergisch-Gladbach-Bensberg und Untereschbach. Da gab es einen Unfall hinter einer Kurve. Bitte fahrt dort vorsichtig. A4 Köln-Aachen. Zwischen Köln-Klettenberg und Kreuz-Köln-West. Da gab es ebenfalls einen Unfall. Der Verkehr wird an der Unfallstelle vorbeigeführt. 2 Kilometer Stau aktuell. Knappe 20 Minuten braucht ihr da länger.
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5: Durch und hoffentlich bald an, liebe Autofahrer. Natascha Wittmark hier. Hallo zusammen. Ich begleite euch heute durch den Abend und habe jetzt hier Musik von einer Frau mit einer großartigen Stimme. Loy mit Red Eyes.

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0: Das Wetter.
1: Es kann weiter Schauer geben heute Abend. Auch einzelne Gewitter sind dabei. In der Nacht klingen die so langsam ab. Morgen haben wir dann auch mal längere, trockene, sonnige Phasen. Einzelne Schauer ziehen aber auch dann weiter durch. Dazu bekommen wir 11 bis 15 Grad in der Spitze.
0: NRW Verkehr.
1: Wir schauen auf die Autobahn A2 Dortmund-Hannover. Es staut sich zwischen Herford-Ost und Flotow-West auf 2 Kilometer nach einem Unfall. 9 Minuten dauert es länger. A2 Hannover-Dortmund jetzt zwischen Beckum und Hamm-Uhentrop staut es sich auf 1 Kilometer, auch nach einem Unfall. Eine gute Viertelstunde müsst ihr mehr einrechnen. Und A61 Mönchengladbach-Venlo, hier staut es sich zwischen Mönchengladbach-Nordpark und dem Kreuz Mönchengladbach auf 1 Kilometer. Da dauert es 4 Minuten länger.

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1: Ich bin Tine Klimach. Die aktuell geltende Waffenruhe zwischen der pro-iranischen Hisbollah-Miliz im Libanon und Israel soll nach US-Angaben um 45 Tage verlängert werden. Es soll außerdem eine weitere Gesprächsrunde zwischen Vertretern beider Seiten unter der Vermittlung des Ministeriums Anfang Juni geben. Die Waffenruhe wäre am Sonntag ausgelaufen. Die Folgen des Iran-Kriegs drücken immer mehr auf die wirtschaftliche Lage in Deutschland. Nachdem der Start ins Jahr stärker ausfiel als erwartet, rechnet die Bundesregierung im zweiten Quartal mit einem deutlichen Konjunkturdämpfer.
2: Steigende Preise, Lieferkettenprobleme und Unsicherheit belasten die Stimmung in Unternehmen und privaten Haushalten. So steht's im aktuellen Monatsbericht des Bundeswirtschaftsministeriums. Alle Indikatoren, so heißt es weiter, deuten auf einen schweren Dämpfer der Konjunktur hin. Wie es genau weitergeht, hänge unter anderem davon ab, wie lange der Konflikt mit dem Iran noch dauert, wie lange die Handelswege und auch Produktionskapazitäten beeinträchtigt bleiben. Und selbst nach einer Entspannung dürften zum Beispiel die Energie- und Rohstoffpreise noch nicht so schnell wieder sinken. Aus Berlin, Thomas Thonfeld.
1: Für viele ist es ein absolutes No-Go und zugeben würden es wahrscheinlich die wenigsten. Aber fast jeder oder jede vierte hat schon mal heimlich das Handy des Partners durchsucht. Das zeigt eine Umfrage des Digitalverbands Bitkom. Bei den Jüngeren unter 30 gab es sogar jeder zweite zu.
3: Die häufigsten Gründe fürs heimliche Handychecken sind laut Bitkom ganz klar Neugier und Eifersucht. Viele wollen wissen, ob der Partner vielleicht fremdgeht oder etwas verheimlicht. Spannend ist aber auch, nach dem Blick aufs Handy fühlten sich längst nicht alle besser. Einige waren zwar erleichtert oder bestätigt, viele hatten danach aber eher ein schlechtes Gewissen oder waren enttäuscht. Der Digitalverband empfiehlt deshalb auch mehr Schutz für Smartphone, etwa mit Face ID oder Fingerabdrucksperre. Zoe Tassovali, Nachrichtenredaktion.
1: Zum Sport. Manuel Neuer hat auch mit 40 Jahren noch nicht genug vom Profifußball. Der Kapitän verlängert seinen auslaufenden Vertrag beim FC Bayern München ein weiteres Mal bis Mitte 2027. Das hat der Verein am Abend bekannt gegeben. In den vergangenen Wochen und Monaten war immer wieder über ein Nationalmannschaftscomeback für die anstehende WM spekuliert worden. Neuer wiegelte das aber bisher immer ab.
4: Und das waren die Nachrichten mit Tine Klimach.
0: Das Wetter.
5: Es bleibt wechselhaft heute Abend. Schauer und Gewitter ziehen weiter durch. In der Nacht klingen die so langsam ab und morgen bekommen wir dann einen Mix aus Sonne und Wolken. Einzelne Schauer sind auch dann wieder dabei. Wir bekommen aber auch mal längere sonnige, trockene Phasen. Die Temperaturen liegen dazu zwischen 11 und 15 Grad in der Spitze.
0: NRW Verkehr.
5: A4 Köln-Aachen. Hier staut es sich zwischen Köln-Eiffeltor und Kreuz Köln-West nach einem Unfall. 2 Kilometer Stau, knappe 20 Minuten ein bisschen mehr einrechnen. Und auf der A44 Aachen-Mönchengladbach gab es ebenfalls einen Unfall zwischen Aachen-Brand und Kreuz Aachen. Da ist die Autobahn jetzt gesperrt.
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Guten Abend, meine Damen und Herren, und willkommen bei Mess Around. Blues, Rhythm and Blues and Related Tunes. Mit Max Rules am Mikrofon, Kai Hofstetter an der Technik und Baptiste Trilek Thibault als Blues-Faktotum. Die heutige Sendung fange ich an dort, wo die letzte Sendung aufgehört hat, nämlich mit Musik von Frauen. Danach gibt's einige Related Tunes und danach ist Schluss.

Das war eben Carol in Wonderland mit Judgment Day Blues und davor hören Sie Marsha Ball und Irma Thomas mit People Will Be People. Jetzt Boogie's weiter mit Hatta Brooks mit der Nummer Jukebox Boogie.

Das war eben Ruthie Foster mit einer jazzigen Version von der Spiritual Up Above My Head. Und davor hören Sie Hatta Brooks mit Judgment Day Boogie. Und jetzt kommen wir zu den Related Tunes und zu einigen Stücken, wo es für die Musikliebhaber Zeit wird, die Ohren zuzuhalten.

Sie hörten vorhin The Delmonas mit Instead of Being a Dog und eben ein Power-Trio aus drei Schwestern bestehend, The Shags, dessen Vater so von ihrer Musik überzeugt war, dass er eine LP finanzierte. Das war die Nummer What Should I Do? Gesittet weiter geht's jetzt mit Musik von Dan Wilde.

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0: Hi, Shorty. Ja, einen wunderschönen guten Abend, Ladies and Gents, und willkommen zur Mess Around Swamp Time, hier auf Radio SWAMP. Beim Graben nach unseren alten Lieblingsplatten sind wir wieder mal in einer Zeit gelandet, in der Derek Trucks noch nicht der Ehemann von Susan Tedeschi war, sondern zunächst ein Wunderkind und dann der Herzschrittmacher der Allman Brothers Band. 1979 geboren, stand er mit 11 Jahren bereits regelmäßig auf der Bühne. 1997 nahm er mit seiner Derek Trucks Band sein erstes Album auf, mit dem er bereits seine Mischung aus Blues, Jazz, Soul und sehr viel Weltmusik klar definierte. 1998 entstand der Delta Raga. Der Titel ist Programm.

0: Yeah, Delta Raga von Derek Trucks. Keine Sorge, die Baumwollernte ist bereits eingefahren. Und Bier und Barbecue für heute Abend stehen auch schon bereit.
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0: Schon mein Sümpfe gäbe es ja nicht nur hier in Louisiana. Er hätte gehört, in Indonesien wäre es auch sehr feucht und schwül. Und außerdem würden dort die Mangroves an der Küste wohnen, was immer das auch für Typen seien. Tja, Shorty, irgendwie hast du recht, weil auch das nächste Stück aus genau dieser Gegend kommt. Die Derek Trucks Band 2006, wunderbar eingespielt mit Saib Teribandi Mati Madni. Das ist dann auch schon der besinnliche Teil, denn danach geht's zurück zur Big Mama Messe.

Hören Sie Joe Tex mit Come On in This House und zum Schluss hören Sie The Paul Butterfield Blues Band mit It All Comes Back. Wir werden zurückkommen am nächsten Freitag, zur gleichen Zeit und auf der gleichen Wellenlänge. Bis dahin heißt es wie immer, don't mess up, mess around.

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1: Ich bin Lea Matschulat. Die aktuell geltende Waffenruhe zwischen der pro-iranischen Hisbollah-Miliz im Libanon und Israel soll nach US-Angaben um 45 Tage verlängert werden. Das teilte der Sprecher des US-Außenministeriums mit. Die Hisbollah äußerte sich bislang noch nicht.
2: Auf dem Papier herrscht Waffenruhe. Doch die Angriffe zwischen Israel und der Hisbollah gehen weiter. Besonders im Südlibanon greift das israelische Militär täglich auch aus der Luft an. Dort kommt es immer noch zu direkten Kämpfen mit der Hisbollah. Ob die Menschen im Libanon nun durch die Verlängerung der Waffenruhe etwas Schutz und Frieden finden können, ist also fraglich. Immerhin ist eine weitere Gesprächsrunde zwischen Vertretern Israels und dem Libanon Anfang Juni geplant. Die USA wollen weitervermitteln. Bisher sind seit Anfang März im Libanon fast 3000 Menschen getötet worden. Tine Klimach, Nachrichtenredaktion.
1: Wer heute einkaufen war, brauchte teils etwas mehr Geduld. Die Gewerkschaft Verdi hatte bundesweit zu Warnstreiks im Handel aufgerufen. Mehr als 5000 Beschäftigte haben ihre Arbeit niedergelegt. Mehr als 200 Standorte wurden bestreikt, darunter Filialen von Edeka, Rewe, Douglas, H&M und Ikea.
3: Manchmal hat's an der Kasse oder bei der Leergutannahme ein bisschen länger gedauert, aber grundsätzlich konnte man überall einkaufen, betont Handelsverbandsgeschäftsführer Hake. Im Groß- und Außenhandel seien die Streiks bzw. deren Folgen ebenfalls spürbar, eventuell auch in den nächsten Tagen noch. Vergangenen Monat haben in den ersten Landesbezirken die Tarifverhandlungen begonnen. Die Arbeitgeber bieten 3,5% mehr Lohn in zwei Schritten, gültig für 2 Jahre. Die Gewerkschaft will aber 7% mehr und schon nach einem Jahr wieder neu verhandeln. Thomas Thonfeld, Nachrichtenredaktion.
1: Bei der FDP läuft alles auf Wolfgang Kubicki als neuen Parteichef zu. Der nordrhein-westfälische Landeschef Höhne hat seine Kandidatur für den FDP-Bundesvorsitz zurückgezogen. Er will als erster stellvertretender Parteichef kandidieren. Damit bleibt zunächst nur Kubicki im Rennen für den Chefposten bei den Liberalen. Manuel Neuer bleibt bis auf Weiteres bei Bayern München. Der Kapitän des Fußball-Bundesligisten verlängerte seinen Vertrag bis Mitte kommenden Jahres. Das gab der Verein am Abend bekannt. In den vergangenen Wochen und Monaten war immer wieder auch darüber spekuliert worden, ob Neuer mit seinen mittlerweile 40 Jahren für die anstehende WM nominiert wird.
4: Das Wetter. In der Nacht ziehen die letzten Schauer langsam ab. Morgen am Samstag wird es dann insgesamt freundlicher. Wir bekommen einen Mix aus Sonne und Wolken mit längeren trockenen Phasen. Die Temperaturen liegen dazu zwischen 11 und 15 Grad.
5: NRW Verkehr.
4: Es staut sich auf der A44 Aachen-Mönchengladbach zwischen Aachen-Lichtenbusch und dem Kreuz Aachen auf 2 Kilometer nach einem Unfall. Eine gute Viertelstunde dauert es da länger.
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4: Kurz nach 10 haben wir es. Natascha Wittmark hier. Einen schönen Abend wünsche ich euch. Gleich habe ich die Toten Hosen mit Die Show muss weitergehen. Aber erstmal machen wir es uns schön gemütlich. Dimmen das Licht vielleicht so ein bisschen runter. Für den King of

0: knapp einen Monat noch, dann startet die WM. Und viele wollen natürlich Trikots haben, damit das Anfeuern besser klappt. Aber aufpassen, der Online-Markt wird gerade nahezu von Fake-Trikots überschwemmt. Davor warnt auch die Verbraucherzentrale. Kollege Stefan Rejek, das müsste man doch eigentlich direkt am Preis und auch am Shop erkennen, ob da was Fake ist.
1: Ja, schon, aber diese Online-Shops sehen wirklich seriös aus auf den ersten Blick. Also die haben ein Impressum, sind gut sortiert und die Trikots selbst werden mit Stichworten wie Authentic, Players Version oder auch Match Version beworben.
0: Und das Problem ist an diesen Fake-Trikots ja nicht nur, dass es keine Originale sind und dass sie billig sind.
1: Die sind leider auch teilweise gesundheitlich gar nicht mal so unbedenklich. In vielen gefälschten Trikots sind nämlich Schadstoffe, die in der EU verboten sind. Ja, und dann hat man natürlich auch null Service, also mit Umtausch oder Erstattung ist da in der Regel nichts. Und oft bleiben die Trikots auch beim Zoll hängen und dann muss man ja sowieso nochmal echt eine Stange Geld obendrauf zahlen.
0: Dann fass doch mal zusammen, woran kann ich denn Fakes erkennen?
1: Du hast gerade schon den Preis erwähnt, der ist natürlich als erstes ein Indiz, ja, also bei 25 Euro für ein Trikot sollte man schon mal stutzig werden. Und um ganz sicher zu gehen, gibt es von der Verbraucherzentrale zusätzlich noch einen Fake-Shop-Finder, der eben anzeigt, ob ein Online-Shop seriös ist oder nicht.
0: Also einfach mal googeln, wenn ihr euch nicht sicher seid. Fake-Shop-Finder, dann seid ihr auf der sicheren Seite. Danke, Stefan Rejek.
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0: Das Wetter.
1: Es ziehen weiter Schauer und einzelne Gewitter durch. In der Nacht klingen die so langsam ab. Morgen am Samstag regnet es dann nicht ganz so viel und häufig. Einzelne Schauer können auch dann dabei sein. Größtenteils ist es aber trocken bei einem Mix aus Sonne und Wolken und 11 bis 15 Grad in der Spitze.
0: NRW Verkehr.
1: A2 Hannover-Dortmund, hier gab es einen Unfall auf Höhe Oelde. Bitte fahr dort vorsichtig. Und A44 Aachen-Mönchengladbach, die ist zwischen Aachen-Brand und Kreuz Aachen nach einem Unfall gesperrt.

Natascha Wittmark hier. Jetzt habe ich Kamrad mit Hug Yourself für euch. 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
1: Shabuzi und Miles Smith mit Blink Twice. Und jetzt gibt's direkt noch ein Duett. Oder sowas in der Art.
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1: Wir hören nämlich in den Film Der Teufel trägt Prada 2, also in Musikform. Diese Nummer hier ist Teil des Soundtracks des Films und auch die erste Kollaboration zwischen Lady Gaga und Doechii, Runway. Und ich muss sagen, ich hoffe, das ist nicht die letzte. Die beiden matchen nämlich sehr, sehr gut. Starke Nummer.
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1: Ich bin Lea Matschullat. Die Waffenruhe zwischen der pro-iranischen Hisbollah-Miliz im Libanon und Israel soll nach Angaben des US-Außenministeriums um 45 Tage verlängert werden. Die Hisbollah äußerte sich bislang nicht. Die Waffenruhe war in den vergangenen Wochen von beiden Seiten immer wieder verletzt worden. Es soll auch eine weitere Gesprächsrunde zwischen Vertretern beider Seiten unter der Vermittlung der USA geben, Anfang Juni. Russland und die Ukraine haben nach übereinstimmenden Angaben jeweils 205 Kriegsgefangene ausgetauscht. Wie der ukrainische Präsident Selenskyj mitteilte, sei dies der erste Schritt eines größeren Austausches von insgesamt 1000 Gefangenen auf jeder Seite.
2: Wir werden weiter um jeden kämpfen, der noch in Gefangenschaft ist, sagte der ukrainische Präsident Selenskyj. Der Austausch von jeweils 1000 Kriegsgefangenen war Teil einer Vereinbarung über eine dreitägige Waffenruhe. Die hatte US-Präsident Trump vermittelt. Sie schützte vor allem die Militärparade zum Weltkriegsgedenken in Moskau am 9. Mai. Weil der An- und Abtransport von Soldaten schwierig ist, wurden auch schon frühere größere Austausche in mehrere Etappen aufgeteilt. Aus Moskau, Katharina Schröder.
1: Bei dem vor Dänemark tot aufgefundenen Wal könnte es sich um das wochenlang in der Wismar-Bucht gestrandete Tier handeln. Bestätigt ist das aber nicht. Nach Angaben der dänischen Umweltbehörde sind bisher keine deutlichen Merkmale festgestellt worden, die den Verdacht erhärten könnten.
3: Experten wie der Biologe Fabian Ritter sehen allerdings Indizien, dass es sich um den Buckelwal aus der Ostsee handeln könnte. Gegenüber Bild sagte Ritter, zum einen spreche der Fundort dafür, aber auch der Zustand der Haut, der seiner Beurteilung nach nicht der beste sei. Aber nach dänischen Angaben wurde am Kadaver kein GPS-Sender gefunden, der nach Aussage der privaten Retter an dem Tier angebracht wurde. Eine Identifizierung durch Fotos oder Videos ist schwierig, weil der tote Wal mit dem Bauch nach oben aus dem Wasser ragt. Gewissheit wird wohl erst die Analyse einer Gewebeprobe bringen. Thomas Bleskin, Nachrichtenredaktion.
1: In Nürnberg ist ein Mann nach einem Chemieunfall in einer Firma im Krankenhaus gestorben. Er hatte an der Unglücksstelle das Bewusstsein verloren, ebenso wie ein weiterer Mann. 6 Menschen erlitten nach Angaben der Polizei Verletzungen der Atemwege. Die gesamte Anlage wurde evakuiert. Gefahr für die Bevölkerung bestand nicht. Die Unglücksursache ist noch unklar.
0: Das Wetter.
4: Es wird stellenweise frostig jetzt in der Nacht bei Tiefstwerten zwischen 5 und 2 Grad. Einzelne Schauer ziehen auch noch durch. Morgen am Samstag bleibt es dann wieder länger trocken und die Sonne zeigt sich zwischen den Wolken auch mal öfter. Dazu bekommen wir 11 bis 15 Grad.
0: NRW Verkehr.
4: A2 Hannover-Dortmund. Hier gab es einen Unfall auf Höhe Oelde. Bitte fahr dort vorsichtig.
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4: Also bei der Schlagzahl an News, die jeden Tag veröffentlicht werden, bin ich mir nicht so ganz sicher, was das Ereignis des Sommers in den USA wird. Die Fußball-WM oder doch die Hochzeit von Taylor Swift? Ja, zum Glück fällt die nicht auf das Finale. Das ist Taylor Swift hier für euch mit Opalite.

0: Out mit Don't Speak hier am späten Freitagabend. Ja, kaum findet die WM in Amerika statt, wird alles XXL und nochmal aufgemotzt. Aber ich finde es ja teilweise auch gut, muss ich sagen. Eine Halbzeitshow, die gibt es diesmal auch. Das allererste Mal, so wie beim Super Bowl. Und das Line-Up dafür deutet auf eine Megashow hin. Also Madonna wird auf der Bühne stehen. Shakira natürlich, die steuert ja auch den WM-Song bei. Und die Performance-Maschinen aus Südkorea, BTS. Und die machen ja keine halben Sachen auf der Bühne, das wissen wir ja. Und die habe ich jetzt für euch auch hier mit einer ihrer eher ruhigeren Nummer.
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0: Das Wetter.
1: Bei Tiefstwerten zwischen 5 und 2 Grad ist es stellenweise frostig heute Nacht. Einzelne Schauer sind auch noch dabei. Morgen am Samstag bleibt es dann vor allem tagsüber auch mal länger trocken und die Sonne guckt zwischen den Wolken auch mal länger vor. Dazu bekommen wir 11 bis 15 Grad in der Spitze.
0: NRW Verkehr.
2: Es gibt keine Meldungen, alles frei soweit, kommt gut an.

Natascha Wittmark hier, Tate McRae, She's All I Wanna Be spiele ich euch jetzt. Und gleich schauen wir mal, was es Neues so zum Streamen gibt für euch jetzt übers Wochenende.

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0: Was für ein Duett. Und George Michael. Don't let the sun go down. Dabei ist sie eigentlich schon längst weg, ne? Naja. So, wenn ihr was Neues zum Streamen sucht, dann ist diese Serie hier vielleicht was für euch. Cold Water. Da geht es um einen, ja, ich will mal sagen, schwierigen Nachbarn. Läuft auf Magenta TV. Unser Serienexperte Jörg Albrecht hat schon reingeschaut.
1: Es gefällt uns hier schon lange.
2: Klingt zunächst völlig unverdächtig. So, als sei es alltäglich, von London in ein schottisches Nest namens Cold Water zu ziehen. Doch Tommy, der neue Nachbar von Familienvater John, hakt nach.
1: Ich meine, weil man nicht so ohne weiteres alles ändert, es sei denn, da stimmt irgendwas nicht, oder?
3: Ich habe vermutlich so eine Art von PTBS.
2: Eine posttraumatische Belastungsstörung hat John bei sich selbst diagnostiziert. Auslöser war ein Vorfall vor einigen Monaten, eben in London.
4: Sie schlagen Ihren Sohn!
5: Und was jetzt?
2: Auf einem Spielplatz hat ein Mann erst seinen Sohn geschlagen, dann eine Frau. Und John, der hat nichts gemacht, ist einfach abgehauen, hat in der Panik sogar eines seiner beiden Kinder vergessen.
6: In London hat John den Ärger magisch angezogen.
2: Anscheinend besteht diese Anziehungskraft auch noch in Cold Water.
7: Hast du ein Problem mit mir, Mann?
1: Nein, nein.
7: Dann verpiss dich.
2: Hitzköpfe gibt es eben nicht nur in der Großstadt. Aber womit John und seine Frau sicher nicht gerechnet haben, dass der strenggläubige Nachbar Tommy, der mit der Pfarrerin verheiratet ist, ein dunkles Geheimnis hütet. Wobei, seine Begeisterung für Serienkiller wie Jeffrey Dahmer hätte eigentlich Warnung genug sein müssen.
1: Wenn sowas wie das reine Böse existiert, gilt das ganz zwangsläufig auch für das absolut Gute.
2: Wer bitte? Das möchte man schon während der ersten Folge fragen. Denkt sich nur so einen Stuss aus. Dagegen waren selbst die Zombie-Stories für Andrew Lincoln schlüssig. Aber so wenig plausibel, ja an den Haaren herbeigezogen Cold Water auch ist, die Serie unterhält prächtig.
8: Das ist Tommys Schuppen. Tommy ist quasi dort eingezogen.
9: Weiß der Kuckuck, was dort vor sich geht? Ich glaube, ich will es gar nicht wissen.
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1: Ich bin Lea Matschulat. Bundeskanzler Merz und US-Präsident Trump haben nach zuletzt ziemlich angespannten Beziehungen zwischen Deutschland und den USA wieder miteinander telefoniert. Thema war vor allem der Iran-Krieg.
2: Ob Merz die Wogen etwas glätten konnte beim beleidigten US-Präsidenten ist offen. Die Mitteilung des Kanzlers auf der Plattform X nach dem Telefonat jedenfalls liest sich noch etwas steif. Merz schrieb, man sei sich einig, dass der Iran jetzt an den Verhandlungstisch kommen und die Straße von Hormuz öffnen müsse. Außerdem dürfe Teheran keine Nuklearwaffen besitzen. All diese Punkte hatte Merz allerdings nie öffentlich in Frage gestellt, wohl aber eine Strategie des US-Präsidenten, was diesen wiederum so erzürnte, dass er Merz persönlich angriff. Ein einziger Anruf in der Air Force One dürfte Trump kaum vollständig besänftigen. Haben. Thomas Bleskin, Nachrichtenredaktion.
1: Die Waffenruhe zwischen der pro-iranischen Hisbollah-Miliz im Libanon und Israel soll nach Angaben des US-Außenministeriums um 45 Tage verlängert werden. Die Hisbollah äußerte sich bislang nicht. Die Waffenruhe war in den vergangenen Wochen von beiden Seiten immer wieder verletzt worden. Es soll auch eine weitere Gesprächsrunde zwischen Vertretern beider Seiten geben, unter Vermittlung der USA Anfang Juni. In Wien steigt am Abend das Finale des Eurovision Song Contests. Viel diskutiert wird bei diesem ESC erneut über die Teilnahme Israels. Wegen Israels Vorgehen im Gaza-Krieg boykottieren einige Länder sogar den ESC. Für Deutschland tritt Sarah Engels mit ihrem Frauenpower-Song Feuer an.
3: Feuer hat Deutschland dieses Jahr auf jeden Fall. Nicht nur im Titel. Sarah Engels will auf der Bühne für viel Frauenpower sorgen. Mit viel Pyro, Trickkleid, sexy Dance-Moves und sie schmeißt sich rücklings von der Bühne in die Arme ihrer Tänzerinnen. Das soll auch zeigen, dass sich Frauen gegenseitig auffangen können. Buchmacher sehen Deutschland allerdings eher hinten und der frühe deutsche Startplatz beim Finale als Zweite ist eher ungünstig. Direkt vor Israel auch noch. Der israelische Sänger dürfte wegen der Gaza-Krieg-Debatten viel Aufmerksamkeit auf sich ziehen. Onni Torchau, Nachrichtenredaktion.
1: Manuel Neuer bleibt bis auf Weiteres bei Bayern München. Der Kapitän des Fußball-Bundesligisten verlängerte seinen Vertrag bis Mitte kommenden Jahres. Das gab der Verein am Abend bekannt. In den vergangenen Wochen und Monaten war immer mal wieder auch darüber spekuliert worden, ob Neuer mit seinen mittlerweile 40 Jahren für die anstehende Weltmeisterschaft nominiert wird.
4: Das Wetter. Ja, so ein paar Regenschauer sind auch in dieser Nacht noch unterwegs, aber die ziehen dann jetzt so langsam raus. Temperaturen so zwischen 2 und 5 Grad. Hier und da ein bisschen Wind und etwas weiter oben gibt es auch vielleicht leichten Frost in Bodennähe. Nachher wird es dann relativ bewölkt, immer wieder Schauer, teilweise auch Gewitter, aber die Sonne kommt auch mal durch, 12 bis 16 Grad nachher. Der Sonntag wird dann trockener und wärmer, bis 18 Grad.
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5: Zurzeit liegen uns keine Meldungen vor. Wir wünschen allen unterwegs gute Fahrt.
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4: Schöne Nacht mit uns. Jetzt rein in den Samstag mit Ed Sheeran und Seth.

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säuselt sie sich so durch die Nacht. Das ist neu bei uns, Holly Humberston und To Love Somebody. Ich wünsche euch eine schöne Nacht. Schön, dass ihr noch wach seid und dabei seid. Und in etwa 4 Wochen werden wir auch länger mal nachts aufbleiben müssen. Bei der Fußball-Weltmeisterschaft finden ja sehr, sehr viele Spiele, ich sag mal so, nach 22 Uhr statt. Allein, ich glaube, in der Vorrunde 2 Deutschland-Spiele nach 22 Uhr. Mit Kinder gucken ist da nichts, glaube ich. Das muss man ganz ehrlich sagen. Also, 4 Wochen noch, dann ist es soweit, Fußball-Weltmeisterschaft. Und jetzt ist rausgekommen, es wird, ähnlich wie beim Super Bowl, auch eine WM-Halbzeitshow geben. Unter anderem dabei Shakira, die steuert ja auch den offiziellen FIFA-WM-Song bei. Dann Madonna hat gesagt, sie tritt auf. Und BTS, hier die K-Pop-Band, ja, super erfolgreich. Und die werden dabei sein. Und 15 Minuten soll diese Halbzeitshow beim WM-Finale dann laufen. Und organisiert wird das von Coldplay Frontman, so will ich es sagen, Chris Martin. Und wir hören sie jetzt mit Paradise. Also ich würde mich dann auch sehr, sehr wundern, wenn Coldplay nicht auch vielleicht in dieser Halbzeitshow, wenn noch Zeit ist, auftreten werden. Ich würde mich freuen. Hier sind sie, Paradise, Coldplay. Schöne Nacht mit uns.

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1: Das Wetter. In dieser Nacht, da ist es wechselnd bis stark bewölkt und überwiegend gibt es noch ein paar Regenschauer, die ziehen aber langsam raus und Richtung morgen gleich gibt es so ein bisschen Nebel, vor allen Dingen natürlich dann da, wo es ein bisschen weiter oben ist. Temperaturen so in dieser Nacht 2 bis 5 Grad. Nachher wird es dann wechselnd bewölkt, immer mal wieder Regenschauer und stellenweise sind sogar mal hier und da Gewitter drin. Die Sonne kommt auch mal durch, 12 bis 16 Grad nachher.
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3: Zurzeit liegen uns keine Meldungen vor. Wir wünschen allen unterwegs gute Fahrt.

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0: Komet von Udo Lindenberg und Apache 207. Und Udo Lindenberg am Wochenende hat er ja auch Geburtstag. 70 Jahre. Meine Güte, Mensch. So. Ich hoffe, ihr habt die Chips-Tüten für gleich schon kalt gestellt. Also für gleich, für heute Abend dann eher. Eurovision Song Contest in Wien. Es geht um die Musikkrone in Europa. Für Deutschland mit dabei Sarah Engels, hier bei uns aus NRW. Über unsere Aktion Lichtblicke haben wir die Sängerin besser kennengelernt und gesagt, Sarah, dich begleiten wir beim ESC. Unser Reporter Dominik Becker macht das.
1: Liebe Grüße aus Wien, ja vom wahrscheinlich größten und beliebtesten Musikwettbewerb der Welt. Ihr müsst euch das mal vorstellen. Fast 200 Millionen Menschen werden morgen Abend vorm Fernseher sitzen. Und am Ende des Tages ist der ESC ja ein Wettbewerb, bei dem es nicht nur um Punkte geht, sondern eben auch um Platzierungen. I'm on fire, fire. Wir sind sehr gespannt, wie weit es Fire von unserer Sarah Engels, unsere deutsche Starterin, wie weit es der Song nach vorne schafft. Wir hoffen natürlich ganz weit nach vorne. Sie selbst hat mir hier nach einem Auftritt im Interview gesagt, der Platz, ja, der spielt nicht so eine große Rolle.
2: Für mich ist unabhängig von der Platzierung der größte Erfolg wirklich, dass ich ein bisschen mehr Leichtigkeit nach Deutschland bringen kann. Und ich glaube, dass es mir in den letzten Tagen auch ein bisschen gelungen ist. Ich möchte Frauen erreichen, ich möchte Menschen Mut machen, sich nicht immer nur von Zweiflern irgendwie einfangen zu lassen, sondern bei sich zu bleiben, sein Ding durchzuziehen, an seine Träume zu glauben.
1: Sarahs Mann Julian, der ist die ganze Zeit mit dabei, der unterstützt, der macht und tut. Mit dem habe ich über dieses Thema auch gesprochen. Und ja, der merkt im Moment auch, egal wo es am Ende hingeht, also welcher Platz es dann wirklich wird, es läuft für Sarah einfach ganz gut. Alles kann, nichts muss.
3: Also was sie tut dafür, um gut anzukommen, das finde ich mega. Und sie hat auch einfach, ist auch einfach natürlich und sie hat einfach Spaß daran, mit den anderen Ländern zu interagieren. Ich glaube, der Song hat richtig viel Potenzial und dann ist es ja auch so ein bisschen am Glücksrad drehen so. Schauen alle sehr, sehr positiv auf Samstag.
1: Unsere deutsche Starterin Sarah Engels, ja, die freut sich auf jeden Fall und sagt, ich hab richtig Bock.
2: Und ich bin wirklich, Leute, ich bin richtig on fire. Ich sag's euch.
0: Ja, so heißt der Song ja auch. Fire! So, also nachher, heute Abend Daumen drücken. Sarah Engels für Deutschland.
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1: Ich bin Lea Matschulat. Kanzler Merz hat mit US-Präsident Trump telefoniert und über den Iran-Krieg gesprochen. Beide seien sich einig, dass der Iran an den Verhandlungstisch kommen müsse, schrieb Merz anschließend auf der Plattform X. Der Iran müsse die Straße von Hormuz öffnen und dürfe keine Nuklearwaffen besitzen. Merz schrieb weiter, er und Trump hätten auch eine friedliche Lösung für die Ukraine erörtert und die Positionen im Vorfeld des NATO-Gipfels in Ankara im Juli abgestimmt. Die aktuell geltende Waffenruhe zwischen der pro-iranischen Hisbollah-Miliz im Libanon und Israel soll nach US-Angaben um 45 Tage verlängert werden. Die Hisbollah hat sich bislang dazu nicht geäußert.
2: Auf dem Papier herrscht Waffenruhe. Doch die Angriffe zwischen Israel und der Hisbollah gehen weiter. Besonders im Südlibanon greift das israelische Militär täglich auch aus der Luft an. Dort kommt es immer noch zu direkten Kämpfen mit der Hisbollah. Ob die Menschen im Libanon nun durch die Verlängerung der Waffenruhe etwas Schutz und Frieden finden können, ist also fraglich. Immerhin ist eine weitere Gesprächsrunde zwischen Vertretern Israels und dem Libanon Anfang Juni geplant. Die USA wollen weitervermitteln. Bisher sind seit Anfang März im Libanon fast 3000 Menschen getötet worden. Tine Klimach, Nachrichtenredaktion.
1: Bei dem vor Dänemark tot aufgefundenen Wal könnte es sich um das wochenlang in der Wismarbucht gestrandete Tier handeln. Bestätigt ist das aber nicht. Nach Angaben der dänischen Umweltbehörde sind bisher keine deutlichen Merkmale festgestellt worden, die den Verdacht erhärten würden.
3: Experten wie der Biologe Fabian Ritter sehen allerdings Indizien, dass es sich um den Buckelwal aus der Ostsee handeln könnte. Gegenüber Bild sagte Ritter, zum einen spreche der Fundort dafür, aber auch der Zustand der Haut, der seiner Beurteilung nach nicht der beste sei. Aber nach dänischen Angaben wurde am Kadaver kein GPS-Sender gefunden, der nach Aussage der privaten Retter an dem Tier angebracht wurde. Eine Identifizierung durch Fotos oder Videos ist schwierig, weil der tote Wal mit dem Bauch nach oben aus dem Wasser ragt. Gewissheit wird wohl erst die Analyse einer Gewebeprobe bringen. Thomas Bleskin, Nachrichtenredaktion.
1: Manuel Neuer bleibt, bis auf Weiteres bei Bayern München, der Kapitän des Fußball-Bundesligisten verlängerte seinen Vertrag bis Mitte kommenden Jahres. Das gab der Verein am Abend bekannt. In den vergangenen Wochen und Monaten war immer wieder auch darüber spekuliert worden, ob Neuer mit seinen 40 Jahren für die anstehende WM nominiert wird.
4: Das Wetter. Eine wechselnd bewölkte Nacht liegt da quasi vor uns und da müssen wir durch. In Bodennähe kann es weiter oben natürlich auch ein bisschen Frost geben. Ab und zu ein paar Regenschauer auch. Tiefstemperaturen so 2 bis 5 Grad und ein bisschen windig ist es auch. Nachher bleibt es wechselnd bewölkt, immer wieder Regenschauer. Die Sonne kommt auch mal durch. Stellenweise gibt es am Samstag auch noch mal ein Gewitter. Und das Ganze bei Temperaturen zwischen 12 und 16 Grad.
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5: Zurzeit liegen uns keine Meldungen vor. Wir wünschen allen unterwegs gute Fahrt.
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4: Hallo, schöne Nacht mit uns, die 90er. Ja, da denken viele an so Eurodance-Nummern und weniger an richtig coole Rock-Songs wie diesen hier. Aber ich finde, das sind halt eben auch die 90er. Coole, richtig gute Songs. Hier ist Soul Asylum mit

0: Wenn ihr euch vielleicht was zu essen bestellt, wie sieht das aus? Schaut ihr euch dann so Bewertungen an? So Google-Bewertungen, ist das Restaurant auch in Ordnung? Ist das Geschäft vielleicht in Ordnung? Ist das Hotel vielleicht in Ordnung? Ja. Google zeigt ab sofort nicht mehr nur die Sternebewertung von Restaurants oder Geschäften an, sondern auch, wie viele Rezensionen gelöscht wurden. Hintergrund ist die Diskussion darüber, wie glaubwürdig diese Bewertungen eigentlich noch sind, denn neben echter Kritik findet man im Netz teilweise auch komplett absurde Beschwerden. Menschen regen sich da über laute Möwen auf, ja? Oder bewerten Inseln, weil man von da aus nicht mehr aufs Festland kommt. Kollege Leo Arrighi, du hast mal ein paar der kuriosesten Google-Bewertungen rausgesucht, ne?
1: Ja, genau. Und es ist schon ziemlich absurd, was ich da so alles gefunden habe. Zum Beispiel ein Nutzer, der bewertet ein Restaurant wie folgt. Das Essen war okay, denke ich, aber der Kellner hat am Ende mit meiner Frau geschlafen. Daher kann ich dem Laden nicht mehr als 3 Sterne geben. Ja, also das klingt natürlich plausibel, ob solche privaten Infos jetzt was auf Google verloren haben. Und ich meine, was kann das Restaurant dafür? Oder ein Nutzer, der das Brandenburger Tor besucht und dann bewertet hat. Da schreibt er, das steht ja gar nicht in Brandenburg. Beschiss. Und Brandenburger kann man da auch nicht kaufen. Wirklich. Da ist ein ganzer Ausflug im Eimer.
0: Okay, jetzt hatten wir Bewertungen zu einem Restaurant und einer Sehenswürdigkeit. Wie sieht's denn zum Beispiel aus mit so absurden Bewertungen zu einem Hotel?
1: Gerne, damit kann ich auch dienen. Hier schreibt ein Nutzer zum Beispiel, der auch nur 1 Stern für ein Hotel gibt, Knast sein Vater, würde man heutzutage sagen. Oder hier noch ein anderer Nutzer und auch ein anderes Hotel. Die Wände müssen papierdünn gewesen sein. Wir haben die Stimmen des Paares nebenan gehört, das gerade angekommen war. Danach hatten sie mehrmals sehr lauten Sex. Wir konnten sogar hören, wie sie auf die Toilette gegangen sind. Zum Glück hat mein Sohn tief und fest geschlafen.
0: Na, ein Glück, Mensch. So, wir haben ja Brückentag. Heute sind die Freizeitparks voll. Gibt es da auch zu Rezensionen?
1: Da beschwert sich beispielsweise ein Nutzer über eine Achterbahn und schreibt, die Attraktion war viel zu schnell. Ich hatte kaum Zeit, die Landschaft wertzuschätzen. Ja, na klar, weil darum geht's ja auch primär in Freizeitparks.
0: Absolut.
1: Oder eine Nutzerin, die schreibt, eigentlich ein sehr schöner Park, nur leider waren viel zu viele Kinder vor Ort und die haben auch laut geschrien.
0: Ja, was haben Kinder denn in Freizeitparks zu suchen? Ja, manche Menschen nutzen Google-Bewertungen offenbar wie ein öffentliches Tagebuch mit Sternesystem. Leo Arrighi hat das mal für uns zusammengefasst. Vielen Dank.
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0: Das Wetter.
1: Ja, so ein paar Regenschauer sind auch in dieser Nacht noch unterwegs, aber die ziehen dann jetzt so langsam raus. Temperaturen so zwischen 2 und 5 Grad. Hier und da ein bisschen Wind und etwas weiter oben gibt es auch vielleicht leichten Frost in Bodennähe. Nachher wird es dann relativ bewölkt, immer wieder Schauer, teilweise auch Gewitter, aber die Sonne kommt auch mal durch, 12 bis 16 Grad nachher. Der Sonntag wird dann trockener und wärmer, bis 18 Grad.
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2: Zurzeit liegen uns keine Meldungen vor. Wir wünschen allen unterwegs gute Fahrt.

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0: Damit ist er ganz gut angetreten, ja, damals beim Eurovision Song Contest. Vierten Platz hat er, glaube ich, damit gemacht. Michael Schulte und You Let Me Walk Alone. Auftrag für Sarah Engels heute, ja, beim ESC. Wir sind ja im Brückentagswochenende, das feiern wir jetzt mit...
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2: Hier drei Dinge, die genauso sinnlos sind wie Brückentage. Diese Papierstrohhalme an der Capri-Sonne, Sandwichmaker und diese USB-Kaffeetassenwärmer. Ich meine, wie lange will man bitte an einem Pott Kaffee rumnuckeln? Gilt der Kaffee nicht irgendwann als stehendes Gewässer? Gibt's dann so Sprungschichten wie im See? Siedeln sich dann heimische Tier- und Pflanzenarten an? Muss man dann Brutplätze für seltene Vögel rund um die Tasse ausweisen? Ich check's nicht. Trinkt doch einfach euren Kaffee. So, worum ging's nochmal? Ach ja, Brückentage. Ja. Hier mein Antrag. Brückentage sofort zu Feiertagen erklären. Dann sind diese langen Wochenende wirklich für alle lang. Ja gut, außer für Menschen in systemrelevanten Berufen wie an der Tanke oder Türsteher oder so. Die müssen wirklich immer ran. Wusstet ihr eigentlich, dass ein Mauersegler ein Vogel ist, der bis zu 10 Monate am Stück fliegen kann? Ey, die pennen sogar beim Fliegen. Und wir machen uns Sorgen ums autonome Fahren. Und immer dran denken, der späte Wurm entgeht dem frühen Vogel.
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1: Ich bin Lea Matschulat. Bundeskanzler Merz und US-Präsident Trump haben nach zuletzt ziemlich angespannten Beziehungen zwischen Deutschland und den USA wieder miteinander telefoniert. Thema war vor allem der Iran-Krieg.
2: Ob Merz die Wogen etwas glätten konnte beim beleidigten US-Präsidenten ist offen. Die Mitteilung des Kanzlers auf der Plattform X nach dem Telefonat jedenfalls liest sich noch etwas steif. Merz schrieb, man sei sich einig, dass der Iran jetzt an den Verhandlungstisch kommen und die Straße von Hormuz öffnen müsse. Außerdem dürfe Teheran keine Nuklearwaffen besitzen. All diese Punkte hatte Merz allerdings nie öffentlich in Frage gestellt, wohl aber eine Strategie des US-Präsidenten, was diesen wiederum so erzürnte, dass er Merz persönlich angriff. Ein einziger Anruf in der Air Force One dürfte Trump kaum vollständig besänftigen. Haben. Thomas Bleskin, Nachrichtenredaktion.
1: Die Waffenruhe zwischen der pro-iranischen Hisbollah-Miliz im Libanon und Israel soll nach Angaben des US-Außenministeriums um 45 Tage verlängert werden. Die Hisbollah äußerte sich bislang nicht. Die Waffenruhe war in den vergangenen Wochen von beiden Seiten immer wieder verletzt worden. Es soll auch eine weitere Gesprächsrunde zwischen Vertretern beider Seiten geben, unter Vermittlung der USA Anfang Juni. In Wien steigt am Abend das Finale des Eurovision Song Contests. Viel diskutiert wird bei diesem ESC erneut über die Teilnahme Israels. Wegen Israels Vorgehen im Gaza-Krieg boykottieren einige Länder sogar den ESC. Für Deutschland tritt Sarah Engels mit ihrem Frauenpower-Song Feuer an.
3: Feuer hat Deutschland dieses Jahr auf jeden Fall. Nicht nur im Titel. Sarah Engels will auf der Bühne für viel Frauenpower sorgen. Mit viel Pyro, Trickkleid, sexy Dance-Moves und sie schmeißt sich rücklings von der Bühne in die Arme ihrer Tänzerinnen. Das soll auch zeigen, dass sich Frauen gegenseitig auffangen können. Buchmacher sehen Deutschland allerdings eher hinten und der frühe deutsche Startplatz beim Finale als Zweite ist eher ungünstig. Direkt vor Israel auch noch. Der israelische Sänger dürfte wegen der Gaza-Krieg-Debatten viel Aufmerksamkeit auf sich ziehen. Onni Torchau, Nachrichtenredaktion.
1: Manuel Neuer bleibt bis auf Weiteres bei Bayern München.